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1: Herzlich willkommen bei den On-Air-Stories. In dieser On-Air-Story möchte ich euch die Sendung Oldie-Treff von Peter Ziermann vorstellen. Hallo Peter, schön, dass du da bist.
2: Ja, freut mich auch.
1: Was ist denn die Sendung Oldie-Treff genau? Also worum geht es?
2: Ja, ein bisschen Old-Fashioned Radio. Zum einen wird für ich ja seit 100 Jahren gefühlt durch, dass wir hier noch Plattenspieler im Studio haben, weil ich tatsächlich immer noch eigentlich 100% Vinyl spiele und mein Musikgeschmack, der liegt ja eigentlich eher bei internationalen Titeln, bei Beat und ja, vernünftigen Nummern der 60er, 70er Jahre. Aber ich spiele auch sehr viel deutsche Musik, bin nach wie vor jedes Wochenende auf dem Flohmarkt, sammle da irgendwelche Schallplatten ein. Und es gibt so einen Spruch, den ich auch seit Jahren mache. Bei mir kann sich jeder jeden Titel wünschen. Wenn jemand von Heino die schwarze Barbara haben will, dann kriegt er die auch. Ja.

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1: Herzlich willkommen zu einer weiteren On-Air-Story. Ich bin heute mit Rolf Gensrich im Studio, der die Sendung OK Beat macht.
2: Hallo, freue mich, dass ich hier sein darf.
1: Wie würdest du ansonsten deine Sendung generell beschreiben?
2: Die Sendung lässt sich eigentlich schlecht beschreiben. Also es gibt mehrere Varianten. Ich versuche, Gäste mir heranzuholen aus allen möglichen Gegenden, so Sachen, die mir über den Weg laufen. Das kann also der Würstchenverkäufer sein bis hin zu irgendwelchen kleinen Aktionen, Grundeinkommen zum Beispiel oder kleine Parteien oder aber Musiker, die mir auf der Straße auffallen, denen ich dann mal meine Visitenkarte gebe und sage, kommt doch mal vorbei, meldet euch doch mal.
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1: Heute geht es um das Campusradio CouchFM. Das ist ein Projekt in Zusammenarbeit der drei Berliner Hochschulen, der Humboldt-Universität, der Freien Universität und der Technischen Universität Berlin. Und ich möchte euch nun das Campusradio genauer vorstellen und habe hierzu Laura und Emily von CouchFM eingeladen. Herzlich willkommen.
2: Hi.
3: Hi.
1: Seit wann gibt es denn das Format Campusradio CouchFM?
2: Also 2011 kam die Idee auf. Und 2012 lief dann die erste Sendung schon. Also es ist jetzt schon ganz schön lange her.
1: Und ihr sendet ja jeden Tag und habt verschiedene Formate. Wie ist die Sendung denn aufgebaut?
2: Genau, also wir haben jeden Tag in der Woche ein unterschiedliches Format. Zweimal die Woche läuft unser Live-Magazin. Das heißt, da stehen wir live im Studio und reden über alles Mögliche. Und dann läuft auch Musik zwischendurch, wie man es aus dem Radio halt so kennt. Und montags ist bei uns immer Platz für eine Gästesendung. Mhm. Also da können zum Beispiel andere Unis ihre Projekte vorstellen, wenn sie selbst einen Podcast produzieren und so weiter. Dann haben wir am Mittwoch unsere Musiksendung, das Klangkompott. Das wird von der Musikredaktion gemacht und es kann auch alles Mögliche sein. Interviews, einfach eine Band vorstellen, ein Genre vorstellen, alles Mögliche. Genau, donnerstags läuft unser Gästezimmer. Das ist ein Interviewformat mit Personen zum Beispiel aus Politik oder der Kultur, Berliner Figuren, alles Mögliche. Ja, samstags ist bei uns Tanzstunde. Da können DJs aus Berlin ihre Sets spielen und sich so ein bisschen vorstellen. Und am Sonntag läuft unsere Wiedergabeliste mit den besten Songs aus der Woche.
1: Wie kommt ihr denn zu den Themen, die ihr in der Sendung besprecht?
3: Also ich finde, das ist auch mal ein sehr spannender Prozess, weil es einfach wirklich das ist, was die Couchies so im Alltag beschäftigt. Und das fand ich am Anfang auch so ganz ungewohnt, dass wirklich der Themenvorschlag einfach so reingeworfen werden kann. Und meistens wird er auch total cool aufgenommen und dann wird gebrainstormt, dann können andere relaten oder eben nicht. Und das ist immer ein total spannender Prozess. Also das meiste findet so in der Wortredaktion dann statt oder halt davor in den allgemeinen Sitzungen.
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1: Ich bin heute mit Bettina und Lida im Studio, die die Sendung Monday Movie Talk machen.
2: Hallo.
3: Hallo, Benni.
1: Die Schlagwörter zu eurer Sendung sind Aktuelles zum Film, Theater, Tanz und Literatur, grob zusammengefasst. Wie würdet ihr die Sendung in euren eigenen Worten beschreiben?
2: So ein anderes Schlagwort ist natürlich die Kritik zu Spielfilmen und Dokumentationen. Und wir bringen natürlich auch so ein paar O-Töne vom roten Teppich. Und wir haben ausgewählte Studiogäste. Wir besprechen eben aktuelle Theaterproduktionen und Tanzinszenierungen aus Berlin und Co. Das heißt, wir wandern auch mal in andere Städte und gucken, was in anderen Städten so los ist, dass man von Berlin aus dahin fahren kann. Aber primär sind wir queer-feministisch,
3: in die linke Ecke. Immer klassenkritisch, nicht nur film- und theaterkritisch.
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0: Ich bin heute hier mit zwei Hosts von der ukrainischen Radiosendung Trambeats FM. Schön, dass ihr da seid.
1: Ja, danke. Danke für die Einladung.
2: Danke, thanks a lot.
0: Lass uns über den Namen sprechen. Trambeats FM. Was heißt es?
1: Es gibt ein traditionelles ukrainisches Instrument, Musikinstrument, in Gebirgen meistens. Es ist ein großes Rohr, das heißt Trambita.
2: Dieses Name Trambeats FM, das bedeutet Trambita wie Musikinstrument und auch Beat für Musik. Trambita mit Beat.
0: Was sind die Themen, mit denen ihr euch beschäftigt?
1: Alles, was für die Ukrainer in Deutschland interessant ist. Ja, es ist die Sozialfragen, die Nachrichten, die Fragen der Kommunikation, die Fragen, die helfen auch die Gemeinde zusammen sammeln. Alles, was wichtig in der Ukraine ist, auch teilen wir mit. Und was für die Ukrainer in Deutschland wichtig ist, auch.
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1: Mit Paula Zang. Das Hauptgebäude der Technischen Universität ist seit Samstag bis auf Weiteres geschlossen. Grund dafür sind bauliche Mängel, welche die Bauaufsicht und die Berliner Feuerwehr bei einer Besichtigung festgestellt haben. Das betreffe den Brandschutz und Feuchtigkeitsschäden. Im Gebäude an der Straße des 17. Juni finden rund 350 Lehrveranstaltungen pro Woche statt. Bereits im November waren Teile des Gebäudes für 2 Wochen gesperrt gewesen. In Zedenik gewinnt der AfD-Kandidat Rene Stadtgewitz die Bürgermeisterwahl. Damit ist er der erste direkt gewählte Bürgermeister der AfD in Brandenburg. Die Stadt im Landkreis Oberhavel hatte in den vergangenen 5 Jahren 3 Bürgermeister, wie der RBB berichtet. Auch an anderen Orten in Brandenburg wurde gestern gewählt. So konnten sich 2 SPD-Kandidaten gegen die AfD durchsetzen. Daniel Kurt bleibt Landrat in Barnim und Maximilian Wonke bleibt Bürgermeister von Panketal. Die beiden Volksbegehren Berlin autofrei und Berlin werbefrei sind gescheitert. Damit es zu einem Volksentscheid kommt, hätten jeweils 7% der Wahlberechtigten und in Berlin gemeldeten Personen unterschreiben müssen. Das bedeutet 175.000 Unterschriften, die in beiden Fällen nicht zustande kamen. Die Initiative Berlin autofrei erreichte rund 140.000 Unterschriften. Sie will den Autoverkehr innerhalb des Rings deutlich einschränken. Berlin werbefrei konnte in der 4-monatigen Sammelfrist 43.000 Unterschriften sammeln. Das Bündnis hat zum Ziel, große Werbeflächen stark zu reduzieren.
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1: Brandenburg und Berlin können sich erstmal nicht auf die Sonne freuen. Bei Temperaturen von 12 bis 19 Grad ist in einigen Teilen Brandenburgs mit Gewittern und Schauern zu rechnen. In der Nacht zum Dienstag sinken die Temperaturen auf 7 bis 3 Grad.
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Schönen guten Morgen und willkommen auf der Südseite. Mein Name ist Tito Villanueva und ich begrüße Sie ganz herzlich zu einer neuen Ausgabe unseres Magazins mit Musik lokal und global. Jede Woche hören Sie samstags um 10 auf Tidi Radio in Hamburg und montags um 11 auf Alex Radio Berlin bekannte Stars und neue Talente aus unterschiedlichen Stilrichtungen und verschiedenen Ländern der Welt. Jede Woche immer anders und heute mit Jazz und Fusion.

Ja, wie gesagt, heute hören wir Jazz und Fusion, Neuerscheinungen und seit den letzten Jahren aus unterschiedlichen Ländern und verschiedenen Stilrichtungen. Angefangen haben wir mit dem US-amerikanischen Trompeter kubanischer Herkunft Arturo Sandoval. Der mittlerweile 76-jährige Sandoval begann mit 15 Jahren ein Studium an der Musikhochschule in Havanna und schloss 1967 ab. Er war zuerst im klassischen Bereich aktiv und spielte mit dem BBC-Sinfonieorchester und dem Leningrad-Sinfonieorchester. Danach wandte er sich zum Jazz und war Mitbegründer von Irakere, die bekannteste kubanische Big Band seit den 70 Jahren. 1977 lernte Sandoval Dizzy Gillespie kennen, der sein Mentor wurde und mit ihm bei Konzerten in Kuba auftrat. Gillespie half ihm, 1990 in die USA auszuwandern und Anschluss an die US-amerikanische Jazzszene zu finden. Er spielte unter anderem mit Chick Corea, Danilo Perez und Paquito de Rivera. Sandoval wurde bisher mit 6 Grammy Awards, 6 Billboard Awards und einem Emmy Awards ausgezeichnet. Am 1. Mai ist sein neues Album erschienen. Diese CD trägt den Titel Sangu und gestaltet eine Mischung aus Bebop und Afro-Kuban-Funk. Wir haben so in das Stück Skat gehört. Weiter geht's mit der in den Niederlanden lebenden russischen Jazzsängerin Dace Beats. Sie wurde 1986 als Tochter musikalischer Eltern geboren. Ihre Mutter war Gesanglehrerin, ihr Vater Jazztrompeter. Mit 7 Jahren begann sie klassisches Klavier zu spielen. 2007 schloss sie ihr Studium am Moskauer Konservatorium im Fach Jazzgesang ab. Danach setzte sie ihr Studium am Königlichen Konservatorium in Den Haag fort und erwarb 2013 ihren Masterabschluss in Jazzgesang. Seitdem stand sie mit berühmten Namen wie Shelley Jordan, Akvan Royen und Joe Kahn auf der Bühne. Neben einzigartigen Interpretationen beliebter Klassiker des Great American Songbook ist sie auch als Komponistin tätig und hat ihre fesselnden Kompositionen auf Jazzfestivals in den Niederlanden, Belgien und Deutschland präsentiert. In den USA debütierte sie 2010 in New York im legendären Club Berlin in Manhattan. Ihr neues Album trägt den Titel Salut to Rita und ist am 8. Mai erschienen. Wir hören das Stück Little Girl Blue.

Das war Dasha Beats mit dem Stück Little Girl Blue aus dem Album Salute to Rita von 2026. Jetzt hören wir den italienischen Pianisten Antonio Farao gemeinsam mit dem französischen Trompeter Stefano Belmondo. To It ist der Titel des gemeinsamen Albums, das am 1. Mai erschienen ist. Zwischen Modern Jazz, Hardpop und lyrischer Improvisation vereint diese CD zwei europäische Jazztalente zu einem intensiven Sounderlebnis voller Virtuosität und Spielfreude. Stefano Belmondo begann seine Musikkarriere am Akkordeon, bevor er zur Trompete wechselte. Antonio Farao gilt als einer der bedeutendsten Jazzpianisten seiner Generation. Seine Karriere ist geprägt von der Zusammenarbeit mit Namen wie Herbie Hancock, Wayne Shorter oder Marcus Miller. Sein Stil vereint rhythmische Raffinesse mit melodischer Eleganz. Aus dem Album Do It hören wir das kleinamige Stück.

Antonio Farao und Stefano Belmondo spielten das Stück Duet aus dem gleichnamigen Album von 2026. 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Und heute mit Jazz und Fusion. Unser nächster Gast ist die portugiesische Singer-Songwriterin Maro. Mariana Brito da Cruz Forja Seca wurde 1994 in Lissabon geboren und ist als Maro bekannt. Eine Sängerin, die Portugal beim Eurovision Song Contest 2022 vertreten hat. Maros Mutter ist Musiklehrerin und ihr Vater spielt Gitarre. Sie wollte erst Ärztin werden, entschied sich aber für die Musik. Sie studierte am Berklee College of Music in Boston und zog danach nach Los Angeles, wo sie einige Platten veröffentlichte. Wegen der Corona-Pandemie kehrte sie nach Portugal zurück und nahm mit ihrem Lied Saudade am Festival da Canção 2022 teil, das sie im März 2022 gewann. Sie hat bisher 9 Alben veröffentlicht. 2023 erschien ihr Album Hortelá und zeigte ihre sanftmutige Folkseite. Ihre Songs verkörpern eine Art Zuflucht von dem Stress im Alltag. Charakteristisch sind ihre minimalistischen Instrumentierungen, die Maros Stimmen noch weiter in den Vordergrund rücken. Wir hören das Stück Adesarar.

Das war Mara aus Portugal mit dem Stück Alles Arar aus dem Album Hortelà von 2023. Jetzt hören wir den luxemburgischen spanischen Gitarristen und Sänger Luca Valancourt. Valancourt gründete die internationale Band Los Pescadores und veröffentlichte im Juni letzten Jahres das Debütalbum Cantes Transatlánticos. Die Mitglieder des Quintetts kommen aus Spanien, Kolumbien und Mexiko. Das Album enthält eigene Kompositionen, die die Musik der drei Länder widerspiegeln und auf bestimmte Zielrichtungen hindeuten, wie Milongas, Flamenco oder Boleros. Im Zentrum stehen die Cantes de Ida y Vuelta, Lieder, die gehen und kommen. Dieses Konzept beschreibt das Phänomen der Austausch zwischen spanischen und lateinamerikanischen Musiktraditionen und erkundet die enge Verbindung zwischen den Iberischen Halbinseln und Lateinamerika. Mit ihren starken Bezügen zu Jazz und Improvisation bieten die Cantes Transatlánticos eine neue Interpretation dieser Traditionen und verleihen dem Latin Jazz eine neue Entfaltung. Wir hören das Stück Cuerda, Semilla y Velo.

Luca Valancourt y los Pescadores spielten das Stück Cuerda, Semilla y Velo aus dem Album Cantes Transatlánticos von 2025. Jetzt hören wir den bosnischen Drummer und Komponisten Solvian Ivanovic. Er ist in Griechenland aufgewachsen und wurde als Sohn eines klassischen Gitarristen und Komponisten schon früh mit Musik sozialisiert. Inspiriert von seinem Vater entdeckte er die Liebe für Sticks und Drums und begann Schlagzeug zu spielen. Er studierte in Amsterdam und Utrecht, gewann mehrere Preise, darunter den Norcia Jazz Festival, und erhielt schließlich ein Stipendium für ein Jazzstudium in New York. Mittlerweile lebt er in Paris, unterhält mehrere Projekte, schreibt Musik für Film und Theater und ist auf über 20 Alben als gefragter Seimann zu hören. Sein neues Album trägt den Titel Kosmogonie und ist am 8. Mai erschienen. Mit seinen Blazing Quartetts präsentiert Ivanovic einen fesselnden Mix aus modernen Jazz, World- und elektronischen Einflüsse, grenzüberschreitend und voller Energie. Zwischen Balkanwurzeln, Pariser Szene und internationalem Feeling entsteht ein Sound, der anspruchsvoll und packend ist. Wir hören das Stück Gaia.

Solvyan Ivanovic und Band spielten das Stück Gaia aus dem Album Kosmogonie von 2026. Sie hören die Zuzeit mit Tito Villanueva am Mikrofon, wie immer, jeden Samstag von 10 bis 11 auf Tide Radio in Hamburg und jeden Montag von 11 bis 12 auf Alex Radio Berlin. Und heute mit Jazz und Fusion. Und weiter geht's jetzt mit

0: 2017 wurde sie von der Estonia Music Awards als beste Künstlerin des Jahres gekürt und ihr Album Amour pour Sus als Jazzalbum des Jahres ausgezeichnet. Ihr neues Album trägt den Titel Songs to Hold You, ist am 8. Mai erschienen und wurde im Duo mit dem Bassisten und Multiinstrumentalisten Michael Malgan aufgenommen. Mit der CD schlägt sie ein neues Kapitel auf. Weg von ihrem kraftvollen und raumgreifenden Sound hin zu einem Klang, der von Intimität und Wärme geprägt ist. Wir hören das Stück Let Me Hold You.
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Das war Kadri Budran aus Estland mit dem Stück Let Me Hold You aus dem Album Songs to Hold You von 2026. Unser nächster Gast ist die US-amerikanische Altsaxophonistin Alexa Tarantino.

Sie wurde 1992 in Connecticut geboren und begann schon in der Grundschule Saxophon zu lernen. Sie studierte an der Eastman School of Music in Rochester und schloss 2019 ihre Master an der Juilliard University in New York ab. Trotz ihres jungen Alters kann sie bereits einen eindrucksvollen Lebenslauf nachweisen. Sie hat mit Wynton Marsalis und Cécile Mangolin-Salvan gespielt und tritt regelmäßig als Leiterin und Sidewoman in einer Vielzahl von Ensembles auf, darunter das Diva Jazz Orchestra und das Afro-Latin Jazz Orchestra von Arturo O'Farrill. Ihr letztes Album trägt den Titel The Roar and the Whisper und ist im Juli letzten Jahres erschienen. Der Titel des Albums ist inspiriert von einer persönlichen Begegnung Tarantinos mit der mehrfach Grammy ausgezeichneten Sängerin Cécile Mangolin-Salvan, die als Gastsängerin mitwirkt. Begleitet wird sie von Stephen Falke an Klavier, Philip Norris am Bass und Mark Whitman Jr. an Drums. Wir hören das Stück Provoking Luck.

Die US-amerikanische Saxophonistin Alexa Tarantino und Band spielten das Stück Provoking Luck aus dem Album The Roll and the Whisper von 2025. Unsere Sendung über Jazz und Fusion ist gleich zu Ende und wir beenden mit dem türkischen Pianisten und Komponisten Fahir Atakoglu. Atakoglu ist der bekannteste Pianist der türkischen Jazzszene der Gegenwart. Ebenfalls bekannt ist er als Komponist sinfonischer Werke und zahlreiche Soundtracks für Film und Fernsehen. Seine Musik vereinigt Post-Bebop mit World Music und Latin Jazz. Er ist mittlerweile nicht nur in Europa, sondern auch in den USA und Japan bekannt und hat 20 Alben veröffentlicht. Wir beenden unsere Sendung mit dem Stück Rhythm of Corners aus seinem Album Faces and Places von 2009.

Der türkische Benisfahiata Koglum Band spielten das Duo Rhythm of Corners aus dem Album Faces and Places von 2009. Und damit ist unsere Sendung über Jazz und Fusion zu Ende. Tito Villanueva verabschiedet sich. Ich wünsche eine angenehme Woche. Und wir hören uns am nächsten Montag um 11 Uhr auf Alex Radio Berlin und am nächsten Samstag um 10 Uhr auf Titel Radio in Hamburg, wenn es wieder die Zeit ist für die Südseite. Ein Magazin über Musik lokal und global.

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1: Mit Paula Zang. Das Hauptgebäude der Technischen Universität ist seit Samstag bis auf Weiteres geschlossen. Grund dafür sind bauliche Mängel, welche die Bauaufsicht und die Berliner Feuerwehr bei einer Besichtigung festgestellt haben. Das betreffe den Brandschutz und Feuchtigkeitsschäden. Im Gebäude an der Straße des 17. Juni finden rund 350 Lehrveranstaltungen pro Woche statt. Bereits im November waren Teile des Gebäudes für 2 Wochen gesperrt gewesen. In Zedenik gewinnt der AfD-Kandidat Rene Stadtgewitz die Bürgermeisterwahl. Damit ist er der erste direkt gewählte Bürgermeister der AfD in Brandenburg. Die Stadt im Landkreis Oberhavel hatte in den vergangenen 5 Jahren 3 Bürgermeister, wie der RBB berichtet. Auch an anderen Orten in Brandenburg wurde gestern gewählt. So konnten sich 2 SPD-Kandidaten gegen die AfD durchsetzen. Daniel Kurt bleibt Landrat in Barnim und Maximilian Wonke bleibt Bürgermeister von Panketal. Die beiden Volksbegehren Berlin autofrei und Berlin werbefrei sind gescheitert. Damit es zu einem Volksentscheid kommt, hätten jeweils 7% der Wahlberechtigten und in Berlin gemeldeten Personen unterschreiben müssen. Das bedeutet 175.000 Unterschriften, die in beiden Fällen nicht zustande kamen. Die Initiative Berlin autofrei erreichte rund 140.000 Unterschriften. Sie will den Autoverkehr innerhalb des Rings deutlich einschränken. Berlin werbefrei konnte in der 4-monatigen Sammelfrist 43.000 Unterschriften sammeln. Das Bündnis hat zum Ziel, große Werbeflächen stark zu reduzieren.
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1: Brandenburg und Berlin können sich erstmal nicht auf die Sonne freuen. Bei Temperaturen von 12 bis 19 Grad ist in einigen Teilen Brandenburgs mit Gewittern und Schauern zu rechnen. In der Nacht zum Dienstag sinken die Temperaturen auf 7 bis 3 Grad.
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Ja, hallo zusammen und herzlich willkommen hier zum Xiniverse. Hier hatte ich gerade eben ein bisschen zu spät auf den Knopf geklickt bei den Jingles, beziehungsweise es war nicht der Knopf, sondern es war der Fader, um das mal richtig zu stellen. Und ja, ansonsten, was soll ich sagen, es ist ein richtig trübes Wetter draußen. Ich habe keine Ahnung, was da los ist. Ich würde mal sagen, Weltuntergangsszenario trifft es am besten. Alles nur grau und grau und ja, irgendwie, also man kann das absolut nicht ertragen. Beim besten Willen nicht. Ich musste gerade eben mit Brille rumlaufen. Ja, meine Augen haben da absolut gestreikt bei diesem Wetter. Und ja, Tiny geht's nicht anders. Der hatte sich die ganze Zeit die Pfote vor die Augen gehalten, ne, Tiny? Ja, das war absolut kein Zustand da draußen. Ja, was soll ich sagen? Es ist einfach zum Mäusemelken. Aber wir müssen uns dann eben die Zeit umso schöner machen hier im Studio, ne, Tiny? Ja, so ist es. Und auch schön, dass es heute klappt. In der letzten Sendung hatten wir ja am Anfang so einen kleinen Patzer, weil da das Mischpult verstellt war. Da hatte ich übrigens durchgegeben, dass irgendwie das Mikro verstellt gewesen wäre. Das war aber nicht am Mikro, sondern wirklich am Mischpult selber. Also einfach noch als kleine Korrektur zur vergangenen Sendung, was da so alles schiefgelaufen ist. Ja, und ich würde mal sagen, wir fangen jetzt gleich mal richtig krass, cool, geil an. Und ich entführe euch jetzt gleich mal in die 80er Jahre, ne, Tiny? Das machen wir so. Tiny nickt. Bei dem Titel, den wir jetzt spielen, der ist auch ein ganz guter Opener für unsere Sendung, würde ich mal sagen. Hier ist Laura Branigan und Self-Control und Tiny, das ist genau das Richtige für dich, um zu tanzen. Viel Spaß!

im Xeniverse, empfangbar über DRB Plus, Kanal 12D und Livestream. Und ich muss wirklich sagen, das ist ein richtig geiles Teil, was es auch schon einige Jahrzehnte auf dem Buckel hat. Und das Original ist nicht von Bananarama, das wissen viele gar nicht.

gemacht. Venus hier bei uns im Xeniverse empfangbar über DRB Plus und Livestream. Und ja, Tiny konnte gerade eben richtig schön tanzen. Ich muss sagen, ja, du bist fast schon rumgetorkelt hier. Richtig schwindelig war der gerade eben gewesen. Ich würde mal sagen, ich gebe dir mal noch was zum Weitertanzen und zum richtig Abgehen. Was hältst du denn von Adiva? Respekt? Ja, Respekt, Alter. Zeigt mir gerade Tiny ins Gesicht. Und okay, also so hatte ich das jetzt nicht gemeint, aber auf jeden Fall hast du jetzt richtig schön was zu tanzen, wenn wir das gleich spielen werden. Vorher aber gibt es erstmal noch, dadurch, dass wir eine Retro-Sendung sind, die 80s to 2000s Retro Top 20 und die Plätze 10 bis 1, nee, 20 bis 11 im Schnelldurchlauf. Und hier sind sie. Platz 20 geblieben auf der 20, DJ Shock mit Running Water. Platz 19 geblieben auf der 19, Sabrina Setlow mit No Mir. Platz 18 runter von der 17, Balvorin Candle Rescue Me. Platz 17 hoch von der 18, Lean Lovitch Birdsong. Von euch gewünscht und mit hineingewählt, DJ Sammy mit Y liegt auf der 16 unverändert. Auch die 15, Elias mit Automatic, I'm Talking to You. Platz 14 ebenfalls geblieben auf der 14, Arash mit Boro Boro. Platz 13 geblieben auf der 13, Samantha Fox mit Touch Me, I Want Your Body. Platz 12 geblieben auf der 12, Billy Ocean, When the Going Gets Tough, the Tough Get Going. Und Platz 11 geblieben auf der 11, Chivago mit Dreamer. So, und dass ich gerade eben hier eine kleine, etwas längere Pause gemacht hatte, liegt daran, dass ich gucken muss, mein Mikrofon ist eigentlich angestellt. Aber vielleicht habe ich auch... ich glaube, ich weiß, woran es liegt, weshalb ich meinen Kopfhörer nicht hören kann. Das werde ich gleich kurz umstellen. Wir machen hier jetzt währenddessen weiter mit dem Titel, den ich gerade eben schon verraten hatte. Hier ist Diva und Respekt. Und ich würde mal sagen, Tiny,

Grace Jones, Pull Up to the Bumper, hier bei uns im Xeniverse, empfangbar über DAB Plus und Livestream. Und ja, ich habe jetzt rausgefunden, woran es gelegen hat. Ich hatte nämlich festgestellt, dass an meinem Adapter das Kabel ein bisschen hinten rausgegangen ist und daraufhin hatte dann irgendwie der Kopfhörerverstärker nicht mehr richtig funktioniert. Deswegen hatte ich gerade eben auch bei der Moderation so ein bisschen Aussetzer. Ich konnte mich nicht mehr richtig hören. Ne, Tiny? Aber du bist da nicht dran gekommen. Nee. Tiny ist nicht dran gekommen. So viel ist schon mal sicher. Und ich würde mal sagen, ne, Tiny? Hast du Lust auf Xeniverse Kurios? Ich auch. Dann legen wir mal los hier. Hier ist Xeniverse Kurios, die kuriosen News in dieser Sendung. Hoteltür klemmt, Feuerwehr holt Gäste mit Drehleiter raus. Also wenn da auch ein Drehleiter dabei gewesen war, muss es doch sicherlich mit Kameras gefilmt worden sein. DHL-Chef Briefzustellung nicht tragfähig. Ich kann mir schon gut vorstellen, dass ein einzelner Brief wesentlich weniger Gewicht in sich trägt als der DHL-Chef selbst. Dann wäre es ja für alle Privathaushalte sicher wesentlich wirtschaftlicher, den DHL-Chef per Express mit einem fetten Porto zuzustellen. Mitten in Kriegsland. Seltener 11.000 Karat Rubin entdeckt. Da muss ich jetzt erst einmal die Schreiber dieser Schlagzeile rügen, denn ist hier Kriegsland vielleicht ein Ort? Wenn ja, wo liegt denn Kriegsland? Und in welcher Straße innerhalb von Kriegsland ist der Rubin letzten Endes entdeckt worden? Das ist wichtig für die spätere Archivierung und Dokumentierung. Sarah Engels tritt in feuerrotem Kleid auf. Dann muss das Kleid aber echt verdammt groß gewesen sein, wenn da eine Bühne mitsamt Publikum mit reinpassen soll. Student baut falsche Krankenschwester für Trump-Fans. Wurde da ein Domina-Roboter im Krankenschwester-Tüfü programmiert, der den Trump-Fans Folgendes sagt? Wählt demokratisch, sonst setzt's einen mit meiner Peitsche. Pilot kann nicht mehr lenken, Panik an Bord von Mallorca-Flieger. Ich würde da echt niemals einen Ballermann-Touristen ins Cockpit setzen. Und einen haben wir noch. Allein in den Bergen, Kinder verirren sich beim Muttertagsausflug. War das Schenken einer Rose für Mama zu langweilig gewesen? So viel zu Xeniverse Kurios in dieser Sendung. Und es geht weiter hier in dieser Sendung. Und ja, Tiny fängt gerade schon so ein bisschen ganz leise an zu singen. Ihr könnt das jetzt hier nicht verstehen, aber ich kann das sehen an seinen Lippen. Der bewegt nämlich gerade seinen Mund ganz auffällig. Willst du, dass ich jetzt auch anfange zu singen? Nee, besser nicht. Ich spiele jetzt besser den Musiktitel Sing It Back von Moloko. Dann kommt nämlich auch wirklich was raus. Hier ist er. Und viel Spaß beim Tanzen.

0: Ja, Don't Talk, Just Kiss. Hier bei uns im Xeniverse empfangbar über DAB Plus, Kanal 12D und Livestream. Das Ganze war von Right Said Fred. Und ja, Tiny ist gerade eben richtig gehend schwindlig geworden, ne Tiny? Du bist richtig gehend umgefallen. Ja, das ist ja aber auch eine so geile Tanznummer. Da musst du einfach tanzen und da kannst du einfach nicht mehr still sitzen bleiben. Wir machen hier weiter in unserer Sendung mit einem ganz wunderbaren Alex Jingle.
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Hallo ihr Lieben, herzlich willkommen zu den Xeni News. Colin Fernandez hat im international bekannt gewordenen Deepfake-Skandal rund um Ex-Mann Christian Ulmen einen ersten sehr bedeutsamen Sieg zu verzeichnen. Denn Christian Ulmen ist im Streit mit dem Spiegel vor Gericht jetzt unterlegen. Wie ndr.de berichtete, hat die Pressekammer des Landgerichts Hamburg im Eilrechtsverfahren entschieden, dass der Spiegel überwiegend rechtmäßig über die Vorwürfe gegen den Schauspieler Christian Ulmen berichtet habe. Es sei dabei um die Berichterstattung des Spiegel zum Verdacht der digitalen Gewalt und körperliche Angriffe gegen Colin Fernandez gegangen, ein Umstand, der im März wiederum eine deutschlandweite Debatte auslöste, die inzwischen auch im Ausland immer stärker wahrgenommen wird. Nur in einem einzigen Punkt habe Ulmen recht bekommen, darin, dass der Spiegel nicht länger in eigener Berichterstattung behaupten darf, dass der Schauspieler nicht zu einem Gerichtstermin in Palma de Mallorca gekommen sei. Laut Begründung des Landgerichts Hamburg habe es hier keinen Beweis gegeben, dass er geladen gewesen sei. Diese rechtliche Entscheidung ist erstmal nicht rechtskräftig. Christian Ulmen habe insofern jetzt die Möglichkeit, weitere Rechtsmittel einzulegen. Die Rechtsplattform backaktuell.de schreibt zu dem Vorgang folgendes, Zitat: Der Spiegel gewinnt vor Gericht weitgehend gegen Christian Ulmen und darf weite Teile seiner Berichterstattung aufrechterhalten, Zitat Ende. Und weiter, Zitat: Das LG Hamburg, kleine Anmerkung von mir, Landgericht Hamburg, meint, das Magazin habe zulässigerweise angedeutet, Ulmen habe Deepfakes über seine Ex-Frau Colin Fernandez verbreitet, obwohl die Redaktion das nach eigener Aussage gar nicht wollte. Zitat Ende. Wie backaktuell.de des Weiteren schreibt, seien in der Verdachtsberichterstattung zum einen Passagen zulässig, die den Verdacht erregten, dass Ulmen gegenüber seiner Ex-Frau körperlich aggressiv geworden sei und sie bedroht habe. Ebenfalls habe der Spiegel den Verdacht berichten dürfen, dass Ulmen Fernandez im Januar 2023 auf Mallorca körperlich attackiert haben soll. Der notwendige Mindestbestand an Beweistatsachen liege hierfür vor. Der Spiegel habe des Weiteren aus der Mail Ulmens an einen Strafverteidiger zitieren dürfen, in der der Schauspieler geschrieben haben soll, dass er, Zitat, leider einen sexuellen Fetisch, Zitat Ende, entwickelt habe. Diese Aussage unterfalle nach Überzeugung der Pressekammer nicht dem Kernbereich der Intimsphäre, der dann wiederum absolut geschützt gewesen wäre, sondern stattdessen der Geheimsphäre, die im Gegensatz zur Intimsphäre nicht absoluten Schutz bietet. Dieser Umstand wiederum sei laut dem Landgericht Hamburg, Zitat, bei in Rede stehenden Sexualstraftaten grundsätzlich anerkannt, Zitat Ende. Und weiter, Zitat, das Bericht

0: auf dem Sieg ist, ist es erst einmal ein klarer Sieg für Colleen Fernandes. Und das ist richtig gut. Ich als Frau hätte mir allerdings bei Christian Ulmen ausdrücklich gewünscht, dass er sich bei Colleen Fernandes für seine Taten öffentlich entschuldigt. Dies ist nicht geschehen. Was ich mir daher wünsche: Christian Ulmen hat durch sein Verhalten nicht nur Fernandes digital verletzt, sondern auch das Bild von Männern Frauen gegenüber schwer beschädigt. Dieses sehr gravierende Fehlverhalten, das durch ihn als öffentliche Person in breiter Öffentlichkeit angekommen war, muss jetzt für ihn schnell spürbare Konsequenzen haben. Ich wünsche mir daher, dass das jedes weitere Gericht in diesem Fall genau so sieht. Hinsichtlich dem stärker gewichtigen Schutz von Frauenrechten. Sollte Ulmen jetzt noch letzte Rechtsmittel einlegen wollen, darf er vor Gericht mit seiner Strategie nicht durchkommen. Diskutiert mit mir zu diesem Thema unter facebook.com/group/xeninews oder auch in WhatsApp. Wie genau ihr mitmachen könnt, erfahrt ihr über xeniverse.de. Und wir spielen hier den nächsten Musiktitel. Hier ist Don Penn mit You Don't Love Me, No, No, No.
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Lighthouse Family Ocean Drive, hier bei uns im Xeniverse, empfangbar über DAB Plus, Kanal 12D und Livestream. Und hier ist auch das passende Soundbett, das habe ich gerade eben jetzt noch ausgelassen. Hier sind die 80s to 2000s Retro Top 20 in unserer Retro-Sendung. Und die Plätze 10 bis 1, ich sag mal so, allzu viel hat sich auch da dieses Mal nicht verändert. Wenn ihr da mitmachen wollt, hatte ich vorhin nicht gesagt, könnt ihr dies über die Gruppe 80s to 2000s Retro Top 20 Stimme jetzt ab. Die findet ihr am besten über die Seite xeniverse.de. Das ist eine WhatsApp-Gruppe. Da müsst ihr reingehen und dann könnt ihr eure Stimme abgeben und könnt dafür sorgen, dass der eine oder andere Titel etwas weiter nach vorne kommt innerhalb von den 80s to 2000s Retro Top 20. Top 20. So. Da hatte ich doch glatt einen Zungenhänger. Ja, abgesehen davon, wenn ihr eigene Titel mit in diesen Charts, diesen Retro-Charts in dieser Sendung mit drin haben wollt, dürft ihr die in die Xeniverse Track-Community reinstellen und dann werde ich sie entweder für die normale Sendung oder auch für die 80s 2000s Retro Top 20, müsst ihr einfach mit dazu sagen, aufnehmen und spielen, beziehungsweise ihr dürft sie dann auch wählen. Ja, so sieht's aus und jetzt geht's hier los mit den Plätzen 10 bis 1 im Schnelldurchlauf. Platz 10 geblieben auf der 10, Garcia mit Vamonos. Platz 9 geblieben auf der 9, Faithless mit Insomnia. Platz 8 runter von der 7, Skeezer mit Candy Randy. Platz 7 hoch von der 8, Sandra in the Heat of the Night. Platz 6 geblieben auf der 6, Masterboy mit Mr. Feeling. Platz 5 geblieben auf der 5, Mr. President Cuckoo Jumbo. Platz 4 geblieben auf der 4, The Cars Hello Again. Platz 3 geblieben auf der 3, Magic of the Energy of Light. Platz 2 geblieben auf der 2, Erotica mit Dr. Dick. Und Platz 1 geblieben auf der 1, Dune Rainbow to the Stars. Und der Lebenslust Online-Radio-Tipp in dieser Sendung heute lautet, worauf du beim Blaubeerkauf achten solltest. Ja, die Blaubeeren sind schon seit einzelnen Monaten jetzt ziemlich beliebt als Lifestyle-Food geworden. Und das hat seine Sonnen- und aber auch seine Schattenseiten, worauf ihr achten solltet, wenn ihr besonders gerne Blaubeeren konsumieren wollt, erfahrt ihr über lebenslust-online.de. Und ja, Tiny ist gerade richtig in einer richtig guten Stimmung, ne? Tiny, du freust dich richtig, dass du noch ein bisschen tanzen kannst. Ja? Ja, Tiny nickt. Gut. Dann lasse ich dich jetzt auch mal noch ein bisschen tanzen. Hier ist Steve Winwood mit Higher Love und damit grooven wir so langsam die Sendung aus, ne? Tiny. Ja, das haben wir uns verdient. Hier ist er, Steve Winwood.

Und das war's auch schon hier bei uns in dieser Sendung mit Steve Winwood Higher Love. Empfangbar über DAB Plus, Kanal 12D und Livestream. Und wir spielen hier jetzt noch einen Titel und mit dem möchte ich mich von euch verabschieden. Das ist der Titel Missing You von John Wade. Viel Spaß und tschüss. Bis zum nächsten Montag um 12 Uhr.

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1: Mit Paula Zang. Das Hauptgebäude der Technischen Universität ist seit Samstag bis auf Weiteres geschlossen. Grund dafür sind bauliche Mängel, welche die Bauaufsicht und die Berliner Feuerwehr bei einer Besichtigung festgestellt haben. Das betreffe den Brandschutz und Feuchtigkeitsschäden. Im Gebäude an der Straße des 17. Juni finden rund 350 Lehrveranstaltungen pro Woche statt. Bereits im November waren Teile des Gebäudes für 2 Wochen gesperrt gewesen. In Zedenick gewinnt der AfD-Kandidat Rene Stadtgewitz die Bürgermeisterwahl. Damit ist er der erste direkt gewählte Bürgermeister der AfD in Brandenburg. Die Stadt im Landkreis Oberhavel hatte in den vergangenen 5 Jahren 3 Bürgermeister, wie der RBB berichtet. Auch an anderen Orten in Brandenburg wurde gestern gewählt. So konnten sich 2 SPD-Kandidaten gegen die AfD durchsetzen. Daniel Kurt bleibt Landrat in Barnim und Maximilian Wonke bleibt Bürgermeister von Panketal. Die beiden Volksbegehren Berlin autofrei und Berlin werbefrei sind gescheitert. Damit es zu einem Volksentscheid kommt, hätten jeweils 7% der Wahlberechtigten und in Berlin gemeldeten Personen unterschreiben müssen. Das bedeutet 175.000 Unterschriften, die in beiden Fällen nicht zustande kamen. Die Initiative Berlin autofrei erreichte rund 140.000 Unterschriften. Sie will den Autoverkehr innerhalb des Rings deutlich einschränken. Berlin werbefrei konnte in der 4-monatigen Sammelfrist 43.000 Unterschriften sammeln. Das Bündnis hat zum Ziel, große Werbeflächen stark zu reduzieren.
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1: Brandenburg und Berlin können sich erstmal nicht auf die Sonne freuen. Bei Temperaturen von 12 bis 19 Grad ist in einigen Teilen Brandenburgs mit Gewittern und Schauern zu rechnen. In der Nacht zum Dienstag sinken die Temperaturen auf 7 bis 3 Grad.
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7: Herzlich willkommen beim Dahlemmer Divan, der Literatursendung bei Alex Berlin auf der 91.0. Mein Name ist Clara Nebel und ich freue mich, dass ihr heute wieder dabei seid. An der Schwelle stehen. Von einem Zustand in den nächsten. Von einer Sprache in die andere. Der Sprachlosigkeit begegnen. Grenzen, die sich verflüssigen. In der heutigen Sendung des Dahlemmer Divan geht es um das Thema der Übersetzung in seinen unterschiedlichen Facetten. Dazu sollen literarische Übergänge unter die Lupe genommen werden. Was passiert, wenn ein literarischer Text in eine andere Sprache übertragen wird? Was heißt es eigentlich, etwas in Worte zu fassen, das sprachlich schwer zu greifen ist? Wie fühlt sich ein Wechsel aus dem Dialekt in die Standardsprache an und wie das Schreiben zwischen den Sprachen? Fragen wie diese möchten wir heute mit euch erkunden. Erstmal hören wir aber Musik von Christel, einer Künstlerin, die auch gleich im ersten Beitrag der heutigen Sendung zu hören sein wird.

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0: Übersetzen bedeutet mehr als nur den Wechsel zwischen Sprachen. Auch der Versuch, Eindrücke oder Gefühle in Worte zu fassen, ist eine Form der Übersetzung. Über diesen Weg vom Empfinden zum Text spricht Paula im folgenden Beitrag mit der Künstlerin Christel.
1: Kommerzkackradio. Tagtäglich balle ich mir meinen Leerstand im Kopf zu. Töne, die niederbrüllen, Augen mit Schweiß befüllen, Hände krallen sich an mir fest. Weil leise, langsam, ruhig, das halte ich nicht aus. Der Radio, wohlig warm platziert, installiert zwischen den Gehirnhälften, der rauscht so laut, so laut, so laut, der quasselt in sich, mich hinein. Ejakuliert Nonsens, der keine Früchte trägt. Falsche Frequenz, diesen scheiß Kommerzkack will doch niemand hören. Der Radio rauscht und rauscht und rauscht und rauscht in mich hinein.
2: Übersetzung. Damit verbinden wir meist den Wechsel zwischen Sprachen. Deutsch wird zu Englisch, Italienisch zu Spanisch. Aber es gibt eine Form der Übersetzung, die viel häufiger vorkommt und zugleich viel komplexer ist. Wie werden Gefühle zu Worten? Wie kann man Gerüche, Farben oder Geräusche in Sprache festhalten? Diese Übersetzungsarbeit erfolgt ohne Sprachwechsel und ist vielleicht die anspruchsvollste Form der Übersetzung überhaupt. Denn wie übersetzt man etwas, das eigentlich unbeschreibbar ist?
3: Ich sehe, dass du denkst. Ich denke, dass du fühlst. Ich fühle, dass du willst. Aber ich höre dich nicht. Ich habe mir ein Wörterbuch geliehen, die A bis Z ins Ohr geschrien. Ich stapel tausend wirre Worte auf, die dich am Ärmel ziehen. Wo du hingehen willst, ich hänge an deinen Beinen. Wenn du schon auf den Mund fallen musst, warum dann nicht auf meinen? Oh, bitte gib mir nur ein O, oh, bitte gib mir nur ein O, oh, bitte gib mir nur ein, bitte.
2: Ich spreche heute mit Christel über genau diese Kunst des Übersetzens zwischen Empfinden und Ausdruck. Christel arbeitet als Künstlerin in den Bereichen Musik, Literatur und bildende Kunst. 2023 veröffentlichte sie im Heimann Verlag ihr erstes Buch, den Gedichtband »Ich glaube, ich hasse mich«. Aktuell schreibt sie an ihrem zweiten Buch. In ihrer Musik setzt sie sich vor allem mit feministischen Themen auseinander und tourte damit bereits durch Österreich. Mit ihrem Podcast »Frau Picasso« versucht Christel durch Gespräche mit den GästInnen Kunst für die Zuhörenden zugänglicher zu machen. Dieser erscheint einmal im Monat auf allen gängigen Podcast-Plattformen. Christel beschreibt, dass sie nie sicher wissen kann, ob LeserInnen genau das fühlen, was sie ausdrücken möchte.
4: Oft liegt für mich genau darin so der Reiz, weil ich aus einer singulären Erzählung, die ich individuell erlebt habe, was Kollektives schaffen kann, weil sich alle Menschen ganz anders darin nachempfinden können oder die Geschichten nachempfinden können in ihren Kontexten, in ihrer Welt, in der sie leben und in der sie auch sozialisiert worden sind, die Texte lesen können. Das vervielfältigt den Text einfach in so einer sehr interessanten Form, weil es den Text dann so oft gibt wie Menschen, die den lesen.
2: Beim Schreiben greift sie nicht auf feste sprachliche Mittel zurück. Entscheidend sei zunächst ein klares Bild oder eine konkrete Situation, von der aus der Text entsteht.
4: Was mir schon auch oft wichtig ist und woran ich am meisten arbeite, ist die Form des Textes. Dass der Text einfach eine gute Struktur hat, gut zu lesen ist. Ich glaube, das macht oft das Nachempfinden von Gefühlen noch mal einfacher.
2: Besonders herausfordernd wird diese Übersetzungsarbeit dann, wenn Gefühle schwer greifbar sind. Christel beschreibt, dass Schreiben mitten in einer Emotion oft schwierig ist. Sie hält Eindrücke trotzdem schriftlich fest, um später mit etwas Abstand darauf zurückzublicken. Insbesondere Gefühle rund um Scham lassen sich für sie nur schwer in Sprache übertragen. Gerade das Aufschreiben und Teilen dieser Texte versteht sie jedoch als befreienden Schritt.
4: Darin hat für mich auch so eine ganz große Freiheit begonnen, sich die Dinge wieder zurückzuholen und für sich vielleicht auch anders zu definieren oder zu beschreiben.
2: Christel sieht Schreiben als Möglichkeit, sich selbst wieder Handlungsmacht anzueignen, geprägt von Erfahrungen als weibliche, als queere und auch als eine von Gewalt betroffene Person.
4: Die Auseinandersetzung mit Sprache hat mir ganz viel geholfen, mich selbst wieder beschreiben zu können.
2: Wenn Gefühle in Sprache übersetzt werden, stellt sich auch die Frage, ob dabei etwas verloren geht. Christel versucht deshalb, möglichst nah am Kern eines Empfindens zu bleiben. Nicht alles müsse erhalten bleiben, sondern nur das Wesentliche.
4: ich versuche so sehr spezifisch dieses Gefühl auch in meinen Gedanken zu formulieren, dass ich dann in einem Text formulieren kann.
2: Dass Details wegfallen, bewertet sie nicht als negativ.
4: Ich versuche es eher sehr neutral zu sehen und eher als etwas, das hilft, sich auf die relevanten Dinge zu konzentrieren.

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1: Wie kann die Übertragung eigener Wahrnehmungen in Sprache eigentlich gelingen? Diese Frage beschäftigt nicht nur die Künstlerin Christel. Sie beschäftigt viele Schreibende in ihrer Arbeit. Oft stoßen AutorInnen dabei auf Momente scheinbarer Unübersetzbarkeit. In Form einer literarischen Collage befragt unsere Autorin Lucy ganz persönlich ihren eigenen kreativen Prozess. Es ist der Versuch einer Übersetzung, ausgehend vom Körper in die Sprache.
2: Gruselig wäre es nicht, eher eine Klette im Wollpullover mit feinen Widerhaken, ein Kaugummi in die Haare geknetet, ein Splitter eingeschlossen in der Hornhaut unter der Fußsohle. Ich glaube an eine schwere Daunendecke und einen haarigen Ball im Rachen einer Katze. Zwei Arten von Schweigen. Eine raue Schale mit einem silbernen Werkzeug knacken oder noch besser, der Hand etwas offenlegen. Das Verschrumpelte zwischen holzigen Splittern. Die Tapete ist lose, also zieh sie ab. Die Wand darunter, das Orange, ist nicht schön, es ist giftig. Kleb sie wieder über. Oder etwas vom Grund holen, das Wasser ist grün und riecht nach Fäule. Im Schlick steckt alles mögliche Gewächs. Schleimig, rau, gezackt. Wird vielleicht übel. Greif mal mit deinen Zehen und zerre daran.
3: Übersetzung, eine Anleitung.
4: Beugen zuerst.
3: Stern zu Beuge.
4: Bestreuen Zug.
3: Erbsen zu Gute.
4: Gebetsurne zu.
3: Beugte Zensur.
4: Geburtenzeus.
3: Bürstenzeug.
4: Bezeugt er uns.
3: Bezeugt es nun.
2: Als ich zum ersten Mal Sätze aufgebrochen habe, sich etwas anderes hineingeschlichen hat. War ich silbensüchtig? Wie gehe ich über? Wo fängt es an? Will ich rissig sein oder dicht? Stürzender Regen, schmerzender Sehen, Text als Teig, kneten, kleben, gehen lassen.
4: Ebene trug's zu.
3: Zur Regenstube.
4: Erbgut zu sehen.
3: Setz neue Burg.
4: Bergsee zutun.
3: Rübe senkt zu.
4: Zu Beere Gunst.
3: Bunteres Zeug.
4: Erst Zug üben.
3: Reben ist zu gut.
4: Guru besetzen.
3: Trüben Zuge.
2: Diese Geschichte ist wahr. Vater und Sohn steigen in ein U-Boot, das sie bis zum Wrack der Titanic führen soll. Es implodiert, zieht sich nach innen zusammen und zerfällt dann. Ich sehe Städte ihre Farben verlieren. Sie werden gewaltvoll abgetragen. Ich sehe eine graue Fläche, die bleibt. Verschluckende Stimmen. Ich kann sie zuklappen lassen und mir dann einen Tee kochen. Es zieht sich nach innen zusammen. Das Unbehagen, das sich an meine Sprache klammert, ist das Unbehagen, das in meinem Körper sitzt. Es will übergesetzt werden, dringend sogar. Aber wohin?
4: Erbe zeugt uns.
3: Bereust Zunge?
4: Bete zeug's nur.
3: Gib Steuern zu.
4: Es zeugen Brut.
3: Brut Seezunge.
4: Gebe uns zur Stur.
3: Zu Brut Genese.
4: Brüsten Zuge.
3: Gezürnte Bus.
4: Berge es tun zu.
3: Gnu übersetzt.
4: Gebe Neusturz.
3: Urbeste Zunge.
2: Danke an Gwen und Rosa, an Ilse, Odile, Lukas, Sayaka und an alle anderen Stimmen, die sich hier eingeschlichen haben.

0: Für ein Gespräch mit Selin Erdogan macht sich unsere Autorin Suat auf den Weg nach Leipzig. Dort lebt die Soziologin und Poetikerin, die sich momentan der Übersetzung türkischer Lyrik widmet. Unter Freundinnen sprechen die beiden über Erdogans aktuelles Übersetzungsprojekt, aber auch über Mehrsprachigkeit in der Familie, darüber, was im Deutschen ungesagt bleibt und Perspektiven der postmigrantischen Lyrikszene.
1: Ja, hallo Selin.
2: Hi.
1: Möchtest du erstmal sagen, wer du bist und was du machst in deinem Leben?
2: Genau, ich bin Selin und ich verorte mich irgendwo so zwischen Literatur und Wissenschaft und vor allem viel mit Sprache selbst und viel auch in Interaktion mit Sprache. Und das kann bedeuten, selber zu schreiben, das kann bedeuten, sich mit anderen Literaturen auseinanderzusetzen, mit anderen Literaturen auf anderen Sprachen auseinanderzusetzen. Und das kann auch bedeuten, zu übersetzen. Und dazu bin ich jetzt in den letzten Monaten irgendwie neu gekommen, weil ich ja selber mit Türkisch auch aufgewachsen bin und so ein sehr tiefgründiges Gefühl für diese Sprache habe. Und die Bedeutungen sind bei mir viel mehr Gefühle als Wörter. Deswegen macht das Übersetzen da auch irgendwie so Spaß und bin da gerade irgendwie relativ neu dazu gekommen.
1: Glaubst du, das ist so dadurch entstanden, einfach in der Diaspora aufzuwachsen, dass man Worte und Sprache mehr mit Gefühlen assoziiert als konkreter Bedeutung, wenn man irgendwie die Sprache so secondhand irgendwie mitbekommen hat?
2: Ich glaube schon und ich glaube, dass es auch sehr viel damit zu tun hat, dass ich die Sprache sehr lange weggeschoben habe oder sehr lange gar nicht aktiv ausleben wollte und mich als Kind vielleicht auch dafür sogar geschämt habe, wenn meine Eltern mit mir diese Sprache gesprochen haben, was eben heutzutage dazu führt, dass ich irgendwie versuche, einen neuen Zugang dazu zu finden und diese Gefühle in Sprache zu übersetzen oder diese gefühlte Sprache konkreter werden zu lassen und mich auch auf eine andere Art und Weise kennenzulernen vielleicht auch, weil jede Sprache hat ja andere Weisen, Dinge auszudrücken, Gefühle auszudrücken, Situationen zu beschreiben und ich lerne super viel über mich, über meine Geschichte, über meine Familie, über auch die türkische Sprache an sich, Zusammenhänge, alles eigentlich.
1: Ja. Willst du so ganz kurz einmal sagen, worum dein Übersetzungsprojekt gerade geht?
2: Das ist ein Lyrikband von Deniz Durukan. Die ist zeitgenössische türkische Lyrikerin und zufällig war ich auf so in so türkischen Literaturzeitschriften geguckt, wer publiziert da, wer macht da was und bin dann auf sie gestoßen, habe ein Gedicht von ihr gelesen und ich war sehr erstaunt von der Art und Weise, wie körperlich ihre Sprache ist und wie die türkische Sprache da aber auch einen ganz anderen Wortschatz bereitstellt, Dinge verkörpert zu betrachten. Ich habe das Gefühl, dass das sowieso ja auch so ein Trend ist, auch in so deutschsprachiger zeitgenössischer Lyrik und auch Literatur generell und auch in der Wissenschaft so zum Körper zurückzukommen, zu materialisierten Prozessen, die durch den Körper selbst gehen. Und da dachte ich mir, kann ich unfassbar viel lernen, da können Leute, die das lesen, unfassbar viel lernen, weil da viele Dinge sichtbar geschaltet werden, die man so vielleicht nicht direkt benennen kann oder die eben jetzt vielleicht im Türkischen auf eine andere Art und Weise benannt werden und die durch die Übersetzung einen neuen Blickwinkel auf die Dinge eröffnen können. Ich glaube, dass in dieser konkreten Erfahrung man super viel dazulernen kann und auch zu einem anderen Grad an Klarheit gelangen kann über bestimmte Gefühle, über bestimmte Prozesse, über bestimmte zwischenmenschliche Prozesse, aber auch über Prozesse in einem selbst. Und ich finde es ja super spannend, mich mit den Bedeutungen auseinanderzusetzen, die da im Türkischen stecken und der Frage nachzugehen, wie lässt sich das übertragen? Lässt sich das überhaupt übertragen?
1: Du übersetzt ja auch mit Hilfe von deiner Mutter zusammen. Wie wirkt das sich so auf eure Beziehung aus? Wie ist das so zusammenzuarbeiten?
2: Ich glaube, als erstes muss ich so ein bisschen erklären, wie dieser Prozess zwischen uns funktioniert. Also ich bin damit auf sie zugekommen und habe sie gefragt, ob sie Interesse daran hätte, mit mir die Feinbedeutungen zu verstehen, die sie halt als Person, die die Sprache viel länger praktiziert hat und wo die Sprache in ihrem Alltag auch viel präsenter ist, wo sie halt nochmal so ein anderes Gefühl mitbringt. Deswegen dachte ich, dass wir da einander ganz gut ergänzen können. Sie hilft mir halt vor allem bei diesen semantischen Feinbedeutungen. Also ich arbeite was aus und schicke ihr das, dann telefonieren wir darüber, dann schreiben wir ein bisschen darüber und dann bin ich so, ja, aber hier literarisch-rhythmisch, das können wir so nicht machen, da müssen wir was anderes finden. Und das ist so ein bisschen so ein Hin und Her, aber irgendwie auch ein sehr spaßiger Prozess, wenn man so möchte, so ein bisschen wie so ein Spiel oder so ein gemeinsames Rätsel, das man lösen möchte, das aber auch kein finales, also es fühlt, nichts fühlt sich fertig an. Und ich habe das Gefühl, dass wir das ja auf Augenhöhe irgendwie miteinander kommunizieren und dass die Beziehung dahingehend bereichert wird, weil für mich ist das nicht Arbeit an sich, sondern Sprache ist so ein großer Teil meines Lebens, dass das halt zu mir als Mensch mit dazugehört und deswegen auch in diese Beziehung mit dazugehört und ich mich deswegen, glaube ich, auf dieser Ebene dann auch sehr gesehen fühle und das irgendwie schön ist, da mit einer Person, die vielleicht nicht so im Literaturgrind ist, in diesen Austausch zu gehen, aber ohne halt auch gelernt, sogar von meiner Seite aus. Und dann, ich bin neugierig auf ihre Perspektiven, was sie dazu denkt, ob sie das Gedicht Quatsch findet, ob sie das bescheuert findet, ob sie das irgendwie unlogisch findet. Und dann halt irgendwie so ein bisschen darüber zu sprechen und sich zu fragen, wie könnte man das übertragen? Perspektivisch würde ich auch gerne weiter mit türkischen LyrikerInnen in Kontakt sein und so einen gewissen Diskurs irgendwie haben und auch von der Sprache dazu zu lernen. Also das sind so die individuellen Faktoren oder so die individuellen Dinge, die mich da sehr interessieren. Aber darüber hinaus halt auch für diese Art von Literatur einzustehen und eine gewisse Öffentlichkeit dafür auch zu schaffen, weil oft ist das so, Lyrik ist ja so traditionell konservativ betrachtet, so eine hohe Kunstform und die halt irgendwie auch so sehr aus einem sehr europäischen Kontext kommt und hier eine große Kulturgeschichte hat und es gibt sehr spezifische Arten und Weisen, über Dinge zu schreiben, vor allem Lyrik zu machen. Und ich habe das Gefühl, dass man da irgendwie davon profitieren könnte, andere Lyriken, wenn man das in Plural setzen kann, zu übersetzen und das so ein bisschen aufzulösen, diese eurozentrische Perspektive darauf.

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1: In den Rillen einer alten Schallplatte erwacht das Jahr 1973. Die Stimmen junger Studenten, das Metall der Panzerketten, das knisternde Flüstern unterdrückter Stimmen. Chrissy verwebt diese historischen Aufnahmen mit einem pulsierenden elektronischen Beat. So wird das rohe Rauschen des Widerstands nicht nur wiedergegeben, sondern übersetzt. In ein akustisches Gedächtnis, das Vergangenheit und Gegenwart verschmelzen lässt. Denn der Rhythmus ist kritisch, er verknüpft kritische Momente, wie es Deleuze und Guattari schon in 1000 Plateaus beschrieben haben.
2: Griechenland, November 1973. Studierende besetzen die Polytechnische Universität, fordern Brot, Bildung und Freiheit. Ihre Rufe hallen nicht nur in Archiven, sie liegen wie ein Sample in den Rillen der Schallplatte. Sampling ist mehr als bloße Aneignung. Es ist Übersetzung, ein transformativer Akt, der Quellen in neue Kontexte trägt. Diese Übersetzung verlangt Verantwortung gegenüber den protestierenden Stimmen, dem historischen Kontext und den heutigen Hörerinnen. Der Beat ist hier bloß kein Rhythmus, sondern ein politischer Untergrund. Elektronische Beats entstanden aus dem Bedürfnis, etablierte Strukturen aufzubrechen und zu destabilisieren. Durch das subtile Layern des Beats über das Originalgeräusch der Panzerketten entsteht ein dialogischer Raum. Das maschinelle Stampfen der Junta wird von einem pulsierenden, menschlichen Herzschlag überlagert, der den Wunsch nach Befreiung hörbar macht. So wird das rohe Klangmaterial nicht nur präsentiert, sondern neu erzählt. Es bekommt eine zeitgenössische Dringlichkeit, die den Hörerinnen die Möglichkeit gibt, die alte Wucht im Heute zu spüren. Der Beat funktioniert also zweierlei. Er macht das Sample hörbar, indem er das aufgenommene Rauschen in ein musikalisches Raster zieht, und er politisiert das Material, indem er die monotontechnische Geräuschkulisse des Militärs mit einem rhythmischen, fast rebellischen Puls kontrastiert. Hier wird die Grenze zwischen künstlerischer Transformation und der Verflachung historischer Gewalt deutlich sichtbar. Durch das Einsetzen eines dezenten, treibenden Beats hinter den Radiostimmen entsteht ein kultureller Kontextshift. Die Worte, die einst über ein krakendes Lautsprechersystem drangen, erhalten einen musikalischen Anker, der sie in das Bewusstsein des modernen Publikums transportiert. Der Beat lässt die historischen Appelle nicht verklingen, sondern verstärkt ihre Dringlichkeit, weil er sie in ein wiedererkennbares Muster einbettet. Ein akustisches Erinnerungsframework,

Sampling erzählt nicht nur, es übersetzt. Das Aneinanderfügen fragmentierter Klangbruchstücke erzeugt neue Bedeutungsfelder. Vergangenheit und Gegenwart verschmelzen. Das eine wird zum Echo des anderen. Übersetzen bedeutet hier nicht, die Ereignisse wortwörtlich nachzuerzählen, sondern sie neu zu verorten. Die Collage wird zum Denkraum, der fragt, wie Erinnern funktioniert, wenn Aufnahmen technisch reproduzierbar sind. Aufnahmen sind zwar keine Erinnerungen, Erinnerungen werden stets von Emotionen, Zeitverlauf und persönlicher Perspektive gefärbt. Aufzeichnungen hingegen geben eine objektive Schicht wieder, die jedoch selbst aus einer bestimmten Stand- und Aufnahmeposition stammt. Durch das Einbetten der Schüsse in den langsam pulsierenden Beat entsteht ein Spannungsfeld. Das rohe Gewaltgeräusch wird nicht verharmlost, sondern in einen reflektierenden Rhythmus gestellt, der den Hörerinnen Raum gibt, die Tragweite zu erfassen, ohne von der schockierenden Direktheit erstickt zu werden. Das Sampling wird damit zu einem historiografischen Verfahren. Es zeigt, wie Vergangenheit klingen kann, wenn wir sie bewusst in ein musikalisches Gerüst legen.

mit scharfer Munition Studierende ermordet werden oder wie am 15.03.2025 in Belgrad mit Schallwaffen friedliche Proteste angegriffen werden, so wie hier gerade zu hören war. Beides dient dem Machterhalt eines unterdrückenden Systems. Beides wird hier offengelegt, verknüpft und hörbar gemacht. Wenn Sound zur Waffe wird, wird Schweigen darüber zu machen. Dagegen soll dieses Klangstück angehen. Und wie im Manifest von Tonsteine Scherben beschrieben ist, wird Musik erst zur Waffe, wenn du mit ihr die Ursache deiner Aggression, deiner Wut erkennst. Du sollst deine Wut nicht verinnerlichen, sondern dir darüber klar werden, wo die Ursachen deiner Unzufriedenheit und Verzweiflung sind. Ob die Ursache in den vergangenen Tönen der Ermordung von Studierenden oder der aktuelle Einsatz von Schallwaffen gegen Protestierende ist. Dies wird hier versucht zu verknüpfen, offenzulegen und zu übersetzen in Musik.

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0: Berlin verspart man nicht. Man isst Stullen. Kennt ihr das? Ihr seid in einem neuen Umfeld und euer Sprechen verändert sich. Manchmal passiert das automatisch und ganz unbewusst. Juliana macht sich in ihrem Beitrag aber ganz bewusst auf Spurensuche ihres eigenen Sprachwechsels vom Badischen zum Standarddeutschen. Sie übersetzt mit ihrer Oma, die auch eine Erzählung des Dialektdichters Rudolf Wallendorf zum Besten gibt.
1: Wenn ich nach Hause will, dann landet jeder Zug, den ich nehmen kann, irgendwann in der Schweiz. Jedes Mal, wenn ich die Strecke fahre, durchquere ich so ein Dialektkontinuum von Berlin nach Offenburg. Meistens bekomme ich im Zug von diesem veränderten Zungenschlag aber nichts mit. Erst ab Karlsruhe, da passiert es manchmal. Ich stehe da mit dem Rucksack auf dem Rücken, Koffer in der Hand, bin bereit zum Aussteigen. Und plötzlich höre ich im Flur jemanden telefonieren. Es gibt dann doch die eine Person, die ihr bisschen badisch babbelt. Und dann weiß ich, gleich setze ich Fuß aufs Badnerland.
2: 13 Uhr mit einer Verspätung von anderthalb Stunden bin ich auf den Wagen gekommen.
1: Als ich nach Berlin gezogen bin, habe ich auch noch ein wenig badisch geschwätzt. Jetzt ist es damit aber erst einmal vorbei. Oder? Die beiden Bundesländer teilen sich zwar ihre Bs, aber das eine residiert dick oben an der Spree und das andere liegt unten im Süden und schmiegt sich an unsere französischen Nachbarn an. Aber auf der Zunge, da ist nichts gemeinsam. Für mich klingt das nordische B immer so hart und kantig. Das badische B dagegen rund und weich. Und dann, wenn ich zu Hause ankomme, den Koffer auspacke, mit der Familie Kaffee trinke, dann gibt es einen unwiderstehlichen Zug, dem sich mein Mundwerk nicht entziehen kann.
3: Hallo, Ma!
1: Meine Oma, Jahrgang 1955, wohnt in einem kleinen badischen Dorf, umgeben von Weinbergen und mit dem Wald in Blickweite. Direkt neben dem Haus, in dem ich aufgewachsen bin. Ich bin zu Besuch, wir sind in ihrem Wohnzimmer, wo das Feuer im Ofen knistert.
3: Also, im Elternhaus wurde Dialekt geschwätzt, und zwar dreierlei Dialekt. Meine Mutter hat es den Kehler-Dialekt.

0: In Hanauer Dialekt schwätzt mein Vater der Offenburger und meine Oma der unterlennerische Dialekt, der unten bei Bruchsal-Bretten. Zum Beispiel Erwet.
1: Ist die Arbeit.
0: Also es hat mir dann viel geholfen im Beruf, dass ich die Dialektworte dann gekannt habe. Denn ich habe mit vielen älteren Leuten zu tun gehabt, die fast alle Dialekt schwätzten. Und ich sie deshalb natürlich gut verstanden habe. Und eine Kolleginnen, die nicht von hier waren, die mussten also oft noch Wörter nachfragen. Zum Beispiel Dirmlig, Schwindlig oder Erwet, Arbeit oder Bäbig, Klebrig, was die Wörter bedeuten. Also ich sage da jetzt mal ein paar Wörter noch in Dialekt, ne? Mal sehen, ob du verstehst, was, ob du es übersetzen kannst.
1: Ja.
0: Gelröbe.
1: Gelbrühm.
0: Dipfelschisser.
1: Ja, jemand, der so auf jedes Detail so Wert legt.
0: Genau. So, ich glaube, jetzt haben wir alle. Verzählen.
1: Erzählen.
0: Ja. Heute haben wir den Friedrich. Der Einzige, wo nicht die im Dialekt verändert ist, ist der Mittwoch.
2: Wie nimmt mich jemand wahr, der mich hauptsächlich ohne Dialekt kennengelernt hat? Ich frage meinen Freund.
3: Ja, also... Das ist ja schon immer ganz interessant. Also ich würde schon sagen, dass es im Kontext von deiner Familie auf jeden Fall dann öfters mal mehr in so eine Richtung geht. Und man dann ja auch, gerade weil man ja sonst eben damit gar nicht konfrontiert ist, dass die Person so spricht, das schon irgendwie ganz witzig ist, sozusagen die Person so sprechen zu hören, weil das ja dann schon so fast wie so eine alternative Persönlichkeit ist oder so. Aber es ist natürlich ja dann doch auch ein anderes Temperament, vielleicht auch manchmal, was dahinter steckt, wenn man so spricht.
2: Eine alternative Persönlichkeit? Wow, das ist ein ganz schön starker Eindruck. Aber wenn ich so überlege, habe ich schon das Gefühl, zwischen zwei Welten zu pendeln, nicht nur sprachlich.
0: Jetzt erzähle ich noch eine Geschichte im Niederalemannische. Wie geht's da? Wie geht's? Wie steht's? Heret's meist, wenn ich dort statt gehe. Und man nimmt's hin wie ein Stück Brot zum Frühstück. Und dann sagt man, gut, gut, lupft den Hut und geht wieder basta.
2: Auch wenn ich selbst meistens kein Badisch mehr spreche, löst der Dialekt bei mir sofort ein Gefühl von Vertrautheit aus. Wenn ich diese Geschichte höre, habe ich gleich Offenburg vor Augen. Bestimmte Straßen und Ecken. Die Sprache ist wie ein Schlüssel zu meiner Kindheit und Jugend, ganz unabhängig davon, wo ich bin.

0: In den vorherigen Beiträgen haben wir der Übersetzung in verschiedenen Ausformungen gelauscht. Alle Übertragungen konnten wir mit unseren Ohren wahrnehmen. Unsere Autorin Lynn hat sich aber gefragt, wie das ist, wenn sich Übersetzung nicht nach außen, sondern nach innen richtet. Was vorher hörbar war, wird nun sichtbar. Im letzten Beitrag der heutigen Sendung wird Stille Post gespielt. Das Einzige, was man in einer solchen Übersetzung hören kann, sind die eigenen Gedanken und das leise Flüstern eines Pinsels auf einer Leinwand.
1: Aus langjähriger Erfahrung kann ich sagen, dass man auch persönliche Lebenskrisen besser bewältigt, wenn man in der Lage ist, Gefühle auch in Bildern auszudrücken, da, wo manchmal Sprache nicht ausreicht.
2: Gefühle übersetzen und der Sprachlosigkeit entkommen. Wie gelingt das? Wie können wir uns diese Brücke vorstellen, die von einem Gefühl in unserem Bauch zu einem Blatt Papier reicht? Seht ihr gerade eine Brücke vor eurem inneren Auge, die euch aus eurem Bauch heraus mit einem weißen Blatt verbindet? Dann hat diese Metapher ein Bild in eurem Kopf erzeugt. Um diese Bilder auszudrücken, brauche ich Worte, die das Nicht-Greifbare meiner Vorstellungskraft in Sätze fassen. Ich greife zu Metaphern. Und wie ist das, wenn ich nicht mit einem Bleistift vor einem Blatt Papier sitze, sondern mit einem Pinsel in der Hand vor einer Leinwand stehe? Ich frage eine Künstlerin.
1: Mein Name ist Brigitte Arndt, ich bin bildende Künstlerin aus Berlin, Kreativitätstrainerin und leite verschiedene Kunstseminare, bin außerdem Gründerin des Künstlerhofs Alt Lietze 12 in Charlottenburg. Der Künstlerhof beherbergt verschiedene Kunstrichtungen im Bereich bildende Kunst, Musik, Literatur und Film.
2: Brigitte Arndt meint, es funktioniert nicht, Gefühle durch Kunst auszudrücken, indem man die Realität abzubilden versucht. Man müsse loslassen, zurück zu der kindlichen Wahrnehmung finden. Kinder wären in der Lage, ihre Gefühle ganz schnell aufs Papier zu bringen. Wie malen Kinder zum Beispiel einen Tisch? Arndt zeigt es mir, indem sie in einer simplen Handbewegung einen Kindertisch in die Luft malt. Die Tischplatte entsteht durch eine waagerechte Linie ihrer auseinanderfahrenden Hände. Links und rechts kann ich mir die parallelen Beine vorstellen, als ihre Hände in die Vertikale kippt. Dieses Loslassen und Übertragen von Emotionen in Bilder meine ich auch in Arndts Kunst zu erkennen. Sie drückt mein Leporello in die Hand. Ich fahre mit meinem Finger über die schwarzen, sich in alle Richtungen kringelnden Pinselstriche auf der ersten Seite und meine, durch das Fell eines Tieres zu streichen. Eine kurze Geschichte über Arndts Begegnung mit dem Schaf Elfriede leitet in die nachfolgenden Bilder ein. Ein seilhüpfendes Schaf in einem lockigen Felltütü, ein Zeitung lesendes Schaf. Ein schwarzer Schafskopf auf gelbem Untergrund. Die gelben Augen bohren sich tief in meine. Beim Betrachten wird mir bewusst, wie vielfältig die Möglichkeiten sind, über Pinselstriche und Wörter mit Metaphern zu spielen, wenn man sich darauf einlässt, wie ein Kind wahrzunehmen.
1: Wie verarbeitet ein bildender Künstler, eine Künstlerin Emotionen in seinen oder ihren Werken? Visualisieren Sie eine von Ihnen gezeichnete Linie auf einem Blatt Papier und schauen Sie, welche Gefühle diese Linie bei Ihnen auslöst. Stellen Sie sich Ihre letzte gefühlte Wut vor und zeichnen Sie in Gedanken mit Linien auf ein zweites Blatt Papier. Diese Zeichnung wird eher dunkel, dicht und kräftig ausfallen. Im Gegensatz zu den Wutlinien wird die waagerechte Linie als Ruhe und Friedlichkeit empfunden. So kommunizieren wir mit Bildern. In der Malerei kommt noch die Farbe hinzu. Rot und Schwarz hat eine andere Wirkung auf uns wie ein helles Blau oder Grün.
2: Und wie ist das, wenn Bilder als Gesellschaftskritik wahrgenommen werden sollen?
1: Ein Beispiel aus meiner Kunst: in der Verarbeitung von Lebensrealität. Im Jahr 2000 gab es BSE, die entsetzliche Rinderseuche, durch verunreinigtes Tiermehl. Zehntausende von Rindern mussten geschlachtet werden. Ich malte das Bild Die Rachekuh, die in meiner Darstellung auf die Menschheit losging. Das war meine Kritik an der Umgehensweise mit der Natur.
2: Wenn ich die Rachekuh betrachte, fallen mir zuerst die Farben auf. Dominant ist das stechende Rot, das den Kopf der Kuh einfärbt. Es klebt auch an ihrem Euter und an dem Messer, das sie an ihrer rechten Seite hält. Einen starken Kontrast dazu bildet das Blau, das von rechts nach links immer dunkler wird. Die Kombination von Schwarz und Weiß lassen die Augen der Kuh hervortreten. Sie starren mich mit einem stechenden Blick an. Auf ihren Hinterbeinen scheint sie auf mich zuzukommen. Ihre breiten Schultern geben ihr eine bedrohliche Haltung. Durch die Komposition von Farben und Formen schafft Brigitte Arndt es, Unbehagen in mir auszulösen. Wahrnehmung heißt also immer auch Übersetzung. Und Übersetzung funktioniert über Metaphern. Zwei ungleiche Dinge werden über eine Gemeinsamkeit verbunden.
0: In dieser Sendung bewegten wir uns zwischen Sprache und Akustik, Bedeutung und Herkunft, in den Lebensrealitäten verschiedenster Menschen von Baden bis Berlin und über Landesgrenzen hinaus. Übersetzung bleibt hörbar, sichtbar, spürbar als Überlebensinstinkt einer Gesellschaft, die sich danach sehnt, verstanden zu werden. Übersetzung bedeutet dabei nicht nur, die Nase in ein Wörterbuch zu stecken, sondern ist aktiver Teil des Miteinanderseins. Wo Grenzen überschritten werden, entsteht ein neuer Raum, wird aus Gesellschaft schließlich Gemeinschaft. Das war der Dalemma Divan für heute. Bis zum nächsten Mal.

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1: mit Paula Zang. Das Hauptgebäude der Technischen Universität ist seit Samstag bis auf Weiteres geschlossen. Grund dafür sind bauliche Mängel, welche die Bauaufsicht und die Berliner Feuerwehr bei einer Besichtigung festgestellt haben. Das betreffe den Brandschutz und Feuchtigkeitsschäden. Im Gebäude an der Straße des 17. Juni finden rund 350 Lehrveranstaltungen pro Woche statt. Bereits im November waren Teile des Gebäudes für 2 Wochen gesperrt gewesen. In Zedenik gewinnt der AfD-Kandidat Rene Stadtgewitz die Bürgermeisterwahl. Damit ist er der erste direkt gewählte Bürgermeister der AfD in Brandenburg. Die Stadt im Landkreis Oberhavel hatte in den vergangenen 5 Jahren 3 Bürgermeister, wie der RBB berichtet. Auch an anderen Orten in Brandenburg wurde gestern gewählt. So konnten sich 2 SPD-Kandidaten gegen die AfD durchsetzen. Daniel Kurt bleibt Landrat in Barnim und Maximilian Wonke bleibt Bürgermeister von Panketal. Die beiden Volksbegehren Berlin autofrei und Berlin werbefrei sind gescheitert. Damit es zu einem Volksentscheid kommt, hätten jeweils 7% der wahlberechtigten und in Berlin gemeldeten Personen unterschreiben müssen. Das bedeutet 175.000 Unterschriften, die in beiden Fällen nicht zustande kamen. Die Initiative Berlin autofrei erreichte rund 140.000 Unterschriften. Sie will den Autoverkehr innerhalb des Rings deutlich einschränken. Berlin werbefrei konnte in der 4-monatigen Sammelfrist 43.000 Unterschriften sammeln. Das Bündnis hat zum Ziel, große Werbeflächen stark zu reduzieren.
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1: Brandenburg und Berlin können sich erstmal nicht auf die Sonne freuen. Bei Temperaturen von 12 bis 19 Grad ist in einigen Teilen Brandenburgs mit Gewittern und Schauern zu rechnen. In der Nacht zum Dienstag sinken die Temperaturen auf 7 bis 3 Grad.
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1: mit Paula Zang. Das Hauptgebäude der Technischen Universität ist seit Samstag bis auf Weiteres geschlossen. Grund dafür sind bauliche Mängel, welche die Bauaufsicht und die Berliner Feuerwehr bei einer Besichtigung festgestellt haben. Das betreffe den Brandschutz und Feuchtigkeitsschäden. Im Gebäude an der Straße des 17. Juni finden rund 350 Lehrveranstaltungen pro Woche statt. Bereits im November waren Teile des Gebäudes für 2 Wochen gesperrt gewesen. In Zedenick gewinnt der AfD-Kandidat Rene Stadtgewitz die Bürgermeisterwahl. Damit ist er der erste direkt gewählte Bürgermeister der AfD in Brandenburg. Die Stadt im Landkreis Oberhavel hatte in den vergangenen 5 Jahren 3 Bürgermeister, wie der RBB berichtet. Auch an anderen Orten in Brandenburg wurde gestern gewählt. So konnten sich 2 SPD-Kandidaten gegen die AfD durchsetzen. Daniel Kurt bleibt Landrat in Barnim und Maximilian Wonke bleibt Bürgermeister von Panketal. Die beiden Volksbegehren Berlin autofrei und Berlin werbefrei sind gescheitert. Damit es zu einem Volksentscheid kommt, hätten jeweils 7% der Wahlberechtigten und in Berlin gemeldeten Personen unterschreiben müssen. Das bedeutet 175.000 Unterschriften, die in beiden Fällen nicht zustande kamen. Die Initiative Berlin autofrei erreichte rund 140.000 Unterschriften. Sie will den Autoverkehr innerhalb des Rings deutlich einschränken. Berlin werbefrei konnte in der 4-monatigen Sammelfrist 43.000 Unterschriften sammeln. Das Bündnis hat zum Ziel, große Werbeflächen stark zu reduzieren.
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1: Brandenburg und Berlin können sich erstmal nicht auf die Sonne freuen. Bei Temperaturen von 12 bis 19 Grad ist in einigen Teilen Brandenburgs mit Gewittern und Schauern zu rechnen. In der Nacht zum Dienstag sinken die Temperaturen auf 7 bis 3 Grad.
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9: Monday Movie Talk und Monday Talk am Start hier bei Alex Berlin. Monday Movie Talk, die Sendung ganz frisch am 11. Mai und am 25.05. am Pfingstmontag in der Wiederholung. Ja, der Podcast Monday Talk, der ist ab sofort im Alex Kosmos abrufbar und zwar bis in alle Ewigkeit. An den Mikrofonen begrüßen euch heute Bettina Hirsch und Lida Bach. An den Reglern heute Manfred Krage und Musikredaktion und Schnitt Lars Ramthun. In dieser Sendung geht's natürlich um das Berliner Theatertreffen, das noch bis zum 17. Mai, also bis Ende dieser Woche geht, im Haus der Berliner Festspiele. Ich habe schon 3 Stücke sehen können und werde berichten. Aber der ganz große Ausblick in dieser Sendung, beziehungsweise der Fokus meiner Theaterrezension, der wird auf den AutorInnen-Theatertagen im Deutschen Theater liegen. Der Vorverkauf hat bereits begonnen, also da muss man schnell sein. Das Festival für zeitgenössische Dramatik im deutschsprachigen Raum startet am 6. Juni und endet am 20.06. mit der Langen Nacht der AutorInnen. Ich habe mich bereits tief eingelesen in das diesjährige Programm und bin, na klar, begeistert. Ich bin begeistert, welche Stücke nach Berlin ans Deutsche Theater eingeladen werden. Eine ausführliche Programmvorstellung der AutorInnen-Theatertage, kurz ATT, in dieser Sendung. Ja, mein Sommerhighlight, würde ich sagen, mit Partystimmung. Ja, Partystimmung haben auch ganz viele beim Internationalen Filmfestival in Cannes, das in diesem Jahr im Mai vom 12. bis zum 23.05. stattfinden wird. Aber Lida fährt hin oder fliegt hin. Aber Lida geht natürlich primär wegen der Filmperlen, die es dort zu entdecken gibt, hin und nicht wegen der Partys wahrscheinlich. Was hat Cannes, was Berlin nicht hat? Das frage ich mich eigentlich jedes Jahr und ich komme eigentlich immer zu dem gleichen Schluss. Na klar, die besseren Filme. Dazu eine Vorstellung des Programms von Lida und ein schneller Rückblick auf das Dokumentarfilmfest in Nyon, Vision du Ril, das vom 17. bis zum 26.04. stattfand, wo Lida ebenfalls für Monday Movie Talk unterwegs war. Bei mir stehen tollerweise jetzt erst einmal die wichtigen Theaterfestivals an. Die Theatersaison, die geht bei den meisten großen Theatern hier in Berlin im Juli zu Ende. Da muss auch noch im Hause Hirsch einiges nachgeholt werden, aber wir heißen ja Monday Movie Talk, die Sendung bei Alex Berlin, also das Movie steht sozusagen in unserem Sendungstitel und deswegen dürfen die Filmstarts nicht fehlen. Dazu in der zweiten Hälfte der Sendung.

0: Wir sind bei Alex Radio Berlin und ich fange an mit meinem Lieblings- oder meinem Sommer-Highlight-Festival, nämlich den AutorInnen-Theatertagen im Deutschen Theater. Findet statt vom 6. bis zum 20.06., also noch ein bisschen hin. Aber warum werde ich das heute so ausführlich besprechen? Natürlich der Vorverkauf, der hat bereits letzte Woche am 10.05. gestartet. Auch da lohnt es sich relativ früh, sich die Tickets zu sichern. 11 Stücke zu Gast aus dem deutschsprachigen Raum, das heißt aus Deutschland, aus Österreich und der Schweiz. Die Stücke selbst können dabei aber mehrsprachig sein. Also es muss nicht nur deutschsprachig sein, es gibt verschiedene Sprachen, die dort gesprochen werden. Los geht's am Samstag, den 6. Juni, mit einem Stück vom Schauspielhaus Zürich. Drei Schwestern von Barbie Markowitsch. Die Bühne gehört vier starken Frauenfiguren, drei Schwestern und eine Psychologin. Mit Witz, Schmerz und Tempo werden Kämpfe, Ärgernisse und Freuden des Lebens ausgetragen. Die Anspielung auf Tschechow ist purer Zufall und natürlich gleichzeitig volle Absicht. Zwischen Dark Comedy und mildem Humor, was auch immer das heißen soll, wird dort angesetzt, wo es weh tut. Das steht so im Text und ich finde den Text, der klingt verlockend, würde ich sagen. Ja, für mich, jetzt geht der milde Horror, der da angesprochen wird, schon vor der Vorstellung los. Es gibt die Möglichkeit, über das persönliche Smartphone mittels QR-Code-Scan aktiv Teil der digitalen Ebene der Inszenierung zu werden. Also für mich ist Mitmachtheater ja generell toll. Ich bin da immer dabei. Aber während der Vorstellung an meinem Handy rumzufummeln, das ist bestimmt nicht not my cup of tea, würde die Britin sagen. Aber zum Glück funktioniert die Vorstellung auch ohne digitale Partizipation, steht im Text. Nur steht es dem Publikum offen, diesmal so ganz offiziell mit den Bildschirmen der Handys die Sitzreihen zu erhellen. Also das finde ich meistens eher ablenkend und deshalb anstrengend. Ich werde mir das Stück auf jeden Fall trotzdem angucken. Es gibt auch bei diesem Stück drei Schwestern Promi-Alarm. Lena Urzendowski, also wir kennen sie unter anderem aus Mascha Schelinskis In die Sonne schauen. Lena Urzendowski spielt die jüngste der drei Schwestern. Aus dem Schauspiel Zürich zu Gast bei den diesjährigen ATT, den AutorInnen-Theatertagen, am 6. und 7. Juni das Stück Drei Schwestern. Ja, ebenfalls am 6. und 7.5., da muss man sich entscheiden, zu sehen, diesmal in der Box, dem kleinsten Saal bzw. Raum des Deutschen Theaters, das Stück Blutbrot von Miriam Untertimer. Aus dem Theater Aachen, also aus dem Theater Aachen, das ist ein Neuzugang, habe ich bisher noch nichts gesehen. Hier geht's bei diesem Stück Blutbrot um Schmugglerpfade über die grüne Grenze des Brennerpasses zwischen Österreich und Italien. Und warum ist das so speziell? Es geht im Speziellen um Josef Mengele und Adolf Eichmann, die so ihrer Strafverfolgung entkamen, indem sie zunächst nach Italien flüchteten, eben über die sogenannte Rattenlinie, wie dieser Schmugglerpfad danach bezeichnet wurde. Das Stück wurde 2025 mit dem Kleist-Förderpreis ausgezeichnet. Der Titel Blutbrot ist dabei eine Metapher für verdrängte Schuld. Also der Boden, auf dem das geschah, bringt das Brot hervor, das wir heute essen. Also das Blutbrot, das gräbt sich so wortwörtlich in die Vergangenheit und schlägt die Brücke ins Heute. So steht das im Text. Ich finde, das ist ein spannendes Thema. Aus dem Theater Aachen am 6. und 7. Juni Blutbrot.
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0: Wir sind hier bei Alex Berlin. Wir sind beim Monday Talk und beim Monday Movie Talk. Und ich rede über die AutorInnen-Theatertage, kurz ATT, im Deutschen Theater, die im Juni starten werden. Die Theaterstücke des ATT sind das eine und das riesige Rahmenprogramm das andere. Natürlich gibt es Partys und Konzerte, Führungen durchs Haus und Nachgespräche oder sogenannte Einführungen. Daran teilzunehmen, das empfiehlt sich sehr. Ich mache das immer wieder gerne. Die Filmschaffenden stellen meist höchstpersönlich ihr Stück vor und beantworten Fragen entweder direkt ans Publikum oder werden interviewt. Aber öfters, da lasse ich mich auch mal, also da lasse ich auch mal eins dieser Gespräche aus. Es ist viel zu schön, draußen in der Sonne mit all den anderen, meist jungen Theaterbegeisterten auf dem Vorplatz des DTs zu sitzen. Wir müssen uns vorstellen, es ist Sommer im Juni. Es gibt Getränke und Foodtrucks und natürlich Schauspielende satt zu sehen und zu treffen. Und ja, ich habe auch mal neben Bela B. von den Ärzten gesessen. Also Promi-Alarm gibt's auf jeden Fall. Also ein Promi zum Beispiel in der LGBTQ-Sternchen-Theater- und Literaturwelt ist Kim de Lorison. Also die meisten werden ihn kennen oder sie kennen. Sein bzw. ihr Debütroman Blutbuch wurde als Bühnenfassung adaptiert und gleich im letzten Jahr zum Theatertreffen eingeladen, mit ihr bzw. ihm selbst auf der Bühne. Ob nun Kim de Lorison persönlich zu den AutorInnen-Theatertagen kommen wird, ist noch nicht bekannt, aber ihr bzw. sein Stück Die kleine Meerjungfrauen aus Bern wird am 8. und 9. Juni in der Kammer zu sehen sein. Sein ihr neues Stück ist eine Überschreibung des Märchenstoffs um die kleine Meerjungfrauen oder Meerjungfrauen. Es ist eine Geschichte über Sehnsucht nach einem anderen Körper, den Traum von der einzigen wahren Liebe und den Preis, den gesellschaftlicher Aufstieg fordert. Also wer Blutbuch im letzten Jahr beim TT, also beim Theatertreffen gesehen hat, der wird vorbereitet sein auf ein wirklich bizarres Theaterspektakel. Die kleinen Meerjungfrauen, Untertitel das Flutschige Strikes Back, eine Komödie zu sehen am Montag, den 8. und am Dienstag, den 9. Juni. Und am 8.6. gibt es im Anschluss ein Drag-Pub-Quiz im Anschluss an die Vorstellung in der Bar. Ja, auf die Stücke kann man sich übrigens perfekt über die Homepage des Deutschen Theaters vorbereiten. Es gibt ausführliche Texte, Fotos und manchmal kurze Videos zu den Stücken des ATT.

Wir sind hier bei Alex Berlin und wir sind bei Mandy Talk, dem Podcast, und Mandy Movie Talk, der Sendung. Und ich spreche über das anstehende, also in ferner Zukunft, aber weil der Vorverkauf schon gestartet ist, ferner Zukunft stehen anstehende die AutorInnen-Theatertage im Deutschen Theater. Und ich bin begeistert vom Programm, von den 11 Stücken, und komme jetzt zu einem Stück, das hat einen sehr langen Titel. Das heißt 4/5 oder von der Kunst keine Fahrstuhlmusik zu werden. So spannend wie der Titel klingt, so spannend ist auch der Inhalt. Das Stück kommt aus Luzern und ist bei den ATT am 9. und am 10. Juni zu sehen. 4 ältere Menschen, 5 Stühle, ein Gespräch über das Alter, über Erwartungen, über den Umgang mit einer Gesellschaft, die einem im Alter die Bedeutsamkeit eben von Fahrstuhlmusik zuschreibt. So der Titel. Zu sehen in der Box am 9. und am 10.6. 4/5 oder von der Kunst keine Fahrstuhlmusik zu werden. Zu sehen in der Box. Ja, und jetzt kommt's, das nächste Stück. Jetzt kommt's ganz dicke. Also, wir stellen uns vor, 7 harte Jungs, 7 harte Cowboys auf der Bühne. Und irgendwo natürlich auch mal eine Frau, also ohne sie funktionieren ja auch Western nicht. Und da sind wir schon mittendrin, im Western. Auf der Suche nach dem echten Winnetou von Kieran Juell, mit und gegen Karl May, schreibt er, was auch immer das heißen soll, mit und gegen Karl May. Der Inhalt des Stücks ist, eine Theatergruppe reist in die USA, um Winnetou zu finden und mit ihm die Idee des Humanismus. Winnetou 5 des Stadttheaters Ingolstadt, auch so ein Neuzugang, habe ich noch nie ein Stück gesehen vom Stadttheater Ingolstadt. Ich dachte jetzt gerade bei Winnetou, dass unsere Hörerschaft oder Hörerinnenschaft denkt, nein, es ist keine Einladung aus Bad Segeberg, und Karl-May-Festspiel-Fans kommen vielleicht nicht auf ihre Kosten oder vielleicht gerade auf ihre Kosten. Also wenn man sich das anguckt, da ist ein kleines Video zu sehen auf der Homepage des Deutschen Theaters. Das lohnt sich, also da geht's schon ordentlich zur Sache. Es wird auf jeden Fall viel mit Flinten geknallt. Leider ist dieses Stück nur ein einziges Mal zu sehen, und zwar am 11. Juni mit Einführung im Rangfoyer. Wahrscheinlich würde ich sagen, die Einführung ist die kleine Waffenkunde. Und für alle, die nach 2 Stunden und 50 Minuten, also fast 3 Stunden mit einer Pause, so lang ist das Stück, immer noch Winnetou suchen, gibt's dann auch noch ein Nachgespräch mit dem Regisseur. Ja. Ich bin gespannt. Ich schaue mir das auf jeden Fall an aus dem Stadttheater Ingolstadt. Jetzt kommen wir aber wieder zu den prominenten Theatern, nämlich die Münchner Kammerspiele. Die sind zu Gast bei den ATT mit einem Stück, das beim renommierten Heidelberger Stückemarkt ausgezeichnet wurde. Viele Stücke wurden übrigens vorher schon ausgezeichnet, die man bei den ATT sehen kann. Deswegen ist es wunderbar. Wir brauchen uns gar nicht hier aus Berlin zu bewegen. Wir warten einfach, bis die Stücke hier eingeladen werden. Das KünstlerInnenkollektiv Frankfurter Hauptschule, sehr, sehr schöner Titel, Frankfurter Hauptschule, zeigt das von ihnen selber verfasste Stück, und jetzt kommt wieder ein langer Titel, 2x241 Titel, doppelt so gut wie Martin Kippenberger. What the fuck? Also, war es mit diesem, also was ist mit diesem Kulturindustrie-Potpourri, so wird das genannt auf der Homepage, auf sich hat, liest sich hervorragend, also mal auf die Homepage gucken, am 12. und 13.06. in der kleinen Box zu sehen. Komödien ziehen sich wie ein roter Faden durch die diesjährigen ATT. Und dabei gibt's in der Welt ja gerade so gar nichts oder überhaupt nichts zu lachen. Diese Komödie aus dem Schauspiel Dresden lässt die Erwachsenen gegenüber einem 5-Jährigen, der übrigens von einem sehr, sehr viel älteren Schauspieler dargestellt wird, im wahrsten Sinne des Wortes alt aussehen. Der Titel heißt Auf der Suche nach dem verlorenen Bagger. Da wird doch alles schon klar, oder? Von Leo Meyer. Es ist eine Gesellschaftsposse über irre Erwachsene und einen 5-Jährigen, der unfreiwillig eine Kettenreaktion ausgelöst hat. Zu sehen auf der Suche nach dem verlorenen Bagger am 13. und 14. Juni.

0: Wir sind bei Alex Radio Berlin und wir reden über die ATT, über die AutorInnen-Theatertage, die im Juni anstehen. Und ich stelle jetzt gerade diese 11 wunderbaren Stücke vor. Wir hatten gerade auf der Suche nach dem Bagger, nach dem verlorenen Bagger. Und jetzt wird's ein bisschen ernst wieder. Und zwar Krieg und Frieden, ein Bühnenessay über Russland, die Ukraine und die Wehrpflicht von und mit Kalle Fuhr. Leider gibt's diesen Abend nur ein einziges Mal zu sehen, und zwar am 13. Juni. Sollte man sich auf jeden Fall merken, der 13. Juni, Krieg und Frieden. Kalle Fuhr ist Investigativjournalist, arbeitet mit dem unabhängigen Medienhaus Korrektiv zusammen und ist mittlerweile festes Mitglied des Schauspielhauses Köln. Der Abend Krieg und Frieden ist wie ein hochinteressanter PowerPoint-Vortrag, aber eben nur besser. Also ein Monolog und der Aufruf, wachsam zu sein. Sehr zu empfehlen, die Vorträge von Kalle Fuhr. Ich habe ihn schon zweimal erlebt und bin erhellend und schlauer rausgegangen und fand, der macht das ganz, ganz toll. Ein Blick auf seine Website, die macht auch gleich mal schlauer. Ich habe seinen Newsletter abonniert und das will was heißen. Also wer mich kennt, weiß, dass ich eigentlich überhaupt nichts abonniere. Aber diesen Newsletter von Kalle Fuhr, den habe ich auf jeden Fall abonniert und er freut mich und informiert mich regelmäßig. Am 13.06. ein einziges Mal, Kalle Fuhr redet 1 Stunde und 40 Minuten über Krieg und Frieden in der heutigen Zeit. Ein ganz, ganz anderes Thema behandelt Akin Schipal in seinem Stück Der Zauberer von Oz, eine Fußballtragödie. Ob ich das Stück wirklich sehen will, ich weiß nicht, ich interessiere mich überhaupt nicht für Fußball. Es kommt natürlich aus Bremen, also Bremen ist ja auch quasi fußballtechnisch ganz berühmt. Das Theater Bremen zeigt ein Stück über die Fußballlegende Mesut Özil aus Gelsenkirchen, also in Gelsenkirchen geboren und jetzt, wohnhaft in Istanbul. Was ist da passiert? Mit türkischem und englischem Übertext zu sehen am 15. und 6.6. Endspurt bei den AutorInnen-Theatertagen. Am 17.06. ist Gelbes Gold von Fabienne Dürr, des Stadttheaters Gießen zu sehen. Gelbes Gold, das ist das richtige, das perfekte Rezept für die perfekten Pommes. Herr Kurz ist Imbissbudenbesitzer in einer Plattenbausiedlung. Jetzt könnte man annehmen, es könnte um ein Stück Ostalgie gehen, kommt aber aus Nordhessen vom Stadttheater Gießen. Also Gelbes Gold, ich bin gespannt, nur einmal zu sehen am 17.06. bei den AutorInnen-Theatertagen. So ganz, ganz zum Schluss der Gastspiele bei den AutorInnen-Theatertagen. Und kurz vor der langen Nacht, da kommt die Gaming-Community auf ihre Kosten. Im Theaterbahnhof Graz trifft sich das Live-Gaming-Theater von Total Refusal zum Stück Let's Play I'm Old and Tired für 1,5 Stunden zu sehen in englischer und deutscher Sprache am 17. und 18.06. in der kleinen niedlichen Box des Deutschen Theaters. Ich bin gespannt, ob ich da hingehen will, weiß ich nicht. Ich weiß nicht, ob ich dabei zwischen Nerds sitzen werde und Gaming ist nicht meins. Aber es spricht auf jeden Fall ein ganz anderes Klientel an. Und ich finde es gut, dass alle eingeladen werden, Theater sich anzugucken und sich auch Theater gegenüber zu öffnen. Am 20.06. da enden die AutorInnen-Theatertagen wie jedes Jahr mit der langen Nacht der AutorInnen. 3 Stücke, jeweils 45 Minuten lang, hintereinander schauen. Entstanden sind diese 3 Stücke im AutorInnen-Atelier des Deutschen Theaters. Und aus Hunderten von eingereichten Texten, das ist wie so ein Wettbewerb, hat eine Jury 3 davon ausgewählt. Und von diesen 3 AutorInnen werden in der langen Nacht szenische Einrichtungen gezeigt. Eine Art Theaterpitching, also aufgeführt von den Schauspielern des Deutschen Theaters. So, und aus manchen, kann man wirklich sagen, aus manchen dieser jungen AutorInnen aus den Vorjahren des ATT, da sind bereits richtig bekannte Größen am Theater geworden. Ne? Zum Beispiel Karen Jess, deren Stücke unter anderem mittlerweile am Thalia Theater in Hamburg aufgeführt werden. Die hat dort angefangen bei den AutorInnen Theatertagen in der Langen Nacht. Also ich würde sagen, dann dürfen wir auf jeden Fall gespannt sein, wer und wie uns beim großen Abschlussfinale der ATT begegnen wird. Also für mich eins der wichtigen Festivals in diesem Jahr, auch noch in der besten Jahreszeit. Für ein Stück wurde sogar eine Außenbühne gebaut, habe ich gehört. Das gab's, weiß ich nicht, gab's das noch nie? Also es gab's in der Pandemie, aber jetzt haben die das extra gemacht. Also ich werde dort sein und ganz bestimmt in der nächsten Sendung berichten. Am 8. Juni wird die sein, die nächste Sendung. Dann sind wir nämlich schon mitten im Festival, das vom 6. bis zum 20. Juni gehen wird.
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0: So, last but not least. Wir sind bei Alex Berlin und ich bin gerade bei den Theaterfestivals und habe gerade über die AutorInnen-Theatertage gesprochen. Und jetzt darf natürlich der kleine Rückblick und Ausblick auf das Theatertreffen 2026, das noch bis zum 17. Mai im Haus der Berliner Festspiele läuft, nicht fehlen. Das diesjährige Theatertreffen ist so widersprüchlich wie selten, finde ich. Im letzten Jahr, da musste ich mich schon wundern, wer und was eingeladen wurde. Und in diesem Jahr bleibt wirklich das ganz große Fragezeichen ebenfalls im Raum stehen, würde ich sagen. Also die Frage lautet, die bemerkenswertesten 10 Stücke über das Jahr verteilt im gesamten deutschsprachigen Raum? Großes Fragezeichen. Der Eröffnungsabend mit 3,5 Stunden Il Gatto Pardo aus Zürich in der Regie von Pina Karabulut, der hörte sich vielversprechend an, aber es war ein einziges Quälen durch ein opulentes Bühnenbild mit einer Handlung, würde ich sagen, die in 3 Sätzen erzählt werden kann und sich endlos in die Länge zieht. In der Pause, da schimpfte das junge Publikum. Ich stand nämlich in der Schlange vor dem Klo und habe da so ein bisschen Mäuschen gespielt. Und selbst die ältere Dame, die in der Sitzreihe vor mir saß, noch im ersten Teil, die kam nach der Pause nicht zurück. Ja, also das heißt, jung und alt waren jetzt nicht so angetan. Es gab ein paar Leute, die gegangen sind, so ganz unhöflich mitten aus der Reihe, was man eigentlich nur macht, wenn es einem wirklich gar nicht gefällt. Vor allem einzelne ältere Damen verließen im ersten Teil den Zuschauerinnenraum. Da hat man sich schon gewundert. Ich wäre, glaube ich, auch gerne gegangen. Und dann habe ich ein bisschen recherchiert über den Autor. Also der Autor Lampedusa, dieses Stück Il Gatto Pardo, der hat im Angesicht seines eigenen Todes im Jahr 1957 einen einzigen Roman geschrieben. Einen einzigen Roman. Und das ist Il Gatto Pardo. Seine Frauenfiguren, die sind absolute Stereotype, also prüde, religiös, schüchtern und vor allem, jetzt kommt's, keusch. Ja. Die Regisseurin, die setzte den Roman ziemlich genau um, außer, und jetzt kommt der große Lacher im Publikum, ein vorgetäuschter Orgasmus an der Festtafel, wie bei Harry und Sally. Was soll das, habe ich mich gefragt. Das ist nicht lustig. Ja? Nach 3,5 Stunden, da musste ich mir Altherrenfantasien anschauen oder ich musste mir 3,5 Stunden Altherrenfantasien anschauen und einen in Pathos versinkenden, sterbenden Patriarchen. Also selten gehe ich ins Theater und komme dümmer heraus. Hier war es der Fall. Was für ein beschämendes Frauenbild wurde da abgefeiert. Misogyn ging's. Also los mit dem Theatertreffen und etwas besser sollte es weitergehen. Zeitgleich mit Il Gatto Pardo wurde im Rahmen des Theatertreffens Mephisto nach Klaus Mann der Münchner Kammerspiele in einer Inszenierung von Jette Steckel gezeigt. Das Deutsche Theater stellte seine große Bühne zur Verfügung. Also wäre ich mal lieber dort zu Mephisto gegangen. Die Romanvorlage von Klaus Mann, 1936 im Exil in Amsterdam erschienen, ist so dermaßen aktuell, dass es einen in den Theatersitz drücken lässt, würde ich sagen. Die Handlung der opportunistische Nazi-Günstling, der Schauspieler Hendrik Höfgen, gespielt von einem fantastischen Thomas Schmauser, super Schauspieler, ihr werdet mir alle beipflichten, wenn ihr das Stück gesehen habt. Also Thomas Schmauser in der Rolle von Hendrik Höfgen verrät zugunsten seiner Karriere am Theater sein gesamtes Leben und sein Umfeld. Bis ihm wirklich nichts mehr einfällt und er ganz, ganz am Ende, nach diesen 3 Stunden, völlig hilflos diese Flöse nach dem Text fragt und dann fällt der Vorhang. Also das ist sehr, sehr guter Regieeinfall und ein ganz tolles Ende. Ganz großes Theater und eine echte Versöhnung nach diesem unsäglichen Start des Theatertreffens. Ja, in dieser Woche folgen noch 3 Stücke aus der Szeneauswahl und die Vorstellungen, die sind leider bereits alle ausverkauft. Empfehlen kann ich auf Dreisat die Aufzeichnung der Stücke, die ab sofort in der Mediathek zu sehen sind. Mephisto, 3 Stunden, Fräulein Else, 1,5 Stunden und 7 Stunden Wallenstein, ebenso wie der Mephisto von den Münchner Kammerspielen. So, in der Reihe starke Stücke bei Dreisat in der Mediathek zu sehen, eine wirklich gute Gelegenheit, doch noch am diesjährigen Theatertreffen teilzunehmen.

0: Wir sind bei Monday Movie Talk und bei Monday Talk, dem Podcast. Und Lida war bei ganz spannenden Filmfestivals, beziehungsweise du warst bei einem Festival und du wirst demnächst nach Cannes? Nach Frankreich?
1: Ganz genau. Cannes steht bevor. Wir sind schon gespannt und der Wettbewerb ist jetzt schon online. Bevor wir ganz kurz darauf zurückblicken, will ich noch zwei oder einen Satz eigentlich nur sagen zu Vision du Réel. Das war jetzt gerade in Nyon in der Schweiz eines der angeblich wichtigsten Dokumentarfilmfestivals der Welt. Allerdings war ich doch enttäuscht vom Programm, das seine besten Filme einmal aus Sundance nahm und zum anderen aus CPH Docs. Darüber haben wir euch bereits ausführlich berichtet. Und dann

0: sehr, sehr schwierig und ich denke nicht, dass ich dort nochmal hingehen werde, aber auf jeden Fall wieder nach Cannes. Cannes hat einen ganz spannenden Wettbewerb dieses Jahr wieder verkündigt, unter anderem den Film, den ich heute schon sehen durfte, aber euch noch gar nichts darüber verraten darf, wie er war, nämlich Almodovars Bitteres Fest wird dort im Wettbewerb laufen. Auch Ryusuke Hamaguchis All of a Sudden ist da. Und Lea Majius bringt The Birthday Party. Übrigens, den französischen Titel hat Histoires de la Nuit. Und ich frage mich dann manchmal, warum sind die Originaltitel und die englischen Titel so weit auseinander? Ich bin auch gespannt auf Lucas Dons Coward. Da geht es jetzt um den Ersten Weltkrieg. Ich erinnere mich an seinen sehr problematischen Film Girl, der schon mehrere Jahre zurückliegt. Also die Frage, wie wird er damit umgegangen sein? Marie Kreutzer bringt Gentle Monster. Und auch sonst haben wir hier einen alten Bekannten, zum Beispiel mit Ira Sachs, der The Man I Love aus den USA und Frankreich in den Wettbewerb bringt. Also nicht ganz so viele alte weiße Männer, wie wir sie sonst haben, aber doch wieder viel zu viele. Auch solche Gesichter oder filmische Stimmen, die man eigentlich gerne hört und sieht, wie Hirokazu Koreeda, der mit Sheep in the Box dabei ist, der war schon so oft im Cannes-Wettbewerb, wo ich mir manchmal denke, warum nochmal? Da denn doch lieber Asghar Farhadi mit Parallel Tales.
1: Also hört sich wieder gut an, würde ich sagen. Was hat Cannes, was Berlin nicht hat? Also dieses Programm in Berlin wäre natürlich fantastisch gewesen.
0: Na, einmal hat Cannes natürlich mit Thierry Frémaux, dem ich sehr, sehr kritisch gegenüberstehe, einen durchgehenden Direktor und immer der eine ganz klare Perspektive hat. Diese Perspektive kann man durchaus und muss man kritisieren, aber sie schafft Klarheit und hat dem Festival eine Mischung aus Status, Klüngel und Prestige verschafft, die kein anderes Festival hat. Und Prestige ist ein Perpetuum mobile. Umso mehr man hat, umso mehr kriegt man. Denn Stars ziehen Stars an und so ist das eben bei der Berlinale, die im Programm oft hin und her ging. Wir erinnern uns zum Beispiel an Koslik, der eine sehr mainstreamige Schiene fuhr. Die hat dann den Kunstfilm verschreckt. Dann kam Chatrian, hat alles radikal umgekrempelt und die Chatrian-Schiene gefahren, die auch mehr so einen Pseudo-Arthouse-Vibe hatte. Das hat den Mainstream verschreckt. Und mehrfach hat die Berlinale sich halt auch richtig gute Premieren, wie zum Beispiel Dune 2 mit Timothée Chalamet, vergeigt. Und dann denkt man sich, okay, selber schuld. Selber und natürlich schuld. Ist die Berlinale auch ungünstig platziert. Ne? Zwischen Sundance und Cannes bleibt nicht mehr so viel übrig.
1: Das stimmt. Lass uns zu den Filmstarts sprechen. Also wir, es gibt viele Filmstarts, aber auch viel Mainstream. Aber es gibt so ein paar Filme, über die ich gerne sprechen würde. Zum Beispiel der Film Nürnberg. Der startet am 7.5. Ist 148 Minuten lang. Ich habe die Länge nicht gespürt. Ich fand den sehr, sehr spannend. Regie führte James Vanderbilt und der Film ist star besetzt. Russell Crowe als Hermann Göring, Rami Malek als amerikanischer Militärpsychiater mit einem ungewöhnlichen Auftrag. Und was, Lida, hat er für einen Auftrag?
0: Ja, er soll Göring einschätzen, psychologisch, ob er eben geistig zurechnungsfähig ist für die Nürnberger Prozesse. Aber schon allein, dass Russell Crowe hier Hermann Göring spielt, finde ich eine ziemliche Fehlbesetzung. Einfach, weil man ihm diese Rolle nicht so richtig abnimmt mit seinem dicken Ami-Akzent und er halt Göring auch nicht so ähnlich sieht. Und Göring ist halt einfach jemand, dessen Bild man sehr präsent hat. Und das wirkt schon sehr stark. Und auch hier diese Vermenschlichung von Göring auf eine Weise, die dann doch sehr viel Mitleid mit ihm generiert und auch Mitleid mit seiner Frau, die übrigens furchtbar war, Emmy Göring, total schlimme Person, und seiner Tochter, das finde ich sehr schwierig. Und auch wenn hier solche Dinge indirekt in den Film eingeflochten wären, wie die Bevölkerung in Deutschland hätte ja keine Ahnung gehabt vom Holocaust, dann sind das sehr problematische Botschaften, von denen ich nicht denke, dass sie gezielt sind, aber dennoch sind sie da. Und das hat mir diesen Film noch mehr vergeigt als das unebene Drehbuch.
1: Also ich fand, ich bin nicht ganz so kritisch, aber ich fand zum Beispiel Russell Crowe ziemlich gut in der Rolle von Hermann Göring, aber ich habe jetzt auch kein Bild von Hermann Göring vor Augen. Also ich fand so in seine Selbstdarstellung und diese Haltung, die er so bis zum Schluss hatte, dass er was ganz Besonderes ist und eben dieses Reich verkörpert, das kam einfach ziemlich gut rüber. Ich fand den ganz gut, 148 Minuten lang, startet am 7.5. Wir reden über einen, ich wollte dazu noch sagen, am 13.5. gibt es eine Sondervorführung mit Filmgespräch im Delphi Lux von Nürnberg. Der Direktor der International

Nationalen Akademie Nürnberger Prinzipien, was auch immer das heißen soll, und Gäste, die laden ein zum Filmgespräch im Anschluss an die Vorstellung. Also der Film, wie auch das Phänomen Täterbewusstsein während der Nürnberger Prozesse, wirft immer noch große Fragen auf. Eine Diskussion mit Fachleuten nach diesem Blick aus Hollywood, den du gerade so gut zusammengefasst hast, Lida, das dürfte richtig spannend sein. Also am Mittwoch, den 13.05. in dieser Woche um 19.30 Uhr, der Film Nürnberg im Delphi Lux mit anschließendem Filmgespräch.

0: sind bei Alex Berlin und Lida und ich sprechen über Filme. Und ein ganz spannender Film startet am 14.05., nämlich Palästina 36. Der ist knapp 2 Stunden lang. Regie führte Annemarie Yassir. Und es ist eine ganz interessante Koproduktion, nämlich Palästina, Vereinigtes Königreich, Frankreich, Dänemark, Katar, Saudi-Arabien und Jordanien. Und man muss sich vorstellen, 2025 wurde gedreht, als im Nahen Osten der Israel-Krieg bereits in vollem Gange war. Ja, also das muss man sich auch überlegen, gerade in dieser Region. Der Film zeigt, wie 1936 Palästina mit einer Welle aus Europa verfolgten Juden und Jüdinnen konfrontiert wird und die Kolonialmacht Großbritannien das Land unter den neuen SiedlerInnen einfach neu verteilt, ohne Rücksicht auf die Bevölkerung Palästinas. Also eine Landnahme sondergleichen und ein wirklich entscheidender Moment, der den Ursprung des Konflikts der gesamten Region markiert. Die Regisseurin Annemarie Yassir, du wirst sie wahrscheinlich schon kennen aus anderen Filmen, ist Palästinenserin und Palästina 36 hatte seine Weltpremiere auf dem Toronto International Film Festival und bekam wirklich 20 Minuten Standing Ovations, habe ich gelesen. Das Werk beruht trotz Fiktionalisierung auf realen historischen Ereignissen und Charakteren, um so authentisch und genau wie möglich zu sein. Das habe ich gelesen. Was sagt das Filmteam?
1: Ja, es ist ein sehr zeitgemäßer, sehr wichtiger Film, den hier Yassir vorlegt, der sich damit auseinandersetzt, wie die Rebellion gegen die Briten anfing und zugleich auch die Spaltung und Aufteilung dieses Landes, als sich immer mehr dem Holocaust entkommene jüdische Menschen dort ansiedeln. Wir sehen also die Ursprünge und die Verwurzelung der Konflikte, die sich bis heute niederschlagen und eben in diesem Genozid eskaliert sind und auch wie dort de facto eine Art doppelter Landraub stattfindet. Also wie erst die Briten den Palästinensern das Land wegnehmen und dann kommen die jüdische Bevölkerung, gründet den Staat Israel und eignet sich nochmal Land an. Also das Land wird quasi von den einen Landräubern in die Hände der anderen Landräuber übergeben und die Palästinenser, die sind dann auf einmal die, die dort in die Rolle der Geduldeten gedrängt werden. Also ein sehr spannender, sehr wichtiger und auch gerade jetzt notwendiger Film, denn ich denke, viele Leute haben diese ganze Geschichte gar nicht vor Augen, die dort sich abspielt.
0: Und dann kann man auch ein bisschen mehr verstehen, wie sich so ein Widerstand auch über die Jahrzehnte gebildet hat und dass dieser jahrzehntelange Groll sozusagen nicht einfach durch Gespräche sozusagen beendet werden kann. Also ganz wichtig, Palästina 36. Und es gibt am Dienstag, den 12.05., also morgen, findet im Kino Hackische Höfe um 20 Uhr eine Panel-Diskussion zum Film statt mit 3 Palästina-SpezialistInnen. Wir bieten unseren HörerInnen 2x2 Freikarten an zu diesem Event und bitte dazu bis heute um Mitternacht eine E-Mail an moneymovietalk@posteo.de. Um 20 Uhr wird zunächst halt der Film Palästina 36 im OMU als Preview gezeigt und im Anschluss folgt das Panel. Wir kommen zum dritten Film und da sind wir ein bisschen unterschiedlicher Meinung. Was an Empfindsamkeit bleibt, ist der Titel, 91 Minuten lang, startet am 14.05. Regie Daniela Magnani Hüller, Premiere auf der diesjährigen Berlinale im Forum und gleich von der Dokumentarfilm-Jury ausgezeichnet mit einer lobenden Erwähnung. Der Film ist ein autobiografisches Dokumentarfilmdebüt. Vor 14 Jahren überlebte die Regisseurin einen Femizidversuch nur knapp, verübt von einem schon zuvor übergriffigen Mitschüler. In einer fragmentarischen, selbstreflexiven Erzählform nähert sich die Regisseurin dem Erlebten erneut an und begegnet den Personen noch einmal, die vor 14 Jahren für sie bei der Realisierung und der Verarbeitung der Tat eine wichtige Rolle gespielt haben. Und das sind eben so der Staatsanwalt, die Kommissarin, die vor allen Dingen auch die Lehrerin, die das Opfer und den Täter in ihrer Klasse unterrichtet hat. Und die erinnern sich alle nach 14 Jahren an die Tat und an ihre Reaktion. Also was an Empfindsamkeit bleibt, ist eine Dokumentation aus der ganz persönlichen Perspektive. ein Schock meiner Meinung nach über den strukturellen Umgang unseres Staatssicherheitsapparats bezogen auf Stalking und der Tatenlosigkeit auf ein bereits angekündigtes Verbrechen. Über diesen Film möchte Mann, Frau reden und die Tat macht Angst, finde ich. Und die Protagonistin und gleichzeitig Regisseurin, die zeigt sehr persönlich, was ihr an Empfindsamkeit geblieben ist nach diesem fast vollzogenen Femizid vor 14 Jahren. Und ich war sehr berührt, auf jeden Fall.
1: Ja, leider steht das, was du sagst, das System eben nicht im Vordergrund, sondern wieder mal das private Erlebnis. Und das verhindert halt eine Identifikation mit diesen Vorgängen und zeigt sie auch potenziell mehr als Einzelfall. Auch wenn das sicher nicht die Absicht der Regisseurin ist, ist es doch der Effekt. Und dadurch, dass wir hier wieder diese ganzen privaten Konflikte haben, fehlt einfach die Analyse und die strukturelle Auseinandernahme dieses Systems, das solche Taten zulässt, das solche Taten nicht entsprechend verfolgt und bestraft und das immer wieder an verschiedenen Institutionen beim Schutz der Opfer versagt. Ich denke trotzdem, ist der Film wichtig, weil er Aufmerksamkeit schafft, aber hier eben wieder entsprechend des Trends im gegenwärtigen Dokumentarfilm private Empfindungen in den Vordergrund stellt, die einfach, so hart es klingt, keine Relevanz haben. Das Systemische hat Relevanz und das ist hier leider wieder nur so eine Art Nabelschau, die am ehesten als ein Prisma dienen kann auf einen wichtigen Problemfall.
0: Also das ist, ich glaube, es ist ein bisschen Geschmackssache, weil mich persönlich hat es wirklich berührt und deswegen, also man kann durchaus deine Kritik, nehme ich sehr, sehr ernst, Lida. Du musst zu deinem Interview jetzt, ich verabschiede dich schon mal und mach weiter im Text hier. Bis bald.
1: Genau, denn ich gehe jetzt zu Kirk Jones Interview mit dem wunderbaren Film I Swear. Ja, ihr habt alle davon gehört, als es bei der Preisverleihung der Golden Globes diesen Eklat gab aufgrund seines Tourettes und dem Umgang damit. Also da bin ich jetzt und wir erzählen euch nächstes Mal mehr darüber. Also ihr seht, das ist Live-Radio für euch.
0: Genau. Okay, viel Spaß beim Interview. Wir hören von dir. Solider geht, ich bleibe. Ich wollte noch ganz kurz was nachschieben zu dem Film, den ich gerade besprochen habe, was an Empfindsamkeit bleibt, der am 14.05. startet. Die Regisseurin ist mit ihrem Film zum Kinostart am Donnerstag, den 14. Mai, gleich zum Start zu Gast in gleich drei Berliner Kinos. Und wir verlosen 3x2 Freikarten für den Film, was an Empfindsamkeit bleibt im FSK um 17 Uhr und anschließend im Q&A mit der Regisseurin Daniela Magnani Hüller. Dazu bitte, wie bei dem anderen Film, eine E-Mail an uns heute bis Mitternacht an moneymovietalk@posteo.de. Ihr müsst auf jeden Fall sagen, für welchen Film ihr euch Karten wünscht. So, das war schon das Ende der Sendung. Das war Money Movie Talk, die Sendung am 11. Mai und in der Wiederholung am Pfingstmontag, den 25. Mai. Money Movie Talk immer montags um 15 Uhr, aller 14 Tage hier bei Alex Berlin. Und das war Money Talk, der Podcast ab sofort im Alex Kosmos zu hören. An den Mikrofonen verabschieden sich Bettina Hirsch und Lida ist schon on the run zu ihrem Interview. Geregelt hat die Sendung heute Manfred Grage, Musikredaktion und Schnitt Lars Ramthun. In der nächsten frischen Sendung am 8. Juni wird Lida viel, hoffentlich viel, aus Cannes zu berichten haben. Ich werde mitten in den AutorInnen-Theatertagen am Deutschen Theater hoffentlich in erlesener zeitgenössischer Dramatik schwelgen. Ich freue mich da schon riesig drauf. Es wird wie immer spannend beim Money Movie Talk und beim Money Talk. Lasst euch begeistern. Stay cool, stay hot, stay tuned.

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1: mit Paula Zang. Das Hauptgebäude der Technischen Universität ist seit Samstag bis auf Weiteres geschlossen. Grund dafür sind bauliche Mängel, welche die Bauaufsicht und die Berliner Feuerwehr bei einer Besichtigung festgestellt haben. Das betreffe den Brandschutz und Feuchtigkeitsschäden. Im Gebäude an der Straße des 17. Juni finden rund 350 Lehrveranstaltungen pro Woche statt. Bereits im November waren Teile des Gebäudes für 2 Wochen gesperrt gewesen. In Zedenick gewinnt der AfD-Kandidat Rene Stadtgewitz die Bürgermeisterwahl. Damit ist er der erste direkt gewählte Bürgermeister der AfD in Brandenburg. Die Stadt im Landkreis Oberhavel hatte in den vergangenen 5 Jahren 3 Bürgermeister, wie der RBB berichtet. Auch an anderen Orten in Brandenburg wurde gestern gewählt. So konnten sich 2 SPD-Kandidaten gegen die AfD durchsetzen. Daniel Kurt bleibt Landrat in Barnim und Maximilian Wonke bleibt Bürgermeister von Panketal. Die beiden Volksbegehren Berlin autofrei und Berlin werbefrei sind gescheitert. Damit es zu einem Volksentscheid kommt, hätten jeweils 7% der Wahlberechtigten und in Berlin gemeldeten Personen unterschreiben müssen. Das bedeutet 175.000 Unterschriften, die in beiden Fällen nicht zustande kamen. Die Initiative Berlin autofrei erreichte rund 140.000 Unterschriften. Sie will den Autoverkehr innerhalb des Rings deutlich einschränken. Berlin werbefrei konnte in der 4-monatigen Sammelfrist 43.000 Unterschriften sammeln. Das Bündnis hat zum Ziel, große Werbeflächen stark zu reduzieren.
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1: Brandenburg und Berlin können sich erstmal nicht auf die Sonne freuen. Bei Temperaturen von 12 bis 19 Grad ist in einigen Teilen Brandenburgs mit Gewittern und Schauern zu rechnen. In der Nacht zum Dienstag sinken die Temperaturen auf 7 bis 3 Grad.
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6: Hallo und herzlich willkommen bei Hyperfokus. Ich bin C-Soul. Ich bin Sängerin und Musikerin und mache viel mit Audio und manchmal auch Journalismus, so wie das halt ist, wenn man Künstlerin ist. Und freue mich total, dass ich mittlerweile auch wieder im Radio sein darf und eine kleine und feine Sendung moderieren darf, nämlich diese hier. Vor 2 Wochen ging meine Sendung los und ich habe in meiner Pilotfolge sozusagen noch ein paar Sachen ausprobiert und jetzt komme ich endlich mit meinen Rubriken um die Ecke. Rubriken bedeutet ein bi-wöchentliches Format, was sich immer irgendwie, wo der Rahmen gleich ist, aber die Gäste oder die Themen anders sind. Und das ist das, was heute passieren wird in der nächsten Stunde. Ich freue mich total, dass ihr da seid. Ich bin ein bisschen aufgeregt, aber so ist es normal. Ich habe heute viel dreamy und weirde Musik für euch mitgebracht und ein Thema, in das ich mich in letzter Zeit reingenördet habe. Und zwar wird es um Moose gehen, also die Pflanzen. Wie Moose, wie faszinierend die sind. Und das passt nämlich ganz gut. Ich flieg nämlich im Januar und im Februar nach Neuseeland, einem Land, was ganz schön krass moosig ist. Ich bin mitten in den Reisevorbereitungen und eventuell auch im Konzertbooking, weil ich, wenn ich schon mal alle 10 Jahre ans Ende der Welt reise, will ich vielleicht auch erzählen, dass ich dort mal Musik gemacht habe. Schauen wir mal, wie es wird. BookerInnen von Venues sind genauso dreamy und vielleicht auch ein bisschen slow wie in Deutschland. Überall ist die Musikbranche, glaube ich, ähnlich bei dem einen Punkt zumindest. Und genau, schauen wir mal, was wird. genau. Und bei der Recherche zu Venues und Favorite Spots meiner Reise 2015, wo ich das letzte Mal dort war, habe ich wieder eine Künstlerin rausgekramt, die ich vor 10 Jahren in Neuseeland für mich entdeckt habe. Und zwar geht es um Aldis Harding. Keine Ahnung, ob ihr sie kennt. Die hat mittlerweile schon einiges veröffentlicht und ich gehe aber back to the roots. Ich liebe ihren allerersten Release, ihr 2017er Album Party. Und der Song, den ich euch spiele, der heißt What if birds aren't singing, they are screaming. Also was ist, wenn Vögel eigentlich gar nicht singen, sondern rumschreien? Sie mag es düster und ich auch. Viel Spaß mit dem Song und hier kommt er.

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1: Hallo ihr Lieben, mein Name ist C-Soul. Ich bin Singer-Songwriterin und Künstlerin und weiß ich nicht was alles, wie man halt sich so über Wasser hält. Ihr seid hier bei Hyperfokus, meiner neuen Sendung, und ich freue mich riesig, dass ihr am Start seid. Ihr habt gerade What If Birds Aren't Singing, They're Screaming von Aldous Harding gehört. Ich lieb's sehr. The End. Das Album dazu heißt Party, und diese Platte kann ich enormously sehr empfehlen. Hört ihr euch alle an. So, wir werden jetzt reingehen in meine Rubrik, und diese Rubrik heißt Hi, my name is. Ich weiß nicht, ob ihr diese kleinen Aufkleber kennt, wo drauf steht Hi, my name is, und dann steht da irgendwas Lustiges drauf oder einfach nur euer Name. Dieses Bild hatte ich im Kopf, als ich einen Namen für meine Rubrik gesucht habe. Und es geht darum, KünstlerInnen, die ich richtig cool finde, vorzustellen und vielleicht auch den KünstlerInnen die Möglichkeit geben, sich selber vorzustellen und ihre aktuelle Musik. Und ich habe jetzt bei dem ersten Mal dieser Rubrik einen ganz besonderen Musiktipp für euch. Es geht um die Band The Dharma Chain. Also es ist eine Berlin-based Band aus Australien. Und es sind zum Teil Freundis von mir, und mit einem davon spiele ich selber in der Band, und mit ein paar anderen davon habe ich mir beim Popkultur dieses Jahr Bands angeschaut. Und es gibt zwei richtig coole Flinter-Personen in der Band, und ich bin so voll Fan, muss ich einfach gestehen. Ich war kürzlich beim Konzert in der Kantine am Berghain, und es war einfach so nice. Wenn ihr The Dharma Chain irgendwo in eurer Nähe live spielen seht, dann geht da hin. Es ist jetzt kein Friends-Service, sondern ich mag die wirklich richtig gern musikalisch. Und genau, The Dharma Chain kommen gerade quasi von ihrer UK-Tour zurück, und die Guten haben mir ein kleines Grußwort da gelassen, und ich glaube, ich spiele euch das jetzt einfach vor. Let's go.
2: Hi, it's Ben here from the Dharma Chain, and here is our latest single, See-Through MM Dream Mix. This track is a collaboration with Australian producer and DJ Mike Midnight. This track has a cool story, actually. Mike Midnight and I went to primary school together, and after many, many years of not seeing each other, I literally ran into him on a street in Berlin. It just so happened that at the time we were looking to get our previous single, See-Through, remixed. And in a full circle, weird life moment, we asked Mike Midnight to go for it. The result is a trip-hop-esque electronic track where Mike resampled our original recordings and created something magical. So yeah, we hope you like it.

Hi, Lieben, ihr seid bei Hyperfokus, meiner fast noch neuen Sendung. Und das war gerade The Dharma Chain mit dem Remix ihres Songs See-Through. Mike Midnight hat diesen Song remixed. Und ja, vielen lieben Dank an die Dharma Chains, die mir ihr ein kleines Grußwort geschickt haben und den neuen Song. Ich hoffe, euch hat es gefallen und vielleicht habt ihr eine neue Band entdeckt. Ich sag euch nochmal, wie sie heißt. The Dharma Chain. Und ihr findet sie irgendwo hier in Berlin oder in the UK oder irgendwo in Deutschland oder in Australia. Haltet die Augen offen. Das war mein erster Moment von Hi, my name is meiner neuen Rubrik. So, ihr Lieben, jetzt geht's rein in den Hyperfokus. Das ist nämlich auch ein großer Bestandteil meiner Sendung, dass ich euch voll nörde mit einem Thema und euch dieses Thema aber nicht langweilig beschreibe, sondern spannend. Und das werde ich jetzt versuchen. Ihr Lieben, ich habe mich reingenördet in Mose. Nicht den biblischen Mose oder so, sondern den Pflanzenmosen. Ich habe ein Buch gelesen und I'm in love. Mose sind wirklich krasse Pflanzen und ich fange jetzt mal diesen kleinen Abschnitt meiner Sendung damit an, mit einem kleinen poetischen Zitat bezüglich ihrer Resilienz. Und zwar: By utilizing what's around them, mosses demonstrate that true roots aren't necessary to flourish, making them remarkable examples of resilience and adaptability in nature. Also, es hieß schon mal an, dass die Kleinen sehr resilient sind und gar nicht so krasse Wurzeln brauchen, um zu rocken. Es kommt der kleine erste Erzählblock, und zwar Mose gibt es seit 450 Millionen Jahren. Es sind eine der ältesten Pflanzen und es gibt ungefähr 22.000 verschiedene Spezies. Die kleinen Pflänzchen haben keine Wurzeln, keine Früchte und keine Blüten. Und sie absorbieren Wasser durch ihre Blätter und im Gegensatz zu Bäumen, die durch die Wurzeln ihre Wasserzufuhr bekommen, machen Mose das eben durch ihre Blätter. Bäume haben eine kleine Wachsschicht auf ihren Blättern, damit die Wassertropfen abperlen und auf den Boden fallen, wo die Wurzeln quasi dann das Wasser aufsaugen. Bei Mosen ist es anders. Es gibt Mose, die sind genderfluide. Es gibt Mose, die ihr Gender, ihr Geschlecht wechseln können. Es gibt bisexuelle Mose und es gibt asexuelle Mose. Und diese letzten pflanzen sich dann nicht miteinander fort, sondern Achtung, sehr crazy, sie klonen sich. Bei diesen Moosarten reicht ein mini kleines Blatt, was abfällt, und das Stückchen kann die gesamte Pflanze, von der es abgetrennt wurde, wieder klonen und quasi wieder wachsen lassen. Moose sind außerdem unfassbar resilient, wie am Anfang schon beschrieben, und spielen bei der Bekämpfung vom Klimawandel eine große Rolle. Und davon erzähle ich euch aber erst gleich. Und noch ein paar Fun Facts vielleicht. Moose wurden im Ersten Weltkrieg als Verband für Wunden verwendet, da Moose antiseptische Fähigkeiten haben. Und noch viel früher hat man Moose als Windeln und Sanitary Products verwendet. Rentiere lieben Moose, sonst sind Moose für Tiere nicht so gut verdaulich und ja, die haben halt wenig Nährstoffe. Aber Moose enthalten ein spezielles Chemikal, das den Rentieren hilft, die Kälte auszuhalten, denn es wärmt ihr Blut auf. Die Natur ist so strange. Und in Kanada verstecken sich bestimmte Schildkröten im Winter unter Sphagnummoos. Dieses schützt die Tierchen vor zu krasser Kälte. I know, it's a little bit of crazy. Ich bin total ich weiß es auch nicht, im Nerd-Tunnel gelandet nach einem Buch, was ich gelesen habe. Und jetzt geht's erstmal weiter mit Swamp Magic, einem Song, den ich euch jetzt vorspielen will, werde. Und Swamps und Moose haben so ein bisschen miteinander zu tun. Hier kommt der Song und ich wünsche euch ganz viel Spaß damit.

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Willkommen zurück, ihr Lieben. Das war Swamp Magic von Timber Timbre. Ja, so spricht man sie aus. Eine richtig coole, düstere Band, die ich auch schon mal interviewen durfte für ein Musikmagazin und die mich immer an einen nebligen, dunklen Wald erinnern. So wie dieser November, ich weiß nicht, ob ihr das hier im Dezember erst hört. Es ist schon der erste Dezember jetzt, an dem ich das vorproduziere. Die Zeit rennt und ich mag diesen Song sehr gerne. Wir sind thematisch gerade bei Moosen, denn diese Sendung heißt Hyperfokus und es geht um Themen, die meinen Hyperfokus verdient haben und in die ich mich wirklich sehr reingenördet habe, weil sie mich so faszinieren. Gerade ging es so ein bisschen um Fun Facts von Moosen und jetzt erzähle ich euch ein bisschen über die Resilienz von Moosen, weil ich die einfach so crazy inspirierend finde, dass ich auch mit meiner Therapeutin schon darüber gesprochen hat und sie mich ein paar Sätzungen später dann wieder zitiert hat, dass sie das irgendwie toll fand mit den Moosen. Also Leute, Moose sind toll. ich erzähle mal gleich weiter. Also Moose brauchen nicht viel Sonne, um zu überleben. Und die können 98% ihrer Feuchtigkeit verlieren und immer noch überleben. Also 98%, Leute. Moose wachsen nur, wenn Feuchtigkeit da ist. Und wenn sie austrocknen, pausiert die Photosynthese und ihr Wachstum halt. Also die können sich sehr gut einfach anpassen. Und das Beste aus dem machen, was sie so haben. Und sogar nach 40 Jahren Dehydration konnten Moose wiederhergestellt werden, als sie in Wasser getunkt wurden. Müsst ihr euch auch einfach mal geben. 40 Jahre Pause und trocknen und dann einfach wieder live. Sie tolerieren extreme Temperaturen. Manche Moose können bis minus 272 Grad aushalten. Andere im getrockneten Zustand wiederum bis zu 100 Grad heiße Temperaturen überleben. Also insane. Moose können Toxine überleben und es gibt Moose, die in der Dunkelheit leuchten, um ihr Leben in Höhlen zu sichern. Dabei reflektieren sie Licht in ihren Chloroplasten, um so viel Licht wie möglich halt zu haben. Und ich habe noch ein kleines poetisches Zitat aus meinem Lieblingsbuch, Das Sammeln von Moos. Und zwar geht das Zitat so: Mosses succeed by inhabiting places that trees cannot. Hard, impermeable substrates such as rocks and cliffs and the bark of trees. Mosses don't suffer from this restriction, rather they are the undisputed master of their chosen environment. Es ist so cool. Also zu Deutsch, Moose können auf Felsen und Klippen und Baumrinde überleben und thriven da richtig gut. Ich weiß auch nicht, kennt ihr das, wenn ihr einfach irgendwie ein Thema findet, wo ihr nicht mehr rauskommt? Und ich liebe Moose einfach, ich liebe Pflanzen allgemein und Wälder. Und seitdem ich in der Großstadt wohne, spüre ich das immer weiter, wie sehr mir das manchmal fehlt und wie sehr ich das dann genieße. Umso mehr, wenn ich dann so zwischen grauen Wänden oder in einer U-Bahn sitze und dann lese ich mir ein Buch rein über Moose und lerne was Neues. Und auch da, ich glaube, das habe ich letztes Mal schon mal erwähnt in meiner Sendung, ich will nie aufhören, so dazu zu lernen und mich weiterzubilden. Das meine ich gar nicht krampfhaft irgendwie, sondern einfach, ich bin neugierig und ich habe halt Lust, Neues zu erfahren. Und man lernt nie aus. Und solange wie man auf der Welt ist, will ich immer weiter lernen. Und ja, jetzt gerade sind Moose dran. jetzt hört ihr Hudson Freeman mit If You Know Me, eine Neuentdeckung von mir. Es ist ein ganz großartiger Künstler und hat die Single vor ein paar Wochen rausgebracht. Die ist düster und wild und irgendwie auch soft und irgendwie durch das tiefe Tuning seiner Gitarre funktioniert der Song so, ich weiß es nicht. Ich bin großer Fan, vielleicht seht ihr es ja ähnlich. Hier kommt der Song. Danke, dass ihr dabei seid. Schön, dass wir uns hier hören. Oder ihr mich. Ich erahne so euch als Hörende vor dem Radio und hoffe, dass ihr eine gute Zeit habt und ich euch vielleicht euren Montag Nachmittag ein bisschen versüße. Es kommt If You Know Me von Hudson Freeman. Viel Spaß.

Ihr seid hier bei Alex Berlin. Ich bin C-Soul und ihr hört meine Sendung Hyperfokus. Und das war gerade Hudson Freeman mit seinem Song If You Know Me, ein düsterer Folk-Artist, den ich neu entdeckt habe für mich und total mag. Ich hoffe, es hat euch auch gefallen. Ich habe gerade einen Song im Kopf, der genau dazu passt und er heißt Mercy Me. Und ich will ihn jetzt euch auch sofort gleich vorspielen. Er ist von Elspeth N., eine düstere Folk-Künstlerin. Und danach geht es dann weiter mit Moosfakten, okay? Viel Spaß euch.

Das war Elspeth N. mit Mercy Me, eine Folk-Künstlerin, die ich auch richtig toll finde, passend zum Song davor. Wir sprechen hier gerade über Mose. Mein Name ist C-Soul. Ihr seid bei Hyperfokus, meiner Sendung, gelandet, wo ich euch mit meiner weirden Lieblingsmusik und meinen sehr random Hyperfokus-Themen beschalle. Schön, dass ihr einschaltet, schön, dass ihr da seid und immer noch da seid oder neu dabei seid. Ich schätze es sehr wert. Und jetzt kommt der letzte Erzählblock zu Mosen. Und dann war es das schon wieder für heute bald. Also, der letzte Erzählblock von Mosen handelt davon, wie sie einfach den Klimawandel verlangsamen können oder so ähnlich. Die Mose können nämlich ihre Temperaturen regulieren und manche Mose können auch Luft filtern und Staub und Toxine aus der Luft filtern. Und Mose verhindern Bodenerosion, also das Abtragen von Boden durch Wind und Regen, und stabilisieren so Landschaft einfach. Und Mose tragen positiv zur Biodiversität bei, und da sie wie Schwämme funktionieren und Feuchtigkeit sowie Nährstoffe aufsaugen, helfen sie dabei, die Bodenfeuchtigkeit zu erhalten und zu stabilisieren. Und damit helfen Moose halt auch anderen Pflanzen dabei, zu überleben und nicht auszutrocknen. Also sie teilen quasi, was ich irgendwie auch richtig schön finde. Und die Struktur von Sphagnummoos, da hatten wir es vorhin schon mal davon, mit den Schildkrötchen. Die Struktur von diesem Sphagnummoos hilft bei der Kohlenstoffbindung und beeinflusst sogar damit den Klimawandel, indem Emissionen ausgeglichen werden. Sehr kleine Pflanzen, sehr viele Talente. Ich bin beeindruckt. Nochmal ein sehr cooles Zitat. Mosses play a vital role in the development of new ecosystems. They are among the first plant colonizers of disturbed sites, such as deforestation or forest fire, and like that, they stabilize the soil surface and retain water, helping new plants to grow. Also sind Moose somit sogar in der Lage dazu, zu reparieren, was wir Menschen irgendwie kaputt machen, ne? Was soll ich sagen? Ich liebe Moose. Ich hoffe, ihr konntet irgendwas mitnehmen und lernen, selbst wenn oder gerade weil es keine 10 Sekunden Fun Facts auf TikTok waren. Ich würde euch hiermit gerne das Buch Gathering Moss oder zu Deutsch Das Sammeln von Moos von Robin Wall Kimmerer empfehlen. Es gibt es auf Englisch und es gibt es auf Deutsch in eurer Lieblingsbuchhandlung oder gebraucht online. Es macht sehr viel Spaß, dieses Buch zu lesen, und ich habe angefangen, bisschen noch interessierter an der Natur zu sein, als ich es eh schon bin durch dieses Buch. So, ihr Lieben, jetzt kommen wir schon zum langsamen Ende dieser Sendung. Ich hoffe, ihr hattet eine gute Zeit. Ich erzähle euch jetzt noch 3 kleine Kulturtipps. Es ist nämlich auch was ich etablieren will, dass ich am Ende meiner Sendung immer ein paar Kulturtipps gebe. Da ich selber bei anderen Radiosendern und Formaten immer total wertschätze, wenn ich Tipps bekomme. Wir leben in einer Zeit so voller crazy Überfluss und ich weiß manchmal überhaupt nicht, wohin mit mir, und sei es jetzt Besuch haben von Leuten, die mich hier in Berlin besuchen, oder einfach nur selber mich mit einer Freundin treffen, aber wir wollen irgendwas Cooles erleben, keine Ahnung. Genauso wie Bücher lesen und Co. Ich kann Tipps immer gebrauchen von Leuten, denen ich vertraue, und vielleicht vertraut ihr mir ja ein bisschen. Nachdem ich euch hier mit Mosen voll genördet habe und coole, weirde Musik gezeigt habe. Also meine Medien- und Kulturtipps diese Woche sind das neue Buch von Patti Smith, das heißt Bread of Angels, und ist Mitte November rausgekommen, also schon kurz eine Weile da. Es ist ein neues Buch von ihr. Ich liebe Patti Smith auch enorm. Es ist einfach ein großes Vorbild von mir. Ich habe die diesen Sommer live gesehen und es war für mich ein bisschen life-changing, muss ich gestehen. Und so changing, so kennt ihr das, wenn man irgendwo bei einer Veranstaltung ist und denkt, oh mein Gott, ich muss mir das tätowieren oder ich muss irgendwie irgendwas davon mitnehmen oder was auch immer. Und ich habe es geschafft, die Setlist zu bekommen. Ich bin ein kleiner Ultra-Fan, und ja, ich war 3 Stunden vor dem Konzert schon in der ersten Reihe und hab kein Wasser dabei gehabt, damit ich nicht pinkeln muss.
Es war wild und ich liebe Patti Smith sehr und die hat jetzt halt ein neues Buch rausgebracht, Bread of Angels. Es ist biografisch und ihre Kunst, also ihre literarische Kunst neigt oft dazu, literarisch zu sein, seien das jetzt Bücher wie M-Train, Year of the Monkey oder Just Kids. Aber so von ihrer frühen Kindheit und Jugend weiß man halt vielleicht so manchmal, kann man es erahnen in ihren Gedichtbänden oder so, oder in Interviews hat sie was erzählt, aber dieses Buch behandelt jetzt halt auch ihre frühere Kindheit und wie immer unglaublich poetisch und schön beschrieben und oh, ich liebe diese Frau so, sie ist so unglaublich inspirierend auf so unendlich viele Wege und Weisen. Also Bread of Angels von Patti Smith, holt euch das. Genau. Dann gibt es gerade im Humboldt-Forum immer noch eine kostenlose Ausstellung zum Thema Wasser. Die fand ich irgendwie cute. Da gibt es immer wieder so Vorträge und so, weil wir gerade auch manchmal beim Thema Lernen waren und Bildung und Co. Fand ich irgendwie spannend, habe ich mir angeguckt, fand ich sweet. Habe ein paar neue Fun Facts dazu gelernt. Und genau. Und dann ist am 13.12., ihr Lieben, eine kleine Weihnachtsparty von dem Musiker Neus und seiner Band am Schlesischen Tor. Ich würde

es wird ein bisschen wilder. Ich hoffe, das ist auch cool für euch. Es ist immer sehr dreamy und manchmal ein bisschen düster und manchmal aber auch lustig und manchmal auch einfach ein bisschen wild. Was ich mir anhöre, ich möchte keine genrespezifische Sendung haben, sondern eher so eine Stimmung repräsentieren. Und den Song, den ich euch jetzt vorspiele, der heißt The Good Life und ist von den unfassbar tollen Sleaford Mods mit Features von Gwendolyn Christie und Big Special. Gwendolyn Christie ist eine unglaublich tolle Schauspielerin. Ich weiß nicht, ob ihr sie kennt. Aus Formaten wie Game of Thrones, The Sandman. Ja, unglaublich viele Formate, wo sie irgendwie gefühlt aber auch immer eine ähnliche Rolle spielt, weil sie einfach eine sehr große, sehr powerful Frau ist. Und ob sie jetzt den Teufel oder eine krasse Ritters Lady spielt, also wirklich Ritterin und keine Ahnung, Among Many Men. Sie ist auch so ein Vorbild von mir. Und damit entlasse ich euch jetzt in den frühen Abend dieses Montags und überlasse euch eurem Schicksal. Ich hoffe, ihr werdet eine ganz schöne Woche haben. Danke, dass ihr eingeschaltet habt und eine Weile mit mir verbracht habt. Das ist mir eine Ehre. Und mein Name ist Seasoul. Die Sendung, die ihr hört, heißt Hyperfokus. Und den Song, den ihr jetzt hört, heißt The Good Life von Sleaford Mods, Gwendolyn Christie und Big Special. Macht's gut. Viel Spaß euch.

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1: mit Paula Zang. Das Hauptgebäude der Technischen Universität ist seit Samstag bis auf Weiteres geschlossen. Grund dafür sind bauliche Mängel, welche die Bauaufsicht und die Berliner Feuerwehr bei einer Besichtigung festgestellt haben. Das betreffe den Brandschutz und Feuchtigkeitsschäden. Im Gebäude an der Straße des 17. Juni finden rund 350 Lehrveranstaltungen pro Woche statt. Bereits im November waren Teile des Gebäudes für 2 Wochen gesperrt gewesen. In Zedenick gewinnt der AfD-Kandidat Rene Stadtgewitz die Bürgermeisterwahl. Damit ist er der erste direkt gewählte Bürgermeister der AfD in Brandenburg. Die Stadt im Landkreis Oberhavel hatte in den vergangenen 5 Jahren 3 Bürgermeister, wie der RBB berichtet. Auch an anderen Orten in Brandenburg wurde gestern gewählt. So konnten sich 2 SPD-Kandidaten gegen die AfD durchsetzen. Daniel Kurt bleibt Landrat in Barnim und Maximilian Wonke bleibt Bürgermeister von Panketal. Die beiden Volksbegehren Berlin autofrei und Berlin werbefrei sind gescheitert. Damit es zu einem Volksentscheid kommt, hätten jeweils 7% der wahlberechtigten und in Berlin gemeldeten Personen unterschreiben müssen. Das bedeutet 175.000 Unterschriften, die in beiden Fällen nicht zustande kamen. Die Initiative Berlin autofrei erreichte rund 140.000 Unterschriften. Sie will den Autoverkehr innerhalb des Rings deutlich einschränken. Berlin werbefrei konnte in der 4-monatigen Sammelfrist 43.000 Unterschriften sammeln. Das Bündnis hat zum Ziel, große Werbeflächen stark zu reduzieren.
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1: Brandenburg und Berlin können sich erstmal nicht auf die Sonne freuen. Bei Temperaturen von 12 bis 19 Grad ist in einigen Teilen Brandenburgs mit Gewittern und Schauern zu rechnen. In der Nacht zum Dienstag sinken die Temperaturen auf 7 bis 3 Grad.
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0: Gedichte sind ja irgendwo auch ein Wiedererinnern, manchmal sogar ein Vorerinnern.
1: Sein oder nicht sein, das ist hier die Frage.
2: Das war immer noch sehr stark geprägt von der früheren Habsburger Zeit.
3: Es war eine Gegend, in der Menschen und Bücher lebten.
4: Das Gedicht ist einsam. Es ist einsam und unterwegs.
5: Herzlich willkommen hier beim Campusradio der Freien Universität Berlin. Wir, Lucia
6: und Lia,
5: zwei Literaturstudentinnen, begleiten euch in den nächsten 60 Minuten durch unsere Sendung über Sprache, Stimme und Identität.
6: Unser Fokus heute? Paul Celan, ein Dichter, dessen Leben und Wirken untrennbar mit den tiefen Brüchen des 20. Jahrhunderts verbunden sind. 1920 in Ternowitz geboren, erlebte er den Holocaust. Seine Eltern wurden in einem Arbeitslager von Nationalsozialisten ermordet. Diese Erfahrungen prägten seine Lyrik zutiefst. Eine Lyrik, die sich oft an den Grenzen der Sprache bewegt, an ihrem Verstummen und Wiederfinden.
5: Celans Dichtung ist von einer einzigartigen Sprachkraft geprägt. Verdichtet, existenziell, oft dunkel, aber immer auf der Suche nach einer Wahrheit im Wort. Sein wohl bekanntestes Gedicht, Die Todesfuge, wurde zu einem der zentralen Texte der deutschsprachigen Nachkriegsliteratur. Doch nicht nur seine Lyrik, sondern auch die Art, wie er seine Gedichte vorlas, machten ihn zu einer besonderen Stimme seiner Zeit.
6: Seine Stimme ist kein bloßes Transportmittel, sondern Teil seines dichterischen Ausdrucks. Heute werfen wir einen genaueren Blick auf Celans Vortragsweise, seine Sprache und seine poetische Identität.
5: Dafür haben wir verschiedene Stimmen aus Interviews mit ExpertInnen zusammengetragen, die Celans Leben, Celans Werk und seine Stimme aus unterschiedlichen Perspektiven beleuchten. Wie sehr war seine Art des Sprechens Teil seines Schreibens? Und wie wurde sie damals wahrgenommen?
6: Paul Celan war nicht nur ein Dichter des Geschriebenen, sondern auch einer des Gesprochenen. Das wird besonders deutlich, wenn wir uns anhören, wie er seine Werke selbst vorgetragen hat, sei es bei literarischen Tagungen oder im Rundfunk. Seine Gedichte sollten nicht nur gelesen, sondern auch vorgelesen und gehört werden. In seiner Georg-Büchner-Preis-Dankesrede 1960 drückt er diese Überzeugung mit folgenden Worten aus.
7: Das Gedicht ist einsam. Es ist einsam und unterwegs. Wer es schreibt, bleibt ihm mitgegeben. Aber steht das Gedicht nicht gerade dadurch, also schon hier, in der Begegnung, im Geheimnis der Begegnung? Das Gedicht will zu einem anderen. Es braucht dieses andere. Es braucht ein Gegenüber. Es sucht es auf. Es spricht sich ihm zu. Jedes Ding, jeder Mensch ist dem Gedicht, das auf das andere zuhält, eine Gestalt dieses anderen.
5: Wie Paul Celans Stimme klang, ist uns aus den Lesungen seiner Gedichte bekannt. Er spricht mit eindringlicher Melodie, er betont präzise, macht lange Pausen. Seine Rezitationsweise wird zu einem prägenden Teil seiner dichterischen Identität. Doch wie klang Celan im Alltag im direkten Austausch mit anderen?
6: Am 15. Juni 1954 ist Celan im Süddeutschen Rundfunk in Stuttgart zu Gast. Mit dem Literaturredakteur Karl Schwedhelm spricht er über seine Dichtung. Es ist das einzige bis heute erhaltene aufgezeichnete Rundfunkgespräch mit ihm. Hier hören wir ihn als Gesprächspartner im Dialog.
0: Erst jenseits der Kastanien ist die Welt.
8: Auch schon in diesem Gedicht glaube ich zu bemerken, dass etwas Volksliedhaftes, Sankbares in diesen Strophen ist. Irre ich mich da?
0: Nein, dem kann ich durchaus nicht widersprechen, das will ich auch gar nicht in Abrede stellen. Es gibt auch Gedichte, in denen das Volksliedhafte wiederkommt, wie ja so manche Erinnerung aus früheren Jahren wiederkommt. Gedichte sind ja irgendwo auch ein Wiedererinnern, manchmal sogar ein Vorerinnern. Und bei diesem Vorerinnern, wenn ich das Wort gebrauchen darf, lebt man den Gedichten irgendwie nach, damit sie wahr bleiben.
6: Lucia, das sind ja nicht ganz leicht zu verstehende Sätze, die von Celan aber sehr bedacht vorgetragen werden.
5: Das Wiedererinnern scheint an etwas Vergangenes anzuknüpfen, während das Vorerinnern dem Wiedererinnern gegenübersteht, als ob Celan damit die Erinnerung auf die Zukunft bezieht. Vielleicht spielt es auf eine Erfahrung an, die noch nicht konkret erlebt wurde, aber in der Sprache bereits angelegt ist, also eine Art Vorahnung.

0: Das Vorerinnern trägt somit auch eine Warnung für die Zukunft in sich. Mit jedem Volkslied, das gesungen wird, werden auch wieder die grausamen Bilder der Vergangenheit heraufbeschworen. Die poetische Sprache ist hier eine lebendige, sich fortsetzende Bewegung, die eine Art kollektives Gedächtnis formt.
1: Freuen wir uns, wenn wir Gedichten nachleben können. Meistens leben wir Parolen nach.
2: Nicht immer ist das Nachleben leicht, würde ich noch hinzufügen. Manchmal gibt es düstere Wahrheiten, die sich auch behaupten wollen.

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1: Für mich selber war es so, als ich das erste Mal gehört habe, dass ich diesen Stil auf jeden Fall nicht erwartet habe. Und gerade wegen dieser fehlenden Erwartung war für mich diese Zusammenkunft von Stil und von Inhalt super dissoziativ.
0: Wir schaufeln ein Grab in den Lüften, da liegt man nicht eng.
2: Vor allem die Aussprache fällt auf, meines Erachtens. Also sie wirkt sehr streng und rigoros und hart. Und vielleicht hätte ich das nicht unbedingt erwartet nach dem Zweiten Weltkrieg.
0: Er schreibt es und tritt vor das Haus und es blitzen die Sterne. Er pfeift seine Rüden herbei.
1: Es gab irgendwie diesen enormen Störfaktor für mich. Und ich hatte die ganze Zeit das Gefühl, irgendwas ist halt falsch.
0: Er pfeift seine Juden hervor, lässt schaufeln ein Grab in der Erde. Er befiehlt uns, spielt auf nun zum Tanz.
3: Ich finde, die Todesfuge ist ein sehr dunkles Gedicht, welches den Leser regelrecht erschaudern lässt. Kaum einem gelingt es, die Grauen des NS-Regimes so gut rüberzubringen und die deutsche Schuld so pointiert herauszuarbeiten und offen zu benennen wie Celan.
0: Er ruft, stecht tiefer ins Erdreich, ihr einen, ihr anderen spielt weiter zum Tanz auf.
2: Man spürt, dass es hier um große Emotionen geht, dass hier ein wichtiges Thema angesprochen wird, aber irgendwie schüchtert die Aussprache auch ein. Das macht einem auch Angst und erinnert auch vielleicht an der nationalsozialistischen Geschichte von Deutschland.
0: Der Tod ist ein Meister aus Deutschland, sein Auge ist blau. Er trifft dich mit bleierner Kugel, er trifft dich genau.
3: Für seine Zeitgenossen, also vor der Aufarbeitung der Verbrechen des sogenannten Dritten Reiches, muss das natürlich empörend gewesen sein. Und heutzutage ist das Werk natürlich immer noch erschreckend und schockierend. Allerdings nicht, weil es verleumdet oder verschärft, sondern vielmehr, weil es Gräuel anspricht, die so und nicht anders stattgefunden haben.
0: Dein goldenes Haar, Margarete, dein aschenes Haar. Sulamit.
1: Was ich spannend finde, ist, dass viele Studierende gesagt haben, dass dieser Vortragsstil sie an den Reden und Vortragsstil von NS-Männern oder Goebbels erinnern würde.
0: Er greift nach dem Eisen im Gurt, er schwingt, seine Augen sind blau.

0: Es ist schon recht erschreckend, dass die Lesung Celans heute an den Tonfall der NS-Propagandareden erinnern soll. Doch bereits zu Celans Lebzeiten gibt es diese Assoziation. Bei seiner ersten Lesung in der Bundesrepublik tritt Celan in Niendorf, einem Ort an der Ostsee, bei einem Treffen der Gruppe 47 auf. Dort formiert sich unter der Leitung Hans-Werner Richters die neue Literatur der Bundesrepublik. Was ist denn überhaupt die Gruppe 47?
1: Die Gruppe 47 ist ein informeller Kreis junger deutschsprachiger SchriftstellerInnen, der sich nach dem Zweiten Weltkrieg bildet und eine zentrale Rolle in der literarischen Erneuerung der Bundesrepublik spielt. Bei der Niendorfer Tagung 1952 versammeln sich AutorInnen wie Ingeborg Bachmann, Ilse Eichinger, Günter Grass, Heinrich Böll und Hans Magnus Enzensberger, um ihre Texte vorzutragen und zu diskutieren. Der Literaturkritiker und Autor Helmut Böttiger schätzt die damalige Lage ein.
2: Es war klar, dass Celan bei der Gruppe 47 am ehesten Freunde hat, die ähnlich auf die zeitpolitischen Umstände schauten wie er. Gleichzeitig hat er sich aber durch seine sehr eigene Sprache und seinen Umgang mit der lyrischen Tradition von diesen kritischen jungen bundesdeutschen Autoren unterschieden. Das ist also ein sehr spannungsreiches Feld, in das er da hineingekommen ist.
0: Celan liest in Niendorf seine Gedichte vor, darunter die Todesfuge, stößt aber mit seinem eindringlichen, fast beschwörenden Vortragsstil auf Unverständnis und Ablehnung.
3: Der Tod ist ein Meister aus Deutschland. Dein goldenes Haar, Margarete, dein aschenes Haar, Sulamit.
2: Hans-Werner Richter war sehr darauf bedacht, diese pathetischen Nazitöne irgendwie abzuschaffen und als die Gruppe 47 damit nichts zu tun haben sollte. Und er hat dann nicht in der Kritik nach der Lesung von Celan, also im quasi offiziellen Rahmen, sich geäußert, sondern nachher beim Mittagessen, also so inoffiziell, wo er mit zwei, drei seiner alten Freunde zusammensaß. Und da hat er irgendwie gesagt, weil Celan so pathetisch und so fremdartig vorgetragen hat, ich kann mir nicht helfen, dieser Celan, der Vortrag hätte ihn an Goebbels erinnert. Und wenn man diesen Satz heute hört, ist ja natürlich unvorstellbar. Also das ist eine absolute Katastrophe, so etwas zu sagen. Also Celan mit Goebbels zu vergleichen, das ist vollkommen wahnwitzig und es ist auch nicht entschuldbar. Im Hintergrund war, dass Richter von Lyrik keine Ahnung hatte und als er von so tagespolitischen Vorstellungen geprägt war, dass der Ton der deutschen Literatur eben sich grundsätzlich unterscheiden muss von dem pathetischen Ton der Nazis. Und überall, wo er sowas witterte, hat er überreagiert.
1: Celan selbst hat diese Rezeption als tiefe Kränkung erlebt. In Briefen an seine spätere Ehefrau Giselle de Lestrange schreibt er im Mai 1952.
4: In Niendorf, Empfang mit Missverständnissen. Frau Richter, die Frau des Schriftstellers, der mich eingeladen hatte, hielt mich für einen Franzosen und machte mir zunächst einmal Komplimente über mein so perfektes Deutsch. Die ersten Lesungen. Etwa 50 Personen saßen in der großen Halle des Hotels, in dem wir wohnten, in tiefen Sesseln. Das alles erweckte den Eindruck einer Versammlung von Leuten, die sich bürgerlich mit einer Welt ausgesöhnt hatten, deren Erschütterung sie immerhin zu spüren bekommen hatten. Nun ja, erster Waffengang. Lesung, dann Stellungnahme der Kritik. Worte mit oder ohne inneren Horizont.
0: An Klaus Demus richtet Celan in einem Brief Ende Mai folgende Worte.
4: Ich war dort oben beleidigt worden. H.W. Richter, der Inge nach Hamburg gebracht hatte, sagte nämlich, meine Gedichte seien ihm auch darum so zuwider gewesen, weil ich sie im Tonfall von Goebbels gelesen hätte. Und so etwas muss ich erleben.
0: Beim Publikum selbst bleibt die Reaktion sehr widersprüchlich. Beeindruckt zeigen sich aber alle. Es folgen einige Eindrücke von Walter Jens, Melodor, Walter Helsbicher, Hans-Werner Richter und Gisela Dischner.
5: Als Celan zum ersten Mal auftrat, da sagte man, das kann doch kaum jemand hören. Er las sehr pathetisch. Wir haben darüber gelacht. Der liest ja wie Goebbels, sagte einer. Er wurde ausgedacht, sodass dann später ein Sprecher der Gruppe 47, Walter Hilsbecher aus Frankfurt, die Gedichte noch einmal vorlesen musste.
6: Celan hat in einem Singsang vorgetragen wie in der Synagoge.
5: Von den Vortragenden machten Bachmann und Celan den bedeutendsten Eindruck. Celan hatte es schwer, allein durch die Art seines Vortrags.

0: Es wurde sein erster großer Erfolg. Sein Aufstieg war, wie auch der Aufstieg Ingeborg Bachmanns, kometenhaft. Zwar bekam Ilse Aichinger den Preis auf dieser Tagung, aber die eigentlichen Entdeckungen waren Paul Celan und Ingeborg Bachmann.
1: Er war ein wunderbarer Vorleser, nicht nur seine eigenen Gedichte. Er las mit einem langen Atem und dies ließ mich länger und tiefer durchatmen. Die Atemwende vom Ein- und Ausatmen bewusst erlebend. Er realisierte, wovon er in den Gedichten sprach.
2: Celans Stimme wird im positiven wie auch im negativen Sinne als Ausnahmeerscheinung wahrgenommen. Im europäischen Rahmen gesehen ist er zu der Zeit aber eigentlich keine. Dazu äußert sich Kulturwissenschaftlerin Annette Werberger.
3: Wenn ich mir so meine Gedanken darüber mache, wie das da in Niendorf war, könnte es auch sein, dass eigentlich diese deutschen Dichter die Ausnahme sind in Europa. Da gibt es natürlich Theorien darüber, dass in gewisser Weise Mittel- und Osteuropa eine andere Art der Stimmführung und überhaupt des Vortrags eigentlich da ist. Man sieht es in gewisser Weise, wenn man Brodsky hört, sehr irritierend für deutsche Studierende. Mandelstamm, der für ihn ja eine große Figur war für Celan, hat ja einen sehr pathetischen Ton, wenn er vorträgt.

aber auch wenn Sie nach Italien, nach Frankreich gucken. Ungaretti, wenn Sie sich das anhören, auch sehr großer Pathos. Bachmann und Celan haben ihn ja übersetzt. Aber auch Majakowski hat einen pathetischen Ton. Und also alle die Autoren haben eigentlich diesen Pathos. Wenn Sie so wollen, orthodox und katholisch geprägtere Länder, die ein anderes Gefühl haben, vielleicht welche Rolle Sprache auch rituell hat. Ich glaube, dass es eben diese Tradition auch in der deutschsprachigen Literatur gibt und in der Zeit eben, in der Celan vor allem gesprochen hat, eben gerade da so eine Art Flaute war. Da kommt Celan, der in dieser Sprachgemeinschaft aufgewachsen ist, in den 20er, 30er Jahren, in den 40er Jahren, in der Bukowina. Und es ist wahrscheinlich so eine Ungleichzeitigkeit.

0: Wo kommt dieser Ton Paul Celans her? In welcher Stimmtradition, in welchem Klang ist er aufgewachsen?
1: Celan stammt aus Czernowitz, einem Winkel des Habsburger Reichs, in dem eine Vielzahl von Sprachen, Stimmen und Kulturen zusammenkommen. Er selbst erzählt.
2: Es war eine Gegend, in der Menschen und Bücher lebten. Erreichbar, nah und unverloren blieb inmitten der Verluste dies eine, die Sprache. Sie, die Sprache, blieb unverloren, ja, trotz allem. In dieser Sprache habe ich, in jenen Jahren und in den Jahren nachher, Gedichte zu schreiben versucht, um zu sprechen, um mich zu orientieren, um zu erkunden, wo ich mich befand und wohin es mit mir wollte, um mir Wirklichkeit zu entwerfen. Es war der Versuch, Richtung zu gewinnen.
0: In Czernowitz, das damals zu Rumänien gehört, spricht man Deutsch, Jiddisch, Rumänisch und Ukrainisch. Celan wächst während seiner Kindheit in einem deutschsprachigen Zuhause auf. Seine Mutter ist begeisterte Anhängerin der deutschen Literatur und vermittelt ihm früh eine tiefe Liebe zur deutschen Sprache.
1: Sein Vater hingegen ist religiöser und bevorzugt Hebräisch. Celan erhält eine durch den Vater angeleitete jüdische Erziehung. Zudem besucht er eine rumänische Schule.
3: Er war sehr geprägt von den literarischen Interessen seiner Mutter von Anfang an, die eben sehr nach Wien orientiert war und Deutsch war die Sprache des Aufstiegs, der Bildung und die Mutter hat sich sehr mit dieser deutschsprachigen habsburgischen Literatur beschäftigt. Das war für sie ein besonderes Bedürfnis und Celan ist da hineingewachsen in diese Sprachwelt der Mutter und die deutsche Literatursprache wurde für ihn viel wichtiger als das Jiddische und die strenge jüdische religiöse Erziehung, während die deutsche Literatursprache, die vor allem eben durch die Mutter vermittelt wurde, das war eigentlich das, was er wollte. Und das war früh für ihn das Mittel, auch sozial aufzusteigen und seine Interessen zu formulieren. Das war diese deutsche Literatursprache.
0: Welche Bedeutung der multikulturelle und mehrsprachige Kontext von Czernowitz für Celans Werk und seine poetische Sprache hat und wie Celan sich in diesem Kontext einordnen lässt, zeichnet uns Frau Professor Dr. Werberger nach.
4: Ich glaube, die Faszination, die wir haben mit solchen Orten wie Galizien oder der Bukowina, liegt daran, dass es eigentlich Gebiete sind, die zu Imperien gehörten. Eben in diesem Fall zum österreich-ungarischen Imperium, dann eben auch teilweise später zum sowjetischen Imperium, wenn wir das als solches bezeichnen wollen, und auch das Osmanische ragt hinein. Und was ist der Unterschied? Wir kommen von Nationalstaaten her und haben eigentlich die Erfahrung, dass wir eine Sprache und ein Land sozusagen haben, oft hat das Land auch die Sprache im Titel in gewisser Weise. Und dort sind sehr viele unterschiedliche Völkerschaften, in der Bukowina vor allem die Ukrainer oder Ruthenen, Juden, Deutsche, Rumänen und viele auch kleinere Völker, wo wir gar keine Vorstellung von der Literatur oder der Sprache haben. Und in diesem Sinne funktionierte dort auch Kultur anders. Also man hatte vielleicht auch so eine Art situative Sprachkenntnis. Man war vielsprachig. Das heißt aber nicht, dass man in allen Sprachen Literatur geschrieben hat, sondern dass man sich vielleicht eine bestimmte Sprache gewählt hat. Celan war sich dessen bewusst, dass in der Nachbarschaft Autoren sitzen, die auf Ukrainisch schreiben, die auf Jiddisch schreiben oder die eben auch in anderen Sprachen schreiben. Und er konnte diese eben auch. Und ich glaube, das ist das Faszinierende für uns auch heute, weil wir doch eigentlich Einsprachler sind.

0: Helmut Böttiger erwähnt in einem seiner Bücher über Celan das lyrische Treibhausklima in Czernowitz. Was können wir uns darunter vorstellen? Wer kommt zu dieser Zeit in Czernowitz zusammen? Und wie spricht man dort?
1: Das Entscheidende ist, dass dieses Deutsch, das in Czernowitz gesprochen wurde, im Königreich Rumänien in den 20er, 30er Jahren, in denen Celan aufwuchs, das war immer noch sehr stark geprägt von der früheren Habsburger Zeit, als Wien die Hauptstadt war. Und das Deutsch war aber abgekoppelt vom eigentlichen Sprachprozess, den das Deutsche durchlief. Also in Czernowitz wurde ein Deutsch gesprochen wie vor 1918 in Wien. Und es hatte keinen Anteil mehr an der Entwicklung der deutschen Sprache, die woanders stattfand, etwa in Wien, aber vor allem auch in Berlin. Das war eine Enklave. Das war so ein Klima, das wie eine sprachliche Orchidee wirkte. Czernowitz war etwas ganz Spezifisches, Abgekoppeltes und gleichzeitig war die Literatur aber ungemein wichtig, weil die deutsche Sprache war so das Mittel der Identität, sich in diesen vielen Sprachen, die gesprochen wurden und vor allem auch in der rumänischen Staatssprache, sich zu vergewissern, wer man eigentlich ist, wo man herkommt.
0: Celan ist schon in frühen Jahren ein aufmerksamer Leser. Seine Jugendlektüren hinterlassen Spuren in seinem späteren Werk. Er setzt sich intensiv mit philosophischen und literarischen Strömungen auseinander und lässt sich von verschiedensten Autoren inspirieren.
1: Also die Mutter hat sich natürlich mit den Klassikern beschäftigt und wichtig war, dass er dann eine Freundin hatte in der Schule, deren Vater ein sehr gebildeter Mann war, Edith Silbermann. Und Professor Silbermann hatte eben eine ganz reichhaltige Bibliothek und da waren auch die wichtigen, fast zeitgenössischen Autoren, also aus dem Habsburger Reich, bis 1914, 18. Und da lernte er diese ganzen Namen kennen. Rilke, Trakl waren für ihn ganz wichtige Anknüpfungspunkte. Das findet sich auch in seinen ersten Gedichten sehr stark.
2: Die Lektüre und vor allem auch das Vortragen von Lyrik sind für Celan in seinen jungen Jahren enorm wichtig. Er schafft es, mit seiner besonderen Vortragsweise andere für sich zu begeistern.
1: Also er hat früh Gedichte geschrieben und er hat auch sich als Dichter definiert, schon ganz früh. Es gibt da früheste Zeugnisse, dass er auch Theater gespielt hat und Lyriklesungen gemacht hat und so einen Kreis um sich scharte, die ihn bewundert haben. Also er war früh auch so ein Mittelpunkt als einer, der die Dichtung lebte. Parallel dazu war er auch in einer Schülergruppe, die so kommunistische Neigungen hatte und sich auch politisch betätigte. Das war alles gar nicht so richtig zu trennen. Und diese deutsche Literatur, die er pflegte und diese Theateraufführungen, die er machte, so im Freundeskreis, da war er schon relativ früh etwas Besonderes. Also die Erinnerungen an ihn, die weisen darauf hin, dass er schon als 17-, 18-Jähriger eine auffällige Erscheinung war, durch die Art, wie er Gedichte vortrug, wie wichtig das für ihn war. Und er hatte wirklich auch Schüler und vor allem Schülerinnen, die ihn bewundert haben, wegen seiner Lyrik und seiner so romantisch-poetischen Ausstrahlung.
0: Edith Silbermann erinnert sich an ihren Jugendfreund Paul Celan in Czernowitz.
3: Sehr früh schon, spätestens mit 15, 16 Jahren, begeisterte Paul sich für Hölderlin und machte mich auf Rilke aufmerksam, mit dem wir einen wahren Kult trieben. So dass ich auch, als ich nach dem Krieg in Bukarest Germanistik studierte, über diesen Dichter meine Lizenziatenarbeit schrieb. Immer wieder trug Paul die Geschichten vom lieben Gott und Gedichte aus dem Stundenbuch und dem Buch der Bilder vor. Später dann auch die Sonette an Orpheus und die Duineser Elegien. Er kannte auch viele Szenen aus Shakespeares Dramen auswendig und rezitierte merkwürdigerweise mit Vorliebe den Part der Frauen, zum Beispiel die Ophelia oder die Julia. Da er auch ein guter Stimmenimitator war, fiel es ihm, nicht zuletzt durch sein gewinnendes Äußeres, nicht schwer, der Mittelpunkt jedes geselligen Beisammenseins zu werden.
0: Eine weitere wichtige Inspirationsquelle für den jungen Celan sind Schallplatten vom Wiener Burgtheater. Schauspieler wie Alexander Moisi sind darauf zu hören.
4: Sein oder nicht sein, das ist hier die Frage. Ob edler im Gemüt die Pfeil und Schleudern des wütenden Geschicks erdulden oder sich waffnen gegen eine See von Klagen, durch Widerstand sie enden. Sterben, schlafen, nicht weiter.
1: Also er hat schon sehr gern brilliert mit Theaterszenen und er hat manche Dramen dann mit mehreren Rollen vorgeführt. Und in dem Alter ist man für so Poesie besonders empfänglich, zumindest in der damaligen Zeit. Und vor allem Mädchen, die jungen Frauen, waren natürlich sehr fasziniert von dieser romantischen Sprache und von diesem Verwandlungskünstler, der da in der Sprache gelebt hat und auch große Wirkung erzielt hat. Man muss dazu sagen, dass dieses Deutsch ein sehr besonderes war, das eigentlich ganz anders intoniert war, das man heute gar nicht mehr kennt. So ein bestimmtes Habsburger, osteuropäisches Deutsch, das generell in den Ostgebieten des Habsburgerreichs gesprochen wurde, mit einer sehr weichen, bestimmten Intonation. Und da spielt das Theater eine große Rolle. Und in Czernowitz gab es viele Theatergruppen aus Wien, also aus dem alten Stammland, die immer noch Tourneen gemacht haben in Czernowitz in den 20er, 30er Jahren. Das Czernowitzer Theater war eigentlich deutschsprachig für dieses deutschsprachige jüdische Bürgertum. Das hat es auch getragen. Und da hatte man die Anbindung an dieses Burgtheater Deutsch aus Wien. Und das ist für heutige Ohren etwas ganz Ungewöhnliches und anderes. Das hat etwas sehr pathetisch Ausdrucksvolles. Und von diesen Theateraufführungen war Celan sehr geprägt und hat dann auch sehr theatralisch gesprochen. Es gibt da verschiedene Schauspieler, die eine große Rolle spielten. Und dieses stilisierte, etwas pathetische, auch sehr dezidiert melodiös gesprochene Habsburger Theaterdeutsch, das war eigentlich das, was ihn ausgemacht hat und was, womit er auch in Czernowitz geübt hat bei seinen Freundinnen und in seinem Lesekreis.

0: Zeeland trifft schon früh eine bewusste Entscheidung, sich vom Jiddischen abzuwenden und stattdessen auf Deutsch zu dichten. Für Zeeland ist es die deutsche Sprache, die er als Ausdrucksmittel für seine Poesie wählt. Diese Entscheidung ist nicht nur eine Frage der sprachlichen Präferenz, sondern auch eine tiefgehende Auseinandersetzung mit seiner Identität und Geschichte.
1: In diesem Falle bei der Literatur in der Bukowina ist es eben nicht so klar und es wechselt auch sehr schnell, was jetzt die große und was die kleine Literatur ist. Und es gibt in dem Sinne ein Nebeneinander und durchaus auch nicht immer als dialogisches Nebeneinander, sondern auch als Segregation, dass man sagt, wir sind die Community, wir sprechen eben dieses Bukowina-Deutsch. Und ich will damit nicht sagen, dass es irgendwie exotisch wäre oder so, aber wir sprechen dieses Deutsch eben in dieser Community, wo nicht jeder Deutsch spricht, sondern eben auch andere Sprachen. Sind und wir sind uns dessen bewusst. In dem Sinne hätte ich gesagt, es ist eine dialogischere Literatur auf der einen Seite und hin und wieder aber auch eine Literatur, die sagt, na, da sind so viele Sprachen, jetzt müssen wir uns aber auch mal konzentrieren sozusagen auf das Deutsche und müssen darauf achten, dass wir hier noch eine Sprachgemeinschaft haben, mit der wir in Austausch stehen, mit der wir Gedichte quasi besprechen können. Und das sieht man ja auch, dieser Jugendkreis von Zeeland, in dem er war, der sehr wichtig war wohl für ihn, indem er quasi dann auch eben Gedichte gelesen hat, weil man braucht ja auch noch einen Zuhörer. Es ist auch nicht selbstverständlich, dass die Sprache sozusagen überleben wird in diesem Raum, in dem ich bin. Sonst kann es sein, sie wurde unterdrückt, man durfte sie nicht sprechen, man konnte nicht publizieren oder die Leute wurden eben dann auch vertrieben. Es ist in dem Sinne eine sehr viel auch prekärere, sehr viel fragileres Verhältnis zur Sprache und gleichzeitig daraus auch ein sehr viel existenzielleres Verhältnis zur Sprache. Ich schreibe jetzt auf Deutsch meine Gedichte und damit habe ich auch eine bestimmte Entscheidung gefällt. Von daher gesehen, glaube ich, ist es nicht selbstverständlich, eine Wahl für eine Sprache zu machen. Wir wählen sie eigentlich nicht. Wir wachsen meistens mit ihr einfach auf und da ist sie da. Und das ist, glaube ich, eine Sache, die wir so nicht mehr verstehen. Das ist quasi untergegangen.

0: Ich weiß, wie viel ich den Kulturen, durch die ich gehen musste, verdanke. Aber ich hätte es doch gerne gehört, was meine Gedichte den Menschen bedeuten, in deren Sprache sie geschrieben sind.
1: So äußert sich Celan 1948 über seine Entscheidung, auf Deutsch zu schreiben. In späteren Jahren wird er seine Gedichte einem deutschen Publikum vorlesen. Der stimmliche Auftritt bleibt für ihn zeitlebens zentral, auch nach seiner Emigration. Celans Weg führt ihn über Ungarn und Wien nach Paris.

0: In der Pariser Zeit finden sich Aussagen von Freunden und Bekannten über seinen auffälligen Vortragsstil, der die Lust am Vortragen selbst vermittelt. Stimme und Persönlichkeit sind dabei untrennbar. Die Literaturwissenschaftlerin Dr. Jana Weiß äußert sich hierzu.
1: Im Vorlesen findet eigentlich genau das statt, was Celans Dichtungsverständnis auszeichnet. Es kommt zu einer Begegnung mit einem Menschen, einem Individuum und eben seiner gestaltgewordenen Sprache. Also der Körper dieser Person wird auch hörbar.
2: Celans Auftreten vermittelt ein Fenster in seine Persönlichkeit. In Paris trifft er Friedrich Dürrenmatt, der seinen Eindruck von Celans Lesungen teilt.
3: Er dichtete in das bauchige Glas hinein, dunkle, improvisierte Strophen. Er begann zu tanzen, sang rumänische Volkslieder, kommunistische Gesänge. Ein wilder, gesunder, übermütiger Bursche.
0: In der französischen Hauptstadt lebt einige Jahre lang auch Günter Grass, zu dem Celan engen Kontakt hat.
4: Grass und Celan waren durchaus befreundet in Paris in den 3 Jahren, in denen sie da zusammenleben. Sie haben sich relativ oft getroffen und auch gelegentlich 1 oder mehr Flaschen Wodka zusammengetrunken und osteuropäische Lieder gesungen. Es gab da eine innere Verbindung, aber die Traditionsanbindung war eben eine ganz andere. Grass hatte einen ganz anderen Hintergrund, hatte eine ganz andere literarische Vorstellung. Sie hatten aber eine gemeinsame osteuropäische Verbindung und waren befreundet. Und Grass hat sich daran gestört, dass Celan diesen etwas feierlichen, pathetisch süßlichen, melodramatischen Vortrag seiner Gedichte hatte. Das war schon etwas sehr Spezifisches und vor allem in der Bundesrepublik der 50er Jahre wirkte das sehr fremd, weil man das überhaupt nicht mehr kannte.
2: Dass beide Dichter ein ganz unterschiedliches Verständnis davon haben, wie Gedichte vorzutragen sind, führt zu Irritationen. Günter Grass hat sich an diese Irritation noch 1995 erinnert.
5: Das Merkwürdige ist, dass er dieses Priesterliche selbst herstellte. Das war unerträglich, so verschmockt, mit Kerzenlicht und so. Er sah den Dichter als Seher. Natürlich war er auch ein Darsteller seiner selbst. Mich stieß das ab. Und das sagte ich ihm, die Art, wie er die Gedichte liest und wie er sich darstellt, das würde seinen Texten widersprechen. Er war ein miserabler Interpret seiner Gedichte.
0: Warum wirkt Celans Vortrag so befremdlich auf seine Zeitgenossen? In Deutschland stößt er auf eine Literaturlandschaft, die sich gerade von dieser Tradition des Deklamierens bewusst distanzieren möchte.
4: Man muss dazu sagen, dass in der Bundesrepublik es eine Richtung gab, vor allem in der Gruppe 47, die alles ablehnten, was mit diesem pathetischen Tremolo der Nazisprache zu tun hatte. Also die Sprache des Nationalsozialismus war eben sehr pathetisch, donnernd, deutsch. Und davon wollten die kritische, junge Generation von Schriftstellern in der Bundesrepublik, die wollten damit radikal brechen und hatten eine sehr nüchterne, realistische Ausdrucksweise, also ohne Tremolo, ohne Pathos. Und da gab es dann einen Widerspruch zu Celan.

Es kommt zu dem berühmten Eklat um Celans Stimme. Warum sie dort, wie er selbst es ja formuliert hat, angefochten werden musste. Eine zentrale Rolle spielt dabei das, was von der Gruppe selbst als Pathos der Nüchternheit beschrieben wurde. Das ist, finde ich, ein sehr wichtiger und auch ungemein treffender Begriff, weil er eigentlich zwei Sachen zeigt. Also zum einen ist die Emotion der Stimme im deutschen Kontext durch die phonozentrische Propaganda der Nationalsozialisten eben massiv problematisch geworden und suspekt geworden. Also ganz konkret kann man an die affektiv aufgepeitschten Reden von Hitler und Goebbels denken, wo es eben darum geht, Emotionen in die Stimme reinzulegen, zu bewegen. Und unter diesem Eindruck wird dann in der Gruppe 47 eigentlich sich ein Sprechstil antrainiert, der Emotionen ganz gezielt ausklammern soll, der neutral sein soll, nüchtern, den Fokus auf das Sachliche legen. Das ist ja zunächst auch mal nicht unverständlich. Ich glaube aber, was Pathos der Nüchternheit eben so schön zeigt, ist, dass auch das keine neutrale Sprechweise ist, sondern auch dahinter steht ja eine bestimmte Stimmideologie, eine bestimmte Stimmkultur, und die ist eben alles andere als neutral, weil sie bestimmte Sprechweisen, die aus anderen Positionen kommen, als die der SprecherInnen der Gruppe 47, hauptsächlich deutsche Männer aus dem Krieg zurückkehrend, die jetzt versuchen, eben die Sprache neu zu sondieren. Stimmen, die da andere Geschichten mittragen und erzählen, die werden hier eben ja marginalisiert. Dazu gehört Celans Stimme, für die das Trauern ganz essentiell ist. Also ja, die Trauer um und auch das zärtliche Erinnern an geliebte, ermordete Menschen ist eine Emotion, die in seinem Sprechen hervorklingt, für die der Resonanzraum der Gruppe 47 in den 50er Jahren schlicht nicht empfänglich ist.

0: Erzählerns Stimme und die Trauer, die sie trägt, werden von vielen nicht als Teil der deutschen Dichtung akzeptiert. Antisemitische Rezensionen seiner Gedichte nutzen die osteuropäische Zuordnung Celans, um ihn aus der deutschen Kulturtradition auszugrenzen.
1: Es gibt auch Gedichte, in denen das Volksliedhafte wiederkommt, wie ja so manche Erinnerung aus früheren Jahren wiederkommt.
2: Im Gegensatz zur Vortragsweise seiner unbeschwerteren Jugendjahre, in der die Erinnerung an europäische Sprechtraditionen mitschwang, ist die Erinnerung in der Dichtung jetzt, nach der Shoah, nach der Ermordung der Eltern und der europäischen Juden, eine andere geworden.
1: Wie ja so manche Erinnerung aus früheren Jahren wiederkommt.
0: Damit sind wir schon am Ende des ersten Teils unserer Celan-Sendung angekommen. Wir haben Paul Celan als Dichter, vor allem aber auch als Sprecher seiner eigenen Werke kennengelernt.
2: Celans Stimme ist eine Herausforderung für viele seiner Zeitgenossen. Sein Vortrag verstößt gegen die Konventionen der Gruppe 47, die auf Nüchternheit und Distanz setzen. Während sich diese Haltung bewusst gegen das pathetische Tremolo der NS-Sprache richtet, stellt Celans Ausdruck eine ganz eigene Form des Erinnerns dar. Eine, die nicht ohne Emotionalität auskommt.
0: Celans Stimme, sein Vortrag, seine Pausen. All das ist Teil seiner dichterischen Identität. Doch diese Stimme bleibt nicht unverändert. In den kommenden Jahren wird sie brüchiger, zurückhaltender. Ein Wandel, der eng mit seinem Verhältnis zur deutschen Sprache verbunden ist, seiner Muttersprache, von der er sich zugleich immer mehr distanziert. Nächste Woche zu Gast bei CouchFM sprechen wir über genau diesen Bruch mit der Sprache, über die Frage, wie Celan mit dem Deutschen ringt und vor allem, wie sich das auch in seiner Stimme widerspiegelt.
2: Wir freuen uns, wenn ihr wieder einschaltet. Es sprachen mit uns im Interview Professor Dr. Annette Werberger, Dr. Jana Weiß und Helmut.

0: und Bütiger.
1: Zu hören waren außerdem Ashley Gijan-Lau, Aiden John, Erin Malkotsch, Philipp Letz, Laura Stuth, Lena Hörl, Thomas Simmering und Philipp Hamann.
0: Eine Sendung von und mit Lucia Jurkovicova und Lea Kentischer. Danke an unsere Sendungsverantwortliche Dr. Friederike Günther, unseren Postproduktionsleiter Philipp Jusim und unsere Produzentin im Studio Laura Stuth.

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1: mit Paula Zang. Das Hauptgebäude der Technischen Universität ist seit Samstag bis auf Weiteres geschlossen. Grund dafür sind bauliche Mängel, welche die Bauaufsicht und die Berliner Feuerwehr bei einer Besichtigung festgestellt haben. Das betreffe den Brandschutz und Feuchtigkeitsschäden. Im Gebäude an der Straße des 17. Juni finden rund 350 Lehrveranstaltungen pro Woche statt. Bereits im November waren Teile des Gebäudes für 2 Wochen gesperrt gewesen. In Zedenick gewinnt der AfD-Kandidat Rene Stadtgewitz die Bürgermeisterwahl. Damit ist er der erste direkt gewählte Bürgermeister der AfD in Brandenburg. Die Stadt im Landkreis Oberhavel hatte in den vergangenen 5 Jahren 3 Bürgermeister, wie der RBB berichtet. Auch an anderen Orten in Brandenburg wurde gestern gewählt. So konnten sich 2 SPD-Kandidaten gegen die AfD durchsetzen. Daniel Kurt bleibt Landrat in Barnim und Maximilian Wonke bleibt Bürgermeister von Panketal. Die beiden Volksbegehren Berlin autofrei und Berlin werbefrei sind gescheitert. Damit es zu einem Volksentscheid kommt, hätten jeweils 7% der Wahlberechtigten und in Berlin gemeldeten Personen unterschreiben müssen. Das bedeutet 175.000 Unterschriften, die in beiden Fällen nicht zustande kamen. Die Initiative Berlin autofrei erreichte rund 140.000 Unterschriften. Sie will den Autoverkehr innerhalb des Rings deutlich einschränken. Berlin werbefrei konnte in der 4-monatigen Sammelfrist 43.000 Unterschriften sammeln. Das Bündnis hat zum Ziel, große Werbeflächen stark zu reduzieren.
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1: Brandenburg und Berlin können sich erstmal nicht auf die Sonne freuen. Bei Temperaturen von 12 bis 19 Grad ist in einigen Teilen Brandenburgs mit Gewittern und Schauern zu rechnen. In der Nacht zum Dienstag sinken die Temperaturen auf 7 bis 3 Grad.
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5: 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Ja, einen wunderschönen guten Abend, meine Damen und Herren. Hier ist wieder Radioactive, eine frische neue Ausgabe hier, wie immer im 14-Tage-Rhythmus. Und ja, wie gesagt, heute einfach mal ein Special. Es kann eigentlich nur um einen gehen, nämlich um unser aller Bundeskanzler. Egal ob gemocht, nicht gemocht, gewählt oder nicht gewählt, egal wie er ins Amt gekommen ist, aber was er sich so die letzten Tage erlaubt hat, das ist natürlich nicht so toll. Ich würde sagen, das sieht ganz stark nach Regierungskrise aus, jedenfalls wenn die Leute in seinen eigenen Reihen sogar schon hinter seinem Rücken tuscheln und sagen, nee, das ist wohl nichts, ein Satz mit X und so weiter. Ja, wie gesagt, das wird heute der Main-Spot sozusagen sein dieser Sendung. Ansonsten natürlich auch nochmal ein Blick über den Tellerrand hinaus. Ein paar Beiträge aus Österreich, aus dessen oder deren Privatmedien. Und ansonsten natürlich zwischendurch immer nochmal eine gute Musik. Ja, wie gesagt, das bleibt spannend. Mal sehen, was sich politisch hier noch so tut die nächsten Tage, Wochen und Monate. Ich sag mal so, es kann ja nur besser werden. In diesem Sinne wünsche ich jetzt erstmal viel Spaß bei der nächsten Stunde hier und wir hauen jetzt erstmal ein kleines Musikstückchen rein. Am Mikrofon natürlich wie immer Stefan Lemarck, das sollte man nie vergessen zu erwähnen. Und auf geht's hier!

0: Ja, It's a Family Affair von Mrs. Lala Hathaway, ein schönes Teil aus den 80er Jahren. Und wir gehen gleich mal in Medias Res, wie man so schön sagt. Und zwar geht es in einem Kommentar jetzt hier um das März-Interview bei Karin Mioska. Und ja, was das denn für katastrophale Auswirkungen hat oder was man daraus ablesen kann, hören wir jetzt hier in den nächsten 8 Minuten. Und das Ganze ist natürlich präsentiert, ein Kommentar von Apollo News.
1: Liebe Zuschauer, Friedrich Merz hat ein Problem mit der schlechten Stimmung in diesem Land. Das machte er am Sonntag bei Karin Mioska an zahlreichen Stellen deutlich. Schlechte Stimmung in der Koalition, schlechte Stimmung in den sozialen Medien und dann noch ein von ihm diagnostizierter allgemeiner Verdruss gegenüber Politikern, der sich an ihm selbst natürlich besonders entladen würde. Seine Lösung dafür? Einfach mal positiver auftreten. Schauen wir mal rein.
2: Er wird einen Dreh für alles finden. Darauf gebe ich mein Wort als euer Präsident. Er wird dafür sorgen, dass es keine Missernten mehr gibt. Er wird die Pflanzen wieder wachsen lassen.
3: Worauf wartet er noch?
2: Und das ist nicht alles. Ich gebe euch mein Wort.
1: Ach nee, ups, das war jetzt eine Szene aus dem Film Idiocracy, der Auftritt vom Präsidenten. Ich meine natürlich diesen Ausschnitt hier.
4: Wenn wir jetzt gemeinsam raus wollen aus dieser auch schlechten Stimmung, dann müssen wir gemeinsam fröhlich an die Arbeit gehen und müssen das, was wir machen, auch gemeinsam vertreten und müssen das gemeinsam auch als richtig und nicht als gequälten Kompromiss. Wenn wir uns auf Kompromisse zuquälen, anschließend mit schmerzverzerrtem Gesicht der Öffentlichkeit erklären, mehr war jetzt nicht drin, kann man nicht erwarten, dass uns die Öffentlichkeit folgt und mit Freuden zustimmt.
1: Ja, stimmt, Herr Bundeskanzler. Nicht etwa, ich sag mal, gewisse Leistungsdefizite sind das Problem dieser Regierung, sondern dass sie nicht fröhlich genug arbeitet und auftritt. Wenn man sich einfach öfter mal vors Volk stellen und so richtig schön breit grinsend sagen würde, liebe Wähler, wir sind leider immer noch nicht in der Lage, auch nur ein Wahlversprechen umzusetzen. Und jetzt haben wir eine Reform gemacht, die komplett gegen das geht, was ich im Wahlkampf versprochen habe. Aber die SPD wollte das halt so. Yeah! Ja, dann wäre doch mal was los in diesem Land. Ich weiß nur nicht genau, was. Der Don't Worry, Be Happy Kanzler hat sich beim Mioska jedenfalls sein Motto gleich selbst zu Herzen genommen und versucht, so ziemlich jede Kritik an ihm mit einem Lächeln wegzuwischen. Egal, ob die Aussage von Parteikollege Christian von Stetten, dass die Koalition keine 4 Jahre mehr durchhalte, oder auch die Erinnerung daran, dass er einst versprach, dass mit ihm links vorbei sei. Eine eingespielte Sammlung an Bürgerkritik quittierte er so.
5: In meinen Augen totaler Schwachsinn gewesen.
1: Und dann gab es auch noch diesen bezeichnenden Moment.
6: Es gibt noch einen anderen Kompromiss, den ich interessant finde. Es gibt eine Zuckerabgabe, eine Tabaksteuer, eine Plastiksteuer. Und bei der Zuckerabgabe ab 2028 soll die gelten, ist uns natürlich aufgefallen, dass sie auf dem Parteitag im Februar, als das diskutiert wurde, das abgelehnt haben mit der Begründung, das sei grüne Bevormundungspolitik. Ist es jetzt nicht mehr Bevormundungspolitik?
4: Das war nicht meine Argumentation, das ist die Argumentation von einzelnen Delegierten gewesen.
1: Ja, hinfallen, lächeln, Krone richten, weitergehen, lautete, als ich ein Kind war, einer dieser schrecklich peinlichen Motivationssprüche, die man sich damals in sein Social-Media-Profil schrieb, um lustig und tiefsinnig zu wirken. Ich weiß nicht, ob nun Herr Merz oder einer seiner Berater dieses Motto mal bei seiner Tochter aufgeschnappt hat. Merz scheint es sich ja jedenfalls in seiner ganz besonderen Art zu eigen gemacht zu haben. Es ist wohl seine Vorstellung der Anti-Lamoyanz, die er sich selbst auf die Fahne geschrieben hat. Wohl hauptsächlich, um sich selbst täglich daran zu erinnern, gegen die ihm offenbar innewohnende Weinerlichkeit anzukämpfen. Nun ja, und Karin Mioska machte in der ARD am Sonntagabend dann auch noch freudig mit beim Teletubby-Programm.
6: Markus Söder will in Zukunft nicht mehr, wir müssen einmal über Markus Söder reden.
4: Ja, gerne.
6: Nicht mehr
4: warum
6: öffentlich.
4: Nicht? Das ist ein angenehmer Kollege.
6: Nicht mehr öffentlich, er will nicht mehr öffentlich auf Instagram essen. Hat er womöglich ein Problem mit seiner Wurst-Life-Balance? Sollten wir die USA aus dem Turnier fegen? Müssen wir dann auch mit Strafzöllen rechnen? Was macht Ihnen denn größere Sorgen, die FDP oder Buckelwald-Timi?
4: Jetzt stellen Sie mich aber vor ganz schwierige Fragen.
6: Ja. Ist gar nicht so einfach, ne?
4: Der Wahl ist gerettet.
1: Ich will mich erschießen vor Peinlichkeit. Kann ich bitte noch mal den Präsidenten von Idiocracy sehen? Irgendwie habe ich das Gefühl, wir sind da gar nicht mehr so weit von entfernt. Apropos peinlich, haben Sie schon die mutige neue Kampagne gesehen, die SPD, Linke und Grüne gemeinsam losgetreten haben? Die drei Parteien verlassen nun mit den offiziellen Accounts X. Auch Politiker wie Jan van Aken und Felix Banatschak sind dabei. Und wenn Sie sich denken, mir doch egal, ich gucke mir den Quatsch von denen eh nicht an, außer Larissa Fußer berichtet darüber, dann darf ich Ihnen versichern, dass Sie darauf auch in Zukunft nicht verzichten müssen. Für Sie, liebe Zuschauer, werfe ich mich trotz aller von Friedrich Merz beschriebenen Gefahren auch ins blütenbunte Gomorra von Instagram. Ausgedacht hat sich diese Aktion übrigens die Grünen-Geschäftsführerin Pega Edalatian. Sie will damit natürlich ein Zeichen setzen. Gegenüber Table Media erklärte sie, dass X als Plattform nachweislich an Relevanz als politische Informations- und Diskussionsplattform verloren habe. Stattdessen sei die Plattform zu einem Einfallstor für Desinformation und eine aggressive Debattenkultur geworden, auf der man sich nicht mehr in der Lage fühle zu diskutieren. Ich weiß nicht, wie es Ihnen geht, aber ich muss irgendwie unvermittelt an das Mimimi von den Linken aus dem Thalia-Theater denken, die vor ein paar Monaten nach dem Prozess gegen Deutschland rumgeheult hatten, dass Rechte, wie in ihren Augen unter anderem Harald Martenstein, dieselben Stühle und dieselben Garderoben benutzt hatten wie sie. Oh Gott! Wir kommen auf X mit rechten Meinungen in Berührung. Oh je, die finden uns ja gar nicht gut. Und ständig muss ich jemanden von denen auf meiner Timeline sehen. Ich fühle mich ob ihrer schieren Anwesenheit beschmutzt, getriggert und in meinem Safe Space verletzt. Tja, mir bleibt da nur noch eines zu sagen.

0: liebe Zuschauer, ich verstehe mich ja auch als Vermittler zwischen den Generationen. Nach der schönen 60er-Jahre-Mucke von eben möchte ich dem geneigten, betagteren Zuschauer daher im Gegenzug einmal eine der beliebtesten Musikerinnen von heute vorstellen. Sisan Ikimel mit einem subtilen, politikkritischen Beitrag. Falls Sie die Frau nicht kennen, freue ich mich ehrlich für Sie. Dann müssen Sie mir jetzt einfach mal glauben, dass das gerade eine der erfolgreichsten deutschen Rapperinnen ist und dass sich am 1. Mai letzten Freitag 9.000 junge Leute freiwillig zu einem spontanen Konzert von ihr auf einer Veranstaltung der Linken in Berlin-Kreuzberg zusammengedrängt haben. Um dann unter anderem jene kreativen Parolen anzustimmen, die wir gerade gehört haben. Ikimel, die in ihren Liedern mit berührender Lyrik wie »Sperrt die Männer weg, sonst werden sie umgeklatscht« besticht, hatte dann auch noch eine andere politische Botschaft für ihre jungen Zuschauer parat. Ich bin für die 4-Stunden-Woche und mehr Gehalt und ich finde es wichtig, dass wir dafür kämpfen, erklärte sie. Was mich irgendwie daran erinnert, dass in meiner Schulzeit immer derjenige Schulsprecher geworden ist, der den Schülern gratis Snacks oder Freibier versprochen hatte, was natürlich leider irgendwie nie umgesetzt wurde. Tja, und andere Versprechen eben links ist vorbei. Unter den Linken selbst gab es im Anschluss an die Veranstaltung lustigerweise ziemlich Zoff. Der schwarze Block der Antifa-Demo warf den Linken vor, durch die Massenparty ihre eigenen antifaschistischen Protest sabotiert zu haben. Was natürlich sehr tragisch wäre. Tja, liebe Linke, der 1. Mai ist wohl feministisch geworden. Große Klappe, aber bitte ohne nervige körperliche Anstrengung wie Steine und Molotow-Cocktails werfen. Da brechen ja die im Kommunismus rot lackierten Nägel ab. Die Stimmung war so oder so offenbar bestens. Friedrich Merz hätte es gefallen.
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2: So, und ein bisschen Satire nach so hartem Tobak darf natürlich nicht zu kurz kommen. Deswegen hören wir jetzt Simone Solger mit dem wunderbaren Titel Bürgerkrieg im Kabinett. Na, schauen wir doch mal, was da abgeht im Bundestag.
3: Willkommen in meinem Bettchen und wir haben Grund zum Feiern. Friedrich Merz hat diese Woche das erste messbare Ergebnis seiner Amtszeit geliefert. Er hat einen echten Wirkungstreffer gelandet. Und der sieht so aus, dass die Amerikaner jetzt 5.000 ihrer Soldaten aus Deutschland abziehen wollen, weil unser Lieblingskanzler in einem seiner legendären Schwadronieranfälle heftig über die USA und den Irankrieg hergezogen hat. Das hat er übrigens nicht im Bundestag gemacht oder in irgendeinem wichtigen Interview. Nein, es war in einem komplett bedeutungslosen Gespräch mit Schülern daheim, bei ihm im Sauerland. Ja, da wollte Onkel Fritz den Kiddies wahrscheinlich einfach mal zeigen, wo der Hammer hängt. Und ich bin mir sicher, er dachte sich dabei, wie üblich, gar nichts, weil es ja inzwischen völlig egal ist, was der Kanzler redet, er widerruft es ja 2 Tage später sowieso. Diesmal hat das nicht so gut geklappt und so war sein Auftritt als Schülersprecher wohl der Tropfen, der das leider immer gut gefüllte Fass von Donald Trump zum Überlaufen brachte. Und das halt leider in einer Zeit, in der wir für jede Hilfe auf Knien danken müssten. Denn die Bundeswehr selber scheitert ja bislang bei ihrer groß angekündigten Aufrüstung genauso gründlich, wie dieser Staat bei allem scheitert, was er anpackt. Man muss ja inzwischen froh sein, wenn unsere Regierenden eine drängende Aufgabe einfach ignorieren. Denn so schlimm kann ein Problem doch gar nicht sein, dass sie nicht noch verschlimmern würden. Immerhin, das ist auch eine Form von Zuverlässigkeit. Moment, habe ich jetzt gerade gesagt, unsere Regierenden? Ich weiß gar nicht, ob man das noch so sagen sollte. Es sind ja eigentlich schon Fake News, wenn man das, was CDU und SPD abliefern, als Regieren bezeichnet. Mir fällt eher eine andere Tätigkeit ein, die man hier sehen kann. Das Schlammcatchen. Und bitte nichts gegen einen schönen Schlammkampf. Aber in diesem Fall sind die beteiligten Athleten leider nicht sehr attraktiv. Auf der einen Seite Friedrich Merz, der zu Recht unbeliebteste Kanzler der Welt. Ich nenne den ja nur noch die Ikea-Tüte unter den Spruchbeuteln. So viel nichts wie in einen Merz passt nirgendwo sonst rein. Wer dem Sauerländer Schülersprecher auch nur ein Wort glaubt, das wissen wir, der sollte dringend mal zum Psychoklempner. Und auf der anderen Seite Lars Klingbeil, ein Splitterpartei-Zampano und Steuererhöhungsfetischist. Sobald es um Reformen geht, da wird Klingbeil zu einer wahren Bremslichtgestalt. Mit dem einzigen erkennbaren Lebensziel, die CDU zu sabotieren, damit die bald genauso kaputt ist wie die SPD. Man kann sagen, es herrscht Bürgerkrieg im Bundeskabinett. Also wenn Sie mich fragen, dieser Abstiegskampf zwischen CDU und SPD ist ein bisschen wie, ja, wie ein Fußballspiel, bei dem man beiden Mannschaften die totale Niederlage wünscht. Aber langweilig ist es nicht. In der letzten Woche wurde da eine neue Eskalationsstufe erreicht. Inzwischen beschimpfen die lieben Genossen ihren hauseigenen Kanzler auf offener Bühne mit so einer Vehemenz, dass man fast Mitleid mit ihm haben könnte, wenn er nicht Friedrich Merz wäre. Ich persönlich würde mir ja wünschen, dass sich ein paar engagierte Menschen finden, die diese Regierung mit einem Schlepper aufs offene Meer rausziehen, damit die weit, weit weg von uns woanders glücklich werden können. So wie Timmy. Und wo wir gerade von Schnapsideen sprechen, es gibt Neues von Joachim Gauck. An den erinnern Sie sich bestimmt. Er war von 2012 bis 2017 unser amtierender Steinmeier. Und in dieser Funktion macht er ein zauberhaftes Wort berühmt, Dunkeldeutschland. Weil er mit seinen ehemaligen ostdeutschen Mitbürgern gesamtmenschlich ein bisschen unzufrieden war. Jetzt plagt ihn wieder die Panik vor dem Osten. Ja, genauer gesagt vor Sachsen-Anhalt, weil die AfD dort vielleicht den nächsten Ministerpräsidenten stellen könnte. Was natürlich ein Wahlergebnis wäre, das in unserer Demokratie nicht zu akzeptieren ist. Denn bitte, wo kommen wir hin, wenn die Leute einfach wählen, was sie wollen? Der rettende Vorschlag von Joachim Gauck, eine Koalition aller Gegner der AfD, also eine Art Einheitspartei aus CDU, SPD, Grünen und Linkspartei. Sozusagen eine große Koalition der Verlierer, von der das Wahlvolk dann gemeinsam für unzurechnungsfähig erklärt wird. Andererseits, warum nicht? Wahlen werden in unserer Demokratie ja immer mehr zum Problem für die Demokraten. Da wäre es doch überlegenswert, das Wählen gleich ganz abzuschaffen. Dann haben Populisten keine Chance mehr. Außer natürlich die linken Populisten. Aber die sind ja eigentlich gar keine Populisten, sondern durch die Bank ehrwürdige und edle Demokraten. Das Grundgesetz kann dann endlich auch weg. Ja, wir kriegen dann das Gauck-Gesetz. Ah, ich fürchte, wir haben mit unseren Bundespräsidenten genauso viel Pech wie mit unseren Kanzlern. Was Herrn Gauck vermutlich endgültig zum Toben bringen dürfte, das ist das Interview mit Satan, das gerade auf YouTube steil geht. Satan kennen Sie ja, sein bürgerlicher Name Björn Höcke. Wenn man unseren Medien- und Politikschaffenden glauben kann, ist Höcke so eine Art Hitler, nur noch schlimmer. Weshalb auch keiner mit ihm reden darf. Bis es jetzt halt doch mal einer gemacht hat, der YouTuber Benjamin Bernd. Der hat mit Höcke über 4 Stunden lang gesprochen. Und nein, das übliche journalistisch-kritische Interview war es nicht. Benjamin Bernd wollte Höcke offensichtlich weder vorführen, noch ihn widerlegen. Er wollte ihm einfach nur zuhören. In Deutschland ist das eine inzwischen offenbar revolutionäre Idee. Einfach mal reden. Zum großen Leidwesen der medialen Branche hat das Video inzwischen über 2 Millionen Klicks. Das ist eine Menge Holz. Ich habe es mir auch mal angeguckt. Ganz durch bin ich noch nicht. 4 Stunden sind viel Zeit. Die habe ich auch nicht immer. Ich muss ja meinen Udo bei der Hausarbeit beaufsichtigen. So, egal. Ich habe ein ganzes Stück geguckt und auf die Gefahr hin, dass ich mich um Kopf und Kragen rede. Ich fand's bislang interessant. Und da geht's auch gar nicht darum, ob ich von einem Höcke gern regiert werden würde oder von seiner Partei oder von irgendeiner anderen Partei. Aber es ist einfach mal spannend zu hören, wie der Mann die Welt so sieht, wenn er nicht dauernd unterbrochen und eingeordnet wird. Außerdem hat mich ein bisschen überrascht, dass ich zumindest bislang in dem Gespräch nirgendwo den Eindruck hatte, da spricht Hitler der Zweite. Und ich fürchte, dieses Interview ist darum eine ziemliche Katastrophe. Und zwar für all die heldenhaften Kämpfer des Guten, die sich immer schön hinter der angenehm stinkfaulen Ausrede verstecken konnten, mit dem darf man nicht reden, denn er ist das Böse in Person. Und wenn sich dann plötzlich rausstellt, egal wie sehr man Höcke ablehnt, reden kann man durchaus mit dem, dann ist das schon ein sagenhaftes Eigentor. Mein Vorschlag an die Kämpfer des Guten wäre, macht doch mal Butter bei die Fische und stellt euch einem Höcke im Gespräch. Wenn ihr mental und inhaltlich so stark seid, wie ihr immer sagt, dann könnt ihr so ein Gespräch doch nur gewinnen. Und darum geht's doch, jedenfalls noch in einer Demokratie, dass der Bessere gewinnen möge. Also ran an die Buletten.
2: Ja, und außer Friedrich Merz hatten wir natürlich noch ein anderes großes Thema, nämlich den Wahl-Timmy, der, keine Ahnung, inzwischen verschollen ist, gestorben ist, man weiß es nicht, sehr merkwürdige Rettungsaktion, jedenfalls unter anderem das, wird jetzt nochmal aus Österreich berichtet von Servus TV, Mr. Wegscheider, gibt hier jetzt nochmal einen Kommentar zum Besten.
4: In dieser Woche hat die beliebte Operettenstaatsregierung in Wien an der Donau ein Doppelbudget für die nächsten 2 Jahre präsentiert. Und weil sie von der bösen Opposition und den ständig unzufriedenen Bürgern ohnehin immer kritisiert werden, haben sich die rot-schwarz-pinken Regierungsspitzen mit dem sozialistischen Finanzminister an ihrer Seite auch gleich wieder selber gelobt für diesen großen Wurf. Das war auch notwendig und vorausblickend, denn selbstverständlich hat es sogar für dieses mutige und kluge Reformbudget gleich wieder Kritik gehagelt. Die Koalition der Verlierer präsentiere die nächste Mogelpackung, hat es sofort geheißen. Die Regierung spare bei den Falschen, nämlich bei Frauen, Pensionisten und Schlechtverdienern. Statt Reformen anzugehen, würde wieder nur Klientelpolitik für NGOs und Migranten gemacht. Die Wirtschaft müsse die groß angekündigte Entlastung größtenteils selber finanzieren. Der katholische Familienverband kritisierte die Einschnitte für Alleinverdiener, Teilzeitarbeiter und Familien wörtlich als kurzsichtig, unausgewogen und undurchdacht. Derart gemeine und hasserfüllte Vorwürfe müssen sich die Regierungsmitglieder und ihr qualifiziertes Hilfspersonal gefallen lassen, obwohl sie doch nur das Beste für die Bevölkerung wollen. Damit nicht genug hat der bekannte Politblogger Gerald Markl auf seinem Telegram-Kanal wörtlich geschrieben, der Finanzminister habe auch noch die Chuzpe, alle verbliebenen Unternehmer der Republik zu verarschen, weil er die Lohnnebenkostensenkung von 1% bei gleichzeitiger Erhöhung der Körperschaftssteuer um 1% als Entlastung der Unternehmen verkaufen wolle. Mein Freund Till, ein bekannter Anhänger der umweltfreundlichen Elektromobilität, kann seine Schadenfreude nicht ganz verbergen, dass künftig auch die private Nutzung von Firmen-E-Autos steuerpflichtig wird. Ich persönlich finde ja den Vorschlag des Genossen Marterbauer genial, einen Teil der Senkung der Lohnnebenkosten durch eine Erhöhung der Lohnbeiträge für ältere Arbeitnehmer zu finanzieren. Ich meine, wenn es das erklärte Ziel der Regierung ist, das Arbeiten im Alter attraktiver zu machen, ist es doch logisch, dass man die ohnehin hohen Kosten für ältere Arbeitnehmer noch teurer macht. So geht fortschrittliche Arbeitspolitik, gell? Und dann natürlich die Kritik der üblichen Verdächtigen. Leonore, die einstmals gefeierte Klimaministerin und nunmehrige Chefin der oppositionellen Grünen, hat die Regierungsvorschläge wörtlich als Frechheit bezeichnet. Laut FPÖ haben sich bei den Budgetverhandlungen einmal mehr die Reformverweigerer durchgesetzt. Und in manchen Qualitätsmedien konstatiert man, das Ergebnis sei einfach deshalb so jämmerlich, weil sich die 3 Regierungsparteien bei den Budgetverhandlungen gegenseitig über den Tisch gezogen hätten. Der Till, der die Dinge stets beim Namen nennt, ist ja der Meinung, dass einmal mehr die SPÖ dieses über den Tisch ziehen gewonnen, sprich am besten verhandelt hat. Die Sozialisten fordern nicht nur in den Regierungsverhandlungen, sondern auch bei jedem Medienauftritt gebetsmühlenartig die Einführung von Erbschafts- und Vermögensteuern. Gleichzeitig hetzen rote und grüne Funktionäre, Gewerkschafter und Arbeiterkämmerer unaufhörlich gegen Wohlhabende und verlangen ebenfalls Reichensteuern, die sie scheinheilig mit dem Narrativ einer Verteilung der Lasten auf breite Schultern umschreiben. Falls Sie am Freitag einer der Feiern zum 1. Mai lauschen konnten, haben Sie ja ohnehin die Warnungen vor einem Abriss des Sozialstaats gehört, der allein durch die Einführung von Vermögenssteuern wieder gerettet werden kann. Böse Zungen mögen das als ein Wiederaufleben des Klassenkampfs bezeichnen. Aber die aktuellen Budgetverhandlungen zeigen, dass diese Taktik der Linken auch nach Jahrzehnten noch funktioniert. Obwohl die Einführung von Vermögenssteuern nicht im Koalitionsabkommen steht, bringen die Sozialisten damit die Regierungspartner ÖVP und Neos derart unter Druck, dass sie zumindest eine Reihe anderer linker Forderungen und Steuern durchbringen. Vom Widerstand gegen Reformen im Staatsapparat und gegenüber Migranten und NGOs bis zu Eingriffen bei Familien oder neuen Steuern etwa auf Wasserkraft. Der Vizekanzler Professor Babler umschreibt das Konzept fürs Mogelbudget mit einer seiner genialen Worthülsen.
5: Raus aus den Schulden, rein in die Stabilität.
4: Gemeint ist hier offenbar die Stabilität mit immer neuen Steuern, das Budgetdefizit konstant zu vergrößern. Gell? Unterstützt werden unsere fortschrittlichen Gesinnungsgenossen natürlich permanent von den politisch neutralen Journalistenkollegen in den unabhängigen Qualitätsmedien, die die Leistungen der besten Regierung aller Zeiten permanent objektiv loben und grundsätzlich über alle Berichte den bewährten Links-Rechts-Filter legen, der das Geschehen für die betreuten Leser, Hörer und Seher stets äquidistant und vorurteilsfrei in Gut und Böse einordnet. Das war in den vergangenen Wochen bei den deutschen Nachbarn sogar bei der Berichterstattung über einen in der Ostsee gestrandeten Buckelwal besonders schön zu beobachten. Während sich die deutschen Grünen und den gestrandeten Wal augenscheinlich mehr sorgen als über tausende vergewaltigte Frauen, und diese Sorge auch vom medialen Mainstream entsprechend gewürdigt wird, klärt der deutsche Staatsfunk seine Schäfchen seit Wochen darüber auf, wie Rechte und Rechtsextreme den Buckelwal politisch nutzen. Man merke, Kritik ist nur erlaubt, wenn sie von links kommt. Andernfalls ist rigide Ausgrenzung angesagt. Das musste jüngst auch der renommierte Mathematikprofessor Rudolf Taschner erfahren, der sich in der Vergangenheit immer wieder erdreistet hatte, den Linkswoken-Kodex zu ignorieren und allen Ernstes kritische Bemerkungen etwa gegen die allgemeine Klimahysterie oder auch gegen Gender Studies gemacht hatte. Das reicht natürlich, dass der Senat der Universität Wien die bereits fix festgelegte Auszeichnung des goldenen Doktordiploms an Professor Taschner kurzfristig wieder abgesagt hat. Gut, da sind sich auch der Till und ich einig, wer linke Orchideenstudien kritisiert oder gar den menschenerdachten Klimawandel als Scheinproblem bezeichnet, dessen Verdienste können definitiv nicht ausgezeichnet werden. Ich finde, man könnte in diesem Fall durchaus auch eine Ächtung des Professors diskutieren. Damit noch ein kurzer Blick auf die sonstigen internationalen Irrsinnigkeiten dieser Woche. Bei den deutschen Nachbarn etwa vermeldet der Staatsfunk ARD zwar am Rande, dass die Zahl der Geburten in Deutschland jetzt zum vierten Mal in Folge weiter gesunken ist und so wenige Babys geboren wurden wie noch nie in der Nachkriegszeit. Über die Ursachen schweigt man auch heuer wieder dezent. Die EU überlegt Sanktionen gegen Israel. Allerdings nicht wegen der israelischen Angriffe im Gazastreifen, im Libanon oder im Iran, sondern weil Israel angeblich Getreide von den Russen gekauft hat, das aus den russisch kontrollierten Gebieten im Osten der Ukraine stammt. Und in einem Nachrichtenmagazin im österreichischen Operettenstaatsfunk erklärt der Moderator Armin W. wörtlich, die Meeresoberfläche war noch nie so warm wie heute. Gut, das wirft natürlich die jahrzehntegültigen Forschungen vermeintlich renommierter Klimawissenschaftler völlig über den Haufen und verändert die Erdgeschichte drastisch. Es zahlt sich einfach aus, der einzig wahren ORF-Wissenschaft zu vertrauen, gell?
2: Ja, Sie sehen, werte Radiozuhörer und ZuhörerInnen und alle, die dazwischen sind, natürlich auch. Es ist hier nicht nur in Deutschland manchmal ein bisschen chaotisch, sondern auch in den Nachbarländern, wenigstens in Österreich. Jetzt eine kleine Info und dann würde ich sagen, mal wieder ein kleines Stückchen Musik. Jawohl.
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0: Ja, das waren die fabelhaften Bee Gees, kann ich mehr richtig reden. Egal, das ist ja nichts Neues. Also, was haben wir denn noch? Was ist ein großer Skandal, ist passiert. Die Videoplattform bei YouTube, beziehungsweise der Kanal Ungescripted, hat sich tatsächlich erlaubt, den Mr. Björn Höcke einzuladen und ein über vierstündiges Interview zu führen. Das geht natürlich jetzt auch durch die Decke wie sonst was und was denn dieser Podcast verändert und wie das denn alles ja zusammenhängt und so weiter. Das berichtet uns jetzt nochmal hier, soweit ich weiß, Apollo News. Die haben das nämlich auch mal aufgegriffen und einfach mal ihre Meinung dazu gesagt. Also viel Vergnügen bei diesem Beitrag. Wer jetzt keine Zeit hatte, sich da über vier Stunden einen Podcast reinzuziehen, kriegt jetzt hier eine Kurzzusammenfassung und die Reaktion darauf. Und nochmal eine kleine Korrektur. Es soll natürlich recherchemäßig richtig zugehen. Das ist jetzt ein Beitrag von Alexander Kissler aus der Rubrik Kissler Kompakt über den Höcke-Podcast, der vor wenigen Tagen hier bei YouTube und auf anderen Kanälen lief.
1: Hier ist Kissler Kompakt. Der erste Kommentar des Tages. Heute lautet unser Thema: Ein Podcast mit Björn Höcke markiert eine Zeitenwende. Florian Schröder wäre gerne lustig und klug und beides ist er nicht. Zumindest ist der Kabarettist nicht so lustig, wie er sich hält und nicht so klug, wie er meint. Generell findet man im öffentlich-rechtlichen Erziehungsfunk selten lustige und noch seltener kluge Protagonisten. Nun äußerte sich Florian Schröder auf zumindest unfreiwillig komische Art. Ihm missfällt, dass Björn Höcke im Podcast Ben Ungescriptet 4,5 Stunden reden durfte, ohne dass das Gespräch zum Tribunal geworden wäre. Schröders Erwiderung zeigt: Es geht den bisherigen Diskussionsverwaltern nicht um Aufklärung, sondern um Macht. Genau diese Macht aber erodiert. Die Macht zu bestimmen, wer mit wem, wie lange, auf welche Weise reden darf. Und das ist gut so. Dieser Podcast elektrisiert. Dieser Podcast sorgt für Rekorde. Über 3 Millionen Mal wurde der Auftritt von Björn Höcke bei Ben Ungescriptet bisher aufgerufen. Gastgeber Ben Bernd redet mit nahezu allen. Das ist sein Markenkern. Und genau das ist die publizistische Lücke, die die öffentlich-rechtlichen Erziehungsmedien lassen. Es ist eine gewaltige Lücke. Der thüringische AfD-Politiker will sich natürlich gewinnend präsentieren. Er sei eigentlich Politiker wider Willen, sagt Höcke einmal, und überhaupt ein ganz lauterer Mensch mit einem reinen Herzen. Das glaube, wer mag. Podcaster Ben fährt Höcke deutlich weniger in die Parade, als es Journalisten tun. Das übliche Höcke-Interview ist kurz, anklagend und durchzogen von Zwischenfragen. Journalisten interviewen Höcke, um zu demonstrieren, wie wenig sie von ihm halten. Podcaster Ben ist von diesem Ehrgeiz nicht getrieben. Das missfällt vielen Diskussionsverwaltern, vor allem Florian Schröder. Er versteigt sich zur Aussage, Faschisten würden dieses Talkformat feiern. Auch Höcke sei ein, wie Schröder sagt, zertifizierter Faschist.
2: Und wenn man sich einen Faschisten einlädt, einen zertifizierten Faschisten wie Höcke, was man machen kann, dann muss man aber bewaffnet sein und kann nicht derart unbewaffnet in einen sogenannten Talk gehen. Das ist Harmlosigkeit als Strategie, die von Faschisten und ihren Anhängern als authentisches Talkformat gefeiert wird. Genauso wie es jetzt der Fall ist.
1: Mehrere Millionen Menschen haben sich das Gespräch oder Teile angeschaut. Die meisten Kommentare sind positiv. Alles Faschisten? Herr Schröder verfährt offenbar nach dem Motto, wer Faschist ist, bestimme ich. Und die bisherigen Gespräche Höckes mit, wie Schröder es fordert, argumentativ bewaffneten Gesprächspartnern waren Rituale von überschaubarem Erkenntnisgewinn. Doch der anklagende und verurteilende Kabarettist verirrt sich noch tiefer im Unterholz trüber Gesinnung. Nur Rechtsextremisten, behauptet Schröder, wünschten sich neutral.

0: falsches Profil reden zu lassen. Wer Anstoß nimmt an Höcke, findet Material. Hier etwa in seinen Behauptungen, in Deutschland herrschten postparlamentarische Zustände. Und die Politik betreibe durch die Massenmigration ein Zitat großes Mordkomplott gegen das deutsche Volk. Höcke sagt bei Ben programmatisch wenig Neues. Er lehnt eine multikulturelle Gesellschaft ab und wünscht sich eine nationale Vertrauensgesellschaft zurück, um dem, wie er sagt, Staatsverfall entgegenzuwirken.
1: Eine Vertrauensgesellschaft bildet sich über Jahrhunderte durch ein spielerisches Trial and Error. Regeln, die gut funktionieren, werden tradiert. Regeln, die nicht gut funktionieren, werden ausgeschieden. Und wenn diese Gesellschaft die Chance hat, in einem Raum gemeinsam relativ unherausgefordert zu leben und sich aufeinander einzustellen, dann entsteht am Ende dann diese Vertrauensgesellschaft oder dann hat man am Ende diese Vertrauensgesellschaft, in die die Grundlage einer funktionierenden Staatlichkeit ist.
0: Vertrauensgesellschaft statt Multikulti. Außerdem fordert Höcke einmal mehr die Remigration von Ausländern ohne Bleiberecht.
1: Und als verantwortlicher Politiker würde ich alles machen, die Zuwanderung aus außereuropäischen Kontexten sofort auf Null zu setzen. Ein Moratorium für Einwanderung aufzuziehen.
0: Das sind Äußerungen eines Landesvorsitzenden, dessen Partei an der 40%-Marke kratzt. Das sind Punkte, über die man diskutieren kann. Das sind Forderungen, die man ablehnen oder begrüßen darf. Genau das wollen die bisherigen Diskussionsverwalter verhindern. Einen offenen Austausch unter Erwachsenen. Sie wollen Tribunale, bei denen sie anklagen und verurteilen dürfen. Gut, dass den Mächtigen von einst ihre Macht zwischen den Fingern zerrinnt.
2: Tja, das ist ja wirklich mein Ding. Da bin ich tatsächlich froh, dass es alternative bzw. freie Medien gibt. Und dieser Radiosender, den Sie gerade hören, gehört natürlich auch dazu. Also insofern, wie gesagt, es bleibt spannend. Wir hören mal, was da noch so passiert die nächsten Tage und Wochen. Und jetzt gibt es erstmal eine kleine Info und dann wieder zum Runterkommen ein bisschen Musik.
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0: Unverkennbar der Altmeister der modernen Popmusik, ganz modern aus den 80er und 90er Jahren, Mr. Michael Jackson hier mit Don't Stop. Ja, wir stoppen natürlich auch nicht, beziehungsweise stoppen wir in circa knapp 10 Minuten, weil dann ist die Stunde schon wieder um. Jetzt gibt es noch einen ganz super kritischen und zuweilen auch, naja, anstrengenden Kommentar von Mr. Gerald Gross, aber den habe ich hier lange nicht zu Wort kommen lassen. Deswegen gibt er jetzt nochmal die Ehre seines Zeichens Kolumnist für OE24. Das ist auch nochmal ein österreichischer Privatsender. Wie gesagt, ich finde es immer gut, ein bisschen über den Tellerrand zu schauen, nicht nur in der eigenen Suppe zu brodeln oder zu schmoren. Und deswegen kommt jetzt Gerald Gross, der auch nochmal ein paar wahrscheinlich nicht so nette Worte über den Friedrich Merz zu verlieren hat. Ja, bleiben Sie gespannt, bleiben Sie dran und hören Sie einfach, was er so zu sagen hat, wenn Sie Lust dazu haben.
1: Ich kann gar nicht so viel fressen, wie ich speien möchte, sagte Tante Jolesch. Da dachte sie wohl an Friedrich Merz, als er den Vorsitz der Union übernahm, sich mit dem bayerischen Weißwurst-Großmaul Markus Söder in Pose stellte und versprach, dem deutschen Volk endlich sichere Grenzen, Grenzkontrollen und Rückführung im großen Stil. Wahlkampf, Law and Order. Harte Männer gegenüber Fremdung. Dosenbier fürs Volk. Jetzt wird aufgeräumt. Es war alles nur Show. Alles Placebo. Alles Lüge. Und jetzt kommt die Bild mit den Zahlen. Weniger Abschiebungen unter Friedrich Merz von der Union als Olaf Scholz von der SPD. Weniger. Während das Land weiter vollläuft, während die Einzelfälle, ach wie niedlich nennen sie das immer noch, sich zu einem blutigen Alltag stapeln, Messerstechereien auf Kirmesplätzen, Vergewaltigungen in Parks, Schlägereien in Schulen, wo deutsche Kinder inzwischen die Minderheit sind und Angst haben müssen, weil der Pausenhof zum Trainingslager für Nachwuchsclan-Mitglieder geworden ist. Stadtviertel in Deutschland, die einmal bürgerlich waren, sind heute No-Go-Zonen. Arabische Fahnen, türkische Lautsprecher, afghanische Dealer, syrische Großfamilien, die den öffentlichen Raum, wo einst Sicherheit und Freiheit herrschte, als ihr Eigentum betrachten. Und Überfremdung, dieses Wort, das schon fast in Deutschland verboten, dabei nackte Realität ist. Gewalt an Schulen? Nicht mehr Einzelfälle, sondern System. Lehrer werden bedroht, Mädchen belästigt, junge Männer verprügelt, weil der Deutsche der neue Sündenbock ist. Und der Antisemitismus, der explodiert seit dem 7. Oktober wie nie zuvor. Nicht bei den Rechten, die sie uns immer als größte Gefahr fürs Judentum verkauften, sondern bei denen, die sie jahrelang schützend in unsere Länder geholt haben. Synagogen unter Polizeischutz, jüdische Kinder, die in der Schule sich verstecken müssen, weil niemand wissen darf, wer sie wirklich sind. Das ist das bunte, moderne, woke, gegenderte, progressive Deutschland, das Merz und Söder mit ihren Vorgängern und Nachfolgern gemeinsam gebaut haben und bauen werden. Sie haben konservative Themen geklaut, um Wähler einzufangen, wie der Rattenfänger von Hamel, und dann den eigenen Leuten den Dolchstoß in den Rücken gerammt. Sie sind nicht die Retter. Sie sind die verlängerte Werkbank der Linken. Die waren Verräter, weil sie mit harten Worten geworben und mit weichem Handel regiert haben. Weil sie die Brandmauer nach rechts gebaut haben, während links das Volk verbrannt wird. Deutschland ist kein Rechtsstaat mehr. Es ist ein Laufhaus, ein multikulturelles Experiment auf Kosten der Einheimischen. Und während Merz und Söder noch ihre Reden halten, die Kritik an ihnen beklagen, jämmerlich, wie Waschweiber, laufen die echten Zahlen in die falsche Richtung. Mehr rein, weniger raus. Mehr Chaos, weniger Sicherheit. Das Volk merkt es. Und es wird sie dafür abwählen. Nicht mit Wut, mit Verachtung. Weil niemand so sehr hasst wie der Betrogene, der endlich erkennt, dass er jahrelang für dumm verkauft wurde. Deswegen ist die AfD auf Platz 1 und die Union abgestraft wie nie zuvor. Deswegen wird Friedrich Merz kritisiert, der meistkritisierteste Kanzler Deutschland. Deswegen wird Markus Söder nicht mehr ernst genommen. Deswegen suchen sich immer mehr Menschen alternative Parteien. Weil sie belogen und betrogen worden sind. Über Jahre, über Jahrzehnte. Weil sie nicht mehr gehört werden. Weil ihre Probleme vom Tisch gewischt, negiert werden. Weil sie diffamiert wurden, jene, die Kritik geübt haben. Das ist der wahre Grund.
0: Und ganz zum Schluss nochmal eine Musical Edition. Geh aus mein Herz und suche Freud, ein christliches Kirchenlied. Und Sie wissen ja, Gott hat alles in seiner Hand, auch wenn die Politik noch so verrückt spielt. Das war's gewesen. 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
1: mit Paula Zang. Das Hauptgebäude der Technischen Universität ist seit Samstag bis auf Weiteres geschlossen. Grund dafür sind bauliche Mängel, welche die Bauaufsicht und die Berliner Feuerwehr bei einer Besichtigung festgestellt haben. Das betreffe den Brandschutz und Feuchtigkeitsschäden. Im Gebäude an der Straße des 17. Juni finden rund 350 Lehrveranstaltungen pro Woche statt. Bereits im November waren Teile des Gebäudes für 2 Wochen gesperrt gewesen. In Zedenick gewinnt der AfD-Kandidat Rene Stadtgewitz die Bürgermeisterwahl. Damit ist er der erste direkt gewählte Bürgermeister der AfD in Brandenburg. Die Stadt im Landkreis Oberhavel hatte in den vergangenen 5 Jahren 3 Bürgermeister, wie der RBB berichtet. Auch an anderen Orten in Brandenburg wurde gestern gewählt. So konnten sich 2 SPD-Kandidaten gegen die AfD durchsetzen. Daniel Kurt bleibt Landrat in Barnim und Maximilian Wonke bleibt Bürgermeister von Panketal. Die beiden Volksbegehren Berlin autofrei und Berlin werbefrei sind gescheitert. Damit es zu einem Volksentscheid kommt, hätten jeweils 7% der wahlberechtigten und in Berlin gemeldeten Personen unterschreiben müssen. Das bedeutet 175.000 Unterschriften, die in beiden Fällen nicht zustande kamen. Die Initiative Berlin autofrei erreichte rund 140.000 Unterschriften. Sie will den Autoverkehr innerhalb des Rings deutlich einschränken. Berlin werbefrei konnte in der 4-monatigen Sammelfrist 43.000 Unterschriften sammeln. Das Bündnis hat zum Ziel, große Werbeflächen stark zu reduzieren.
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1: Brandenburg und Berlin können sich erstmal nicht auf die Sonne freuen. Bei Temperaturen von 12 bis 19 Grad ist in einigen Teilen Brandenburgs mit Gewittern und Schauern zu rechnen. In der Nacht zum Dienstag sinken die Temperaturen auf 7 bis 3 Grad.
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17: Ja, und damit herzlich willkommen zu einer neuen Ausgabe von Time for Vinyl. Ach, ich freue mich heute besonders auf Sie. Ich freue mich heute vor allem besonders auf meinen Gast, denn er ist also quasi aus dem tiefsten Bayern hier so zu uns nach Berlin gekommen, um mal mit mir zu sprechen. Und das Besondere ist, liebe Alex-Berlin-Hörer, er ist aber auch ein Teil von Alex Berlin gleichzeitig, nämlich Mr. Radioreise Alexander Tauschaster. Hallihallo, mein Lieber.
18: Hallihallo, hier ist der Alex auf Alex, der in Bayern lebt, aber aus Sachsen kommt. Grüße dich, mein Lieber.
17: Das ist so schön, der Zungenbrecher, da kriege ich direkt Ohrenschmerzen. Der nochmal, sag's bitte nochmal.
18: Hier ist der Alex auf Alex, der aus Bayern kommt, aber in Sachsen geboren worden ist. Auf Alex Berlin.
17: Das gefällt mir, mein Lieber. So, pass auf, wir kommen mal ganz entspannt in die Sendung rein. Ja. Ich bringe das erste Stückchen Musik, diesmal für Sie orientalische Klänge, weil wenn wir schon Mr. Radioreise da haben, dann können wir ruhig mal ein bisschen international heute sein. Ich würde sagen, los geht's.

0: Ja, das ist auch relativ selten hier bei Time for Vinyl zu hören. Türkische Klänge. Barış Manço, Can Bedenden, Çıkma İnce. Er singt natürlich, wie so oft in türkischen Liedern, von einer verflossenen Frau, der er noch über Berge und Täler hinweg trauert. Der Legende nach soll ja Barış Manço 1998 mit einer Prostituierten zusammen gestorben sein, also mit dem Besuch dieser Dame einen Herzinfarkt bekommen haben. Das ist natürlich Blödsinn, obwohl es sehr viele Taxifahrer in Berlin gerne erzählen, wenn man ihnen beiwohnt und diese Musik läuft. Aber ja, schade, er ist 1998 also an Herzversagen gestorben. Seine Musik, die ist unvergessen, genauso unvergessen wie mein Gast heute in Time for Vinyl, der Alexander Tauscher, Mr. Radio Reise persönlich. Wenn ich ab und zu Alex Berlin einschalte und deine Sendung dann läuft und du denkst so, meine Herren, wo war denn der da jetzt schon wieder? Jetzt gerade war irgendwie was Holländisches, ja, so holländische Klänge, ja. Und es macht immer einen großen Spaß. Jetzt klär uns aber doch mal auf, was hat es eigentlich überhaupt mit dir auf sich und vor allem mit dieser Sendung auch auf sich?
1: Ja, die Radioreise ist eine Sendung, die die Alex Berlin-Hörer jeden zweiten Dienstagabend gewissermaßen an nahe, ferne, bekannte, unbekannte Orte führt. Du musst dir es vorstellen wie eine Fernsehsendung, in der der Moderator von Station zu Station geht. Er besucht erst einen Winzer, dann besucht er vielleicht einen Bauern, dann ist er in einem Restaurant, dann ist er auf dem See und dann spricht er mit den Menschen einfach und lässt die Menschen einfach von ihren Hobbys, von ihren Leidenschaften erzählen. Und das aber eben nett verpackt mit auch etwas Unterlegmusik, natürlich hier bei Alex Berlin auch mit passenden Musikstücken aus Holland zum Beispiel, und das eben in einer ungezwungenen, nicht aufgeregten Atmosphäre.
0: Ja, und es ist so eine, wie soll man sagen, so eine immer grüne Sendung, kann man sagen, nicht?
1: Im Sinne von grün?
0: Also eine Sendung, für mich ist die Sendung so ähnlich wie ein Podcast. Also die gibt's ja schon so lange, da gab's ja noch nicht mal Podcast, aber sie ist quasi, wenn du sie einmal produziert hast, für ein Land zum Beispiel, dann ist sie jetzt aber auch öfter mal gültig sozusagen.
1: Genau, sie ist zeitlos. Da gibt es nur zwei Ausnahmen. Und eine davon ist, ich war mal im Jahr 2012 auf der Halbinsel Krim und damals war die Halbinsel noch zur Ukraine gehörend.
0: Ja.
1: Und da habe ich eine damals Schiffsreise gemacht durch die Ukraine nach Kiew. Die kann ich heute nicht mehr spielen. Gar nicht wegen des Krieges, sondern eben, weil die Bezeichnung nicht mehr so stimmt. Aber in der Regel ist die Sendung grün, genau, zeitlos, weil die Geschichten in der Regel wirklich zeitlos sind. Es gibt ein paar Sendungen, die sind speziell für die Weihnachtszeit gedacht, ganz wenige für den Winter nur. Alle anderen sind neutral. Hier und da mag mal der Ansprechpartner wechseln. Aber das, was er sagt, der Inhalt in der Regel ist völlig übereinstimmend.
0: Wie bist du überhaupt zu diesem ganzen Radio-Ding gekommen? Das erzähl uns mal bitte.
1: Ja, zum Radio generell, ne?
0: Genau.
1: Ich bin ein Kind des Rias, muss ich sagen. Das betone ich.
0: Das ist so schön, ja.
1: Ja, ich bin in Karl-Marx-Stadt groß geworden. Wir hatten damals die Möglichkeit, Rias 1 und Rias 2 auf UKW zu hören aus Hof. Der Sender Rias hier in Berlin hatte ja eine Leitung der Bundespost durch die DDR verlegen lassen nach Hof. Hat die DDR kräftig Geld kassiert. Ja. Auf jeden Fall bin ich mit dem Rias groß geworden. Die Stimmen haben mich geprägt, enorm geprägt. Ich habe die Moderatoren imitiert, Moderatoren wie Peter Meyerhoff, Nero Brandenburg, aber auch von Rias 2. Aber wie es so ist, die Eltern sagten, du lernst jetzt erstmal was. Ja, also Radio ist doch nur Spinnerei. Also habe ich zwei Berufsausbildungen hinter mir als Hotelfachmann, das war nun gar nichts, Industriekaufmann. Und dann bin ich nicht übernommen worden im kaufmännischen Beruf und habe dann gesagt, jetzt bewerbe ich mich mal. Und habe damals aus der Zeitung Hör zu ganz viele Radioadressen rausgeschnitten, Blindbewerbung geschrieben. Es kam überall eine Absage, außer bei dem kleinen Lokalradio, damals in meiner Heimatstadt, Radio Chemnitz. Und so kam es von Station zu Station, war dann viele Jahre auch in München bei einem großen Nachrichtenzulieferer, BLR Radiodienst, der übrigens damals hier in Berlin für Metropol FM die Nachrichten auch gemacht hat.
0: Ach was, ganz kurz.
1: Und auch da gab es wieder Sparmaßnahmen. Dann bin ich über viele Umwege in die Handwerkskammer gekommen, also habe da jetzt einen ganz anderen Job, aber habe Radio immer nebenbei gemacht und habe irgendwann im Jahr 2010 diese eigene Sendung gegründet, die Radioreise. Also das war wirklich ein Hobby, ist nach wie vor ein Hobby, auch hier für Alex Berlin. Und so kam der Weg quasi vom Hörer, der Rias gehört hat, über den, der auch mal selber Radio gemacht hat, Format Radio-Nachrichten fürs Format, für verschiedene Formate, zu dem der jetzt eine eigene Sendung hat. Und jetzt versuche ich so ein wenig diesen Rias-Geist, vor allem in meiner Schwestersendung, die ja auch hier bei Alex Berlin läuft, Tauschers Plattenkiste, rüberzubringen. Also dieses Unprätentiöse, dieses Menschliche, dieses zeitlose Ansprechende. Also für mich ist immer der Rias der Leitgedanke und der Name Rias kommt auch immer einmal pro Sendung vor.
0: Ah ja, interessant. Da werden wir jetzt gleich nach dem nächsten Stückchen Musik weiter drüber reden. Ja, wo es sich auch vor allem überall hin verschlagen hat, das interessiert mich. Aber dazu gleich nach dem nächsten Stückchen Musik mehr, liebe Alex Berlin-Hörer. Auch wieder so ein bisschen was Fernes, nicht? So diesmal indische Klänge, indisch-asiatische Klänge. Aber ja, hören Sie einfach mal rein.

0: 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Euren Ohren stelle ich jedes Mal den Stoff vor die Tür, den sie brauchen. 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
2: Tja, und das Ganze mit Philipp Nitsche am Mikrofon heute zu einer neuen Ausgabe von Time for Vinyl. Und Sie haben es ja schon mitgekriegt, heute sehr internationale Klänge. Das natürlich nicht ohne Grund, denn ich habe einen sehr internationalen Gast hier in meiner Sendung zu Besuch. Mr. Radioreise Alexander Tauscher. Aber ich sag, bevor wir jetzt gleich so schön am Quatschen sind, wir beide, sage ich nochmal an, was es gerade gab. Asien Dub Foundation, Rivers of Dub. Also sehr indisch-asiatische Dub-Klänge. Hast du sowas schon mal gehört im Radio? Wahrscheinlich nicht.
3: Nee. Also ich habe früher, als es noch Deutschlandradio Berlin in der alten Form gab, die hatten manchmal indische Musik, aber das waren populäre Klänge. Sowas wirklich nicht. Habe ich sicher auch noch nicht in der Radioreise gespielt. Es ist schon sehr experimentell, aber schön, dass es so eine Plattform gibt.
2: Ja, müssen wir ja irgendwie mal bedienen, finde ich jedenfalls.
3: Auf jeden Fall.
2: Ja.
3: So viel Dudelfunk hier in Berlin, also.
2: Ja. Jetzt erzähl mir doch mal, mein Lieber, wie war denn das? Ja, also, wo hat es dich denn überall schon hin verschlagen? Ich meine, wenn du jetzt die Sendung seit 2010 machst, da ist ja schon eine Menge zusammengekommen, oder?
3: Ja. Die meisten Sendungen sind natürlich im nahen Bereich Deutschland, Österreich, Schweiz etc. Meine fernste Reise war einmal Australien, ist aber schon 15 Jahre her.
2: Australien?
3: Ja, damals im Outback. Und ich habe so eine Schlangenangst, Philipp. Und es war damals im Outback gelebt und immer nachts musste man schauen, dass da nichts ist. Und wenn man den Klodeckel hob, war so ein Frosch drin. Also ja, ist schon lange her. Das Weiteste ansonsten ist USA sicher gewesen, war Malediven. Ich bin häufig in Nahost gewesen, als die Zeit noch friedlicher war. Übrigens auch in diesem Jahr noch einmal im Februar. Und ich bin aber auch privat, darüber können wir später noch reden, auch oft in Moskau, weil meine Cousine da wohnt. Und habe da auch sehr interessante Sendungen gemacht. Und absolut gerne bin ich auch jetzt gerade in Berlin. Und reißt immer wieder dieses Thema auf Ost-West-Ost. Also jetzt gerade aus Berlin-Mitte, habe schon kulinarische Sendungen gemacht. Heute auf dem Fernsehturm. Also dieses Thema Berlin, weil da so viel Vergangenheit von mir mitschwebt. Ja.
2: Aber das ist ja jetzt irgendwie total interessant. Also wie empfindest du denn nach 36 Jahren dieses Ost- und West-Thema hier?
3: Ich versuche es immer so ein wenig aufzuwärmen. Ich weiß, dass es für manche sicher kein Thema mehr ist. Mich berührt es nach wie vor. Als ich heute am Checkpoint Charlie war oder jetzt mit der S-Bahn vom Alex, ja, bin direkt vom Alex hierher gekommen ins Studio. Und wenn man dann auch anderweitig mal mit der S-Bahn fährt, dann über die Grenze kommt bei Bellevue, mich bewegt das immer noch. Ich denke, hier war Ost, hier war West. Ich kann das nicht loslassen, auch nach 36 Jahren nicht.
2: Ja, krass. Naja, das kann gut sein. Ich kenne es ja nur noch als Kind, wie sie es abgebaut haben, weißt du?
3: Ja.
2: Dann ist das so.
3: Wie alt bist du, wenn ich fragen darf?
2: Ich bin Baujahr 1989, also ich bin 36 Jahre alt.
3: Ja, das heißt, du hast ihn wirklich nicht erlebt, diesen Mauerfall. Ich habe ihn ja noch im Live gehört.
2: Nicht, nein.
3: Auf Rias 2 habe ich gehört, wie Honecker zurücktrat. iReport, mitten in unseren Herbstferien, weiß ich noch. Rias 2 iReport, 14.12 Uhr. Wenn es nicht sogar Uwe Hessenmüller war damals. Auf jeden Fall habe ich das mitverfolgt. Genauso auch, wie ich aufgewacht bin am 9. November früh und ich höre plötzlich die Rias 1 Rundschau und wundere mich, warum da DDR-Bürger zu Gast sind. Ja, sie waren zu Gast, weil die Mauer gefallen ist. Also ich habe die PK abends nicht gesehen im DDR-Fernsehen, aber habe es früh auf Rias gehört.
2: Ja. Yeah. Wie oft bist denn du so in Berlin und um dir so ein bisschen...
3: Leider zu selten. Also ein, maximal zweimal im Jahr, aber eher einmal im Jahr.
2: Ja.
3: Ja.
2: Naja, nun, ich freue mich jedenfalls, dass wir mal zueinander gefunden haben.
3: Ich auch, weil ich habe deine Sendung immer bewundert und freue mich, bei dir hier zu Gast zu sein, Alex.
2: Ja. Ja, wir müssen uns ja auch mal so ein bisschen irgendwie alle kennenlernen, finde ich, wenn wir schon für dieselbe Bude mal was machen.
3: Auf jeden Fall.
2: Fand ich das schön, die Gelegenheit so zu nutzen. Kommen wir mal nochmal zu deiner Radioreise zurück. Wie viele Sendungen entstehen denn da sozusagen im Jahr?
3: Es entstehen inzwischen fast so viele Sendungen, wie das Jahr Wochen hat. Also im letzten Jahr sind es an die sogar 54 Sendungen gewesen. Ich habe noch auf Reserve produziert. Es war Horror. Ich habe mir immer vorgenommen, im Sommer machst du mal nichts. Dann habe ich oft sehr viel Material noch aus ungesendeten O-Tönen und basse daraus neue Sendungen. Aber in der Regel bin ich so zwischen Anfang September und Weihnachten und dann eigentlich auch wieder zwischen Anfang Januar und Juni relativ viel unterwegs. Also jetzt in diesen Zeiten fast jede Woche. Das ist natürlich eine Menge. Es sind auch sehr viele Kurzreisen dabei, beispielsweise von München aus mal in die Zugspitzarena. Da fährt man nur 1,5 bis 2 Stunden. Aber es sind auf jeden Fall immer neue Sendungen, immer neue Töne. In ganz seltenen Fällen gibt es auch ein, zweimal jemand, der für mich Töne aus einer Region holt, wo ich dann eine Sendung bastel. Ja. Einen guten Bekannten, Dominik, heißt er, der war auch mal auf dem Aconcagua in Südamerika. Da würde Alex Tauscher nie hochsteigen können und wollen. Deswegen gibt es die Sendungen, die er gemacht hat. Aber ich bin trotzdem Produzent der Sendung. Aber in der Regel, man kann sagen, 97% aller Sendungen sind von mir. Und es sind jetzt bestimmt schon 500 Sendungen gewesen, die produziert sind.
2: Wie aufwendig das doch auch alles ist, ja.
3: Ist auch. Ich lebe nur noch an der Produktion, Philipp. Ich sitze im Zug, bin hierher, schreibe schon an Moderation, fahre aus Berlin zurück, fange an zu schneiden, produziere dann abends bei mir zu Hause. Also es ist eine Menge Arbeit.
2: Ja. Apropos Zugreise, was für ein schöner Aufhänger für mich, für das nächste Stückchen Musik. Da geht's auch, liebe Alex Berlin-Hörer, Tatsache auch mit ums Zugfahren. Hören Sie das ja mal sich an.

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2: Tja, ich wäre ehrlich gesagt auch gerne morgens ein bisschen tüdelüdü. Habe ich ja schon immer mal überlegt, ob ich das mal mache. Gerade gab es zu hören von den Still Corners von ihrem Album Dream Talk the Dream. We are on a night train, mein lieber Alexander. Du und Nachtzüge, gab es da schon mal eine Verbindung? Erzähl mal was.
3: Ja, und zwar bin ich immer von Berlin, von damals Ostberlin aus, mit meiner Mutter mit dem Nachtzug nach Moskau gefahren. Der ging immer 23:30 am Ostbahnhof los.
2: Der Strich.
3: Ja, dann kam man so um 12:30 in Frankfurt-Oder, war die erste Passkontrolle, fuhr man durch ganz Polen, war am nächsten Nachmittag an der Grenze von Polen zur Sowjetunion, ja, Teilrepublik Belarus, gab es die richtig strengen Kontrollen, dann wurde der Wagen hochgehoben, weil hat ja eine andere Spurbreite.
2: Seit ja, andere Drehgestelle runter.
3: Hat 4 Stunden gedauert, man konnte nicht aufs Klo gehen, es hat geschüttelt, ich habe immer Angst gehabt. Dann kam es runter, dann kam der schöne sowjetische Speisewagen, sind wir abends essen gegangen, dann fuhren wir eine Nacht durch das weite Belarus und waren am nächsten Morgen dann in Moskau. Das war mein Nachtzug. Als Kind wahnsinnig gern gefahren.
2: Ja, und in Frankfurt oder aber erstmal Horden von Polizisten, weil ich wollte Bullen sagen, schon Horden von Polizisten, die erstmal alles auseinandergeschraubt haben wegen dem Schmuggelgut, oder?
3: Ey, strenger waren die Kontrollen damals zur UdSSR. Die haben wirklich, da durfte man keine Lebensmittel einführen. Die haben die Äpfel zerschnitten, damit man da nichts einführt wegen Bakterien. Und natürlich auch so geschaut. Also wir hatten immer mehr Angst vor den sowjetischen Grenzen. Die Frankfurt-Oder waren auch okay, aber damals die zweite Grenze war immer etwas schärfer. Aber es war dann natürlich die Reise in die Heimat, in die zweite. Und dann irgendwann war meistens auch Schnee, spätestens ab Brest war Schnee. Und früh standen wir immer an den Wagen draußen, an den Fenstern und schauten dann. Und dann waren erst kleine Dörfer, dann wurden die Häuser größer und irgendwann fuhr der Zug durch die Neubaugebiete und dann auch in Moskau ein, im legendären Belaruski Vokzal, also im weißrussischen Bahnhof, im belarussischen Bahnhof.
2: Das klingt aber sehr majestätisch. Das ist wahrscheinlich auch ein sehr majestätisches Bauwerk, so stelle ich mir das vor.
3: Ja, diese großen Bahnhöfe in Moskau, da gibt es ja 6 bis 7 Stück, sind in dieser Stalinzeit erbaut worden, sind majestätisch schön. Sie sind Kunstwerke, genauso wie auch die Metro in Moskau, diese alten Stationen, die noch vor dem Zweiten Weltkrieg, im Zweiten Weltkrieg in 50er Jahren gebaut worden sind, sind ja alle majestätisch schön, haben alle diese Gemälde. Jede Station hat eine andere Geschichte. Also die eine erzählt von dem ukrainischen Volk, die andere von den Komsomolzen, die anderen von den Bauern. Also gibt es wahnsinnig viel zu sehen.
2: Die Geschichte um die U-Bahn in Moskau ist ja sowieso hochinteressant, weil viele Berliner dort gearbeitet haben, um diese U-Bahn aufzubauen. Ja. Und dann sitzen sie da, bauen die U-Bahn, plötzlich ist Krieg. Wo bist du jetzt? Bist du jetzt Soldat, plötzlich Feind oder was mache ich denn jetzt?
3: Ja.
2: Da gab es sehr schräge Biografien, wie man denn nun überlebt. Ja?
3: Ja.
2: Möchten sie jetzt Russe werden oder möchten sie gleich ins Gulag so ungefähr? Ja?
3: Spannende Geschichte, das wusste ich gar nicht. Ja. Aber ich schreckte gerade auf, als du sagst, es ist Krieg. Ich dachte, du meinst den aktuellen, aber wir sind ja schon in der Neuauflage. Ja, tolle Technik übrigens, die fährt heute noch mit der alten Technik 6 Millionen Menschen am Tag. Sie fährt im teilweise 30-Sekunden-Tag.
2: 30 Sekunden, das gab es in Berlin auch mal auf der U9.
3: Ach so, ja.
2: Ja, kann ich als Kind, kann ich mich noch dran, oh Gott, ich komme mir gerade sehr alt vor, sehr, sehr, sehr alt vor. Aber wie das denn immer so ist, ne? Inzwischen ist ja sehr viel zerrüttet, ja, zu Tode gespart, in Russland anscheinend noch nicht. Wie ist denn das für dich als russisch-deutscher, dieses Zerrissene gerade, das interessiert mich jetzt schon, wenn du jetzt das mal so ansprichst von dir aus.
3: Ja, also es schmerzt mich wahnsinnig, das sage ich ganz, ganz offen und ich bin wirklich jeden Tag tief traurig, weil ich bin natürlich gegen den Krieg, wie jeder, also auch jeden, den ich in Russland kenne, aber ich liebe Russland wahnsinnig und mich schmerzt das so, dass wir auch von uns aus so viele Brücken zerstört haben, die wir hätten nicht zerstören müssen. Dass wir jetzt irgendwann an einem Punkt sind, wo wir wieder von Null anfangen müssen. Und das ärgert mich. Abgesehen von allen politischen Bewertungen, aber ich verstehe nicht, warum ich zum Beispiel nicht nach Moskau fliegen kann, hier von Berlin aus. Warum muss ich erst nach Istanbul fliegen und von Istanbul eine Maschine nach Moskau nehmen? Das kostet mich 4-mal so viel Geld, dauert auch 4-mal so lange, verpestet die Umwelt mehr. Was bringt es, ein Land zu sanktionieren, dass ich da nicht hinfliegen kann? Also das wird den Krieg nicht früher beenden. Ein Beispiel von ganz, ganz vielen, Philipp. Und das schmerzt mich so auch, dass die Verbindungen so abgekappt sind in vielen Bereichen, wo die Verbindungen hätten helfen können, dass wir irgendwie uns noch verstehen.
2: Wie ist denn das für dich? Gibt es so Familienmitglieder, die da in einem Krieg auch involviert sind, die da hin müssen jetzt? Also da auch, ja, Soldaten sein müssen? Oder
3: nicht direkt. Meine Cousine habe ich ja nur noch als direkt und ihre Söhne, also der eine Sohn ist schon etwas älter, der andere ist noch zu jung, aber der andere, der Jüngere wird jetzt hoffentlich an die Uni kommen, natürlich auch mit dem Ziel, dass er nicht eingezogen wird. Offiziell darf man ja als Wehrpflichtiger nicht in den Krieg, aber du kannst eingesetzt werden in den grenznahen Regionen Russlands, in denen wiederum die Ukraine ja auch reinschießt und dann bist du halt im Zivilschutz da und das ist halt auch nicht ungefährlich, ne, weil da auch jeden Tag Drohnen und Raketen landen, auch auf russischem Boden. Ne?
2: Ach, man wird nicht direkt zum Kriegsdienst eingezogen?
3: Das also als Wehrpflichtiger, ja. Es gibt in Russland schon das Gesetz, dass du nur über Freiwillige in den Krieg, deswegen kassieren die ja so große Provisionen und die können derzeit nur noch mit Geld die Leute locken, aber du hast keine, per Gesetz darf man nicht als Wehrpflichtiger an die Front. Das ist zum Glück ausgeschlossen. Derzeit ködert man ja gerade in den fernen Regionen in Sibirien, Menschen mit hohen Gehältern, dass sie sich verpflichten, an der Front zu kämpfen. Das wird sehr, sehr teuer für Russland, das ist schon ein Problem, aber es ist noch nicht so, dass wir eine Mobilisierung da haben. Es gibt eine Teilmobilisierung noch aus 2022, aber die Wehrpflichtigen, die heißen in Russland Srochniki, die können aber eingesetzt werden quasi im Inland, quasi als Zivilschutz, ja, und da gibt es ja viele Regionen von Belgorod, Kursk, wo jeden Tag auch Raketen einschlagen. Und auch in den Gebieten, du hast vielleicht noch in Erinnerung, die mal die Ukraine besetzt hat für ein Jahr lang, Kursk, ja. Dort waren auch wiederum Soldaten eingesetzt, weil es war ja auf russischem Boden, ne? Quasi zur Befreiung. Also da will niemand hin. Ja? Und deswegen ist es das Ziel von vielen jungen Menschen, irgendwie da jetzt rauszukommen, dass man da nicht eingezogen wird.
2: Lieber Alex Berlin-Hörer, nach dem nächsten Stückchen Musik werden wir mal noch weiter darüber reden. Ich finde das hochinteressantes Thema.
3: Ja, ist ein sehr kompliziertes und ich weiß, dass man da auch sehr vorsichtig sich ausdrücken muss, aber ich glaube, wir sind ja hier eine freie Stimme der freien Welt, deswegen.
2: Naja, okay, aber du kennst ja beide Seiten. Und ja, ich finde deswegen. Das sehr schön, erstmal einfach deine Sicht aufzunehmen. Ja. Ja, einordnen sollen die Leute bitte das für genau. Sich selber nicht.
3: Und ich habe das Privileg, dass ich beides wirklich, ich schaue unsere Medien an, ich höre die Opposition im Exil, also quasi die ukrainische Stimme mehr oder weniger und ich höre die russische Propaganda. Und dazwischen bilde ich mir eine hoffentlich gute Meinung.
2: Aber genau darüber, da werden wir mal gleich weiterreden. Ich habe für Sie jetzt erstmal total friedliche Klänge mitgebracht, so tiefen Entspannungsurlaubsklänge. Bob Marley, Waiting in Vain, schon lange nicht mehr gehört, aber sofort entspannt, mein Lieber. Bis gleich.

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3: Und Sie haben die Sendung Time for Vinyl mit Philipp Nitsche am Mikrofon eingeschaltet. Heute zu Gast Alexander Tauscher, ja, in Chemnitz aufgewachsen, aber eben halt auch aus Russland stammend, auch noch Verwandtschaft in Russland habend. Mr. Radioreise hier bei uns in Alex Berlin. Wir haben gerade so ein bisschen darüber gesprochen, wie das ist, wer wann, ab welchem Zeitpunkt also ja, eingezogen wird, in den Wehrdienst muss. Aber du hast auch schon angefangen darüber zu erzählen, wie denn das nun ist, sich medial eigentlich mit Russland und aber auch der Opposition sozusagen der Ukraine auseinanderzusetzen. Jetzt würde mich total interessieren, was sind denn da deine Eindrücke auf Seite A und Seite B, so als Beobachter?
4: Ich setze noch einen Satz davor. Ich hatte damals im Jahr 2019 mir extra eine Satellitenschüssel gekauft, um wieder mehr Russisch zu hören, russische Sender zu hören, also originär russische. Und als der Krieg begann, hat man ja in der Europäischen Union die russischen Sender sofort vom Satelliten genommen. Und dann bin ich aufgestiegen auf Handy und kann jetzt über gewisse Kanäle sehen. Und da gibt es drei Quellen, aus denen ich mich quasi informiere. Neben unseren schaue ich sehr viel den Sender TV Rain, der heißt Kanal Dorscht an. Das ist der Sender, der einzige Unabhängige, der mit Beginn des Krieges aus Russland ins Exil gegangen ist. Die senden jetzt aus Holland vor allem. Und ich schaue natürlich auch die Sender aus Russland an. Meine Cousine ist selber Moderatorin bei einem Fernsehsender in Moskau.
3: Ach was!
4: Eine politische Sendung, ja. Sie heißt Mir Drizim und ist auf dem Kanal Zvezda. Also ich schaue ihre Sendung an, aber ich schaue auch andere an, zum Beispiel auf dem Sender NTV. Da gibt es eine Sendung, die heißt Treffpunkt, Mirste Vstreche, weil da ist noch ein wenig mehr Diskussion. Da ist immer so einer quasi der Pseudo gegen die Meinung schwimmt und fünf, die auf ihn zudreschen. Ich weiß, da ist viel Propaganda, ja. Dann schaue ich abends den Sender TV Rain an, auf Russisch, der aus Holland sendet, der natürlich voll gegen Russland, gegen Putin ist. Hab da die Gegenmeinung. Und dazwischen sehe ich bei uns diese Oberflächlichkeit. Und so bilde ich mir aber im Prinzip zwischen der russischen Propaganda und dem,

0: dann die ukrainische Seite sehe, dann sagt man, ja, wir haben das und das beschossen. Und dann zeigen die auch keine Wohnhäuser. Und jetzt habe ich vor ein paar Tagen gesehen, eben, dass auch ein ukrainischer Einschlag hat einen Öltanker da getroffen im Schwarzen Meer. Es ist eine riesen Umweltkatastrophe in Russland jetzt gerade, weil da Öl ausläuft in großen Mengen. Und ich frage mich, warum zeigen wir das nicht auch? Wir können doch eine klare Haltung sagen und können immer sagen, dass Russland der Aggressor ist. Das sagen wir ja sehr, sehr oft. Aber warum zeigen wir nicht auch, wie die Ukraine sich da wehrt oder wie sie sich vielleicht auch manchmal übers Ziel hinaus wehrt? Oder warum lassen wir das nicht zu? Weil wir haben doch hier die Freiheit, denke ich doch. Unsere Medien sind doch frei. Wir werden doch nicht gelenkt. Warum lassen wir dann die innere Schere zu? Ist meine private Meinung.
1: Ja, interessant. Was sind das für ukrainische Medien, die du dir so anhörst?
0: Also das sind, ich muss korrekterweise sagen, russischsprachige, die sehr viel ukrainische Experten zu Gast haben. Das ist der Sender TV Rain auf Russisch. Ukrainisch selbst verstehe ich wenig, aber dort wird sehr viel aus ukrainischen Fernsehsendern.
1: Was ist der Unterschied zwischen Russisch und Ukrainisch jetzt für so einen blöden Deutschen wie mir?
0: Ich würde es fast vielleicht so ähnlich setzen wie Deutsch-Holländisch. Du verstehst einige Worte, ich verstehe vielleicht jedes fünfte, sechste, siebte Wort, aber nicht ganz im Zusammenhang. Es ist ein großer Dialektunterschied. Also auf jeden Fall, da gibt es auch Worte, die sind ganz anders. Einige sind gleich, aber sind ganz anders. Dazu muss man aber sagen, dass natürlich die meisten in der Ukraine Russisch sprechen, nur die offiziellen Politiker sprechen jetzt natürlich aus diesen politischen Gründen nicht Russisch. Selenskyj zum Beispiel habe ich noch in meiner Jugend, in meinen jungen Jahren, als Comedian im russischen Fernsehen gesehen. Der hatte ja da einen regelmäßigen Auftritt in der Samstagabend-Comedy-Show in dem Kanal. Das heißt Kanal KBN hieß das, Club der lustigen Menschen so in etwa, lief samstagabends immer und da war ja Selenskyj einer der Comedian.
1: Also sowas wie die Samstagnacht gab es auch im russischen...
0: Stell dir vor, Stefan Raab, Mirko Nonchev, einer von denen wird plötzlich Präsident eines Landes, eines anderen und du führst Krieg gegen ihn, ja. Russland betrachtet den bis heute noch als nicht so ganz adäquat, wie man so sagt. Ne? Der wird immer so als Comedian vorgehalten. Ne? Der Spinner, der ist doch eh ein bisschen, ne? Ist noch Narkotik und so weiter und so fort. Also das wird dann immer so abwertend gebracht, weil natürlich man immer ihn noch auch vor sich hat als den Schauspieler. Und bei allem, wie man ihn betrachtet, er ist natürlich medial sehr, sehr erfahren. Wenn du fürs Fernsehen gearbeitet hast, wenn du hinter dir große... auch Milliardäre hast, die dich finanzieren, dann weißt du genau, wie du auch gut Botschaften rüberbringen kannst. Und Selenskyj ist ja ein Meister dessen. Er macht das ja wirklich sehr, sehr gut.
1: Ja.
0: Von der professionellen Sicht jedenfalls.
1: Und jetzt meine Frage an dich, wo du ja so quasi zwischen den Stühlen stehst, also du stehst quasi zwischen drei Stühlen.
0: Ja.
1: Dem russischen, dem ukrainischen und dem deutschen. In der Mitte irgendwo.
0: Ich stehe dazwischen und ich komme mir vor wie wieder in meiner Jugend, als ich in der DDR lebte und ich wusste, da ist ganz, ganz viel Propaganda bei uns. Du hast diese Meinung, aber hörst natürlich die Stimme der Freiheit des RIAs, ja? Und du bildest dir eine Meinung aus dem, was du drüben hörst und was du hier erlebst in der DDR. Und jetzt bilde ich mir eine Meinung aus dem, was ich zum einen im Fernsehen sehe, hier wie drüben und aus dem, was ich in Russland selber erlebe, wenn ich in Russland bin.
1: Ja.
0: Es ist verdammt schwer und ich versuche immer hoffentlich objektiv zu sein. Wie gesagt, verstehe mich richtig, ich bin gegen diesen Krieg.
1: Natürlich.
0: Jeder auch, ne? Ja. Aber in dem Moment, wo ich sage, es gab auch Fehler auf der anderen Seite, heißt es ja nicht, dass ich etwas relativiere. Ich versuche nur objektiv zu sein und mich ärgert es wahnsinnig, wenn bei uns eben zu einseitig berichtet wird, obwohl wir alle Möglichkeiten hätten. Nur ein Beispiel im russischen Fernsehen, die werten wahnsinnig intensiv unsere Medien aus. Wie oft ich da Einblendungen von Markus Lanz sehe und anderen Talkshows, immer wenn denen was passt, also immer wenn denen ein Fragment eines O-Tons passt, das bringen die dann auch, ne? Ganz Welt-TV, Bild-TV, ganz viel wird da gebracht. Sowas vermisse ich bei uns, eine Analyse des russischen Fernsehens. Wir könnten ja auch ein paar Töne bringen, die uns wiederum passen würden.
1: Ja, das gibt es Tatsache, und zwar bei Arte. Arte Tracks East heißt das Format. Kann man auch auf YouTube gucken. Und da sezieren sie wirklich russische so Talksendungen. Das ist sehr lustig, sich das anzugucken. So wie du das sagst. Man hört sich das an und denkt so, was ist denn das für ein Ausschnitt? Ja. Was ist denn das für eine...
0: Man muss dazu sagen, Philipp, die sind wahnsinnig emotional. Deren Talkshows, die haben einen gewissen Unterhaltungswert. Selbst wenn es um ernste Themen geht, weil da immer welche streiten. Und zwar nicht nur, weil die gegensätzlicher Meinung sind, die streiten manchmal um die Sache. Die sind alle eher auf Seite Putins, aber der eine will es so, der andere so, der andere so. Und da streiten die sich. Also du hast da eine Emotionalität und der Moderator ist halt nie neutral wie bei uns, sondern der Moderator hat immer eine Meinung. Ne? Der drischt auf den einen oder drischt auf den anderen ein. Und das ist das, was ich immer so als unterhaltsam sehe, jetzt mal im rein unterhaltenden Effekt, aber

0: finde, da kann man sehr viel lernen. Und wenn man dann wieder bei uns so eine Talkshow anschaut, wo der Moderator begrüßt den, dann ist der dran, dann ist der dran, dann sagt der Moderator, schönen Dank, ne? Dann wirkt das wiederum etwas langweilig. Wenn du meinst, du verstehst, was ich meine, ja?
1: Okay, also der Unterhaltungseffekt, der muss schon da sein auf gut deutschem russischen Fernsehen.
0: Da ist da, die ist natürlich auch emotionaler, da wird ins Wort reingefallen, da wird sehr laut gesprochen, da wird sich gestritten, wie gesagt, oft in einer Richtung, aber in unterschiedlichen Aspekten. Ne? Die einen sagen, die Ukraine ist in 3 Monaten pleite, sagt der andere, nein, die ist noch ein halbes Jahr, und der andere, nein, in einem Jahr noch nicht. Also weißt du, in diese Richtung wird gestritten, die analysieren sehr, sehr viel und sagen voraus, was da und da passiert kann und wie lange Merz es noch durchhält und wie lange von was dann passiert. Also die denken wahnsinnig viel für uns, jetzt mal rein ironisch
1: betrachtet. Was mich natürlich jetzt interessiert, du bist medienschaffend aktiv, hauptberuflich bei der Handwerkszeitung, bei der Handwerkskammer, da werden wir gleich nach dem nächsten Stückchen Musik auch drüber reden. Aber jetzt reist du ab und zu mal, besuchst du deine Familie. Wie wird denn mit dir umgegangen? Also du als Medienschaffender werden die doch sicherlich ein bisschen kritischer drauf gucken oder nicht das, oder hast du es gar nicht angegeben? Wie läuft das?
0: Ich reise da als Privatperson ein. Also wirklich.
1: Aber nicht, dass sie dir mal auf die Striche kommen und sagen, na, was ist denn mit ihnen los? Was ist ein Agent? Oder?
0: Nee, ich mache ja wirklich, ich mache weder Kriegsberichterstattung noch rede ich mit jemand über irgendwelche Internas. Ich bin ja eher jemand, der die Menschen dort trifft. Also bin wirklich jemand, der privat einreist, habe Sendungen gemacht, aber immer im Kontext des Privaten. Und das ist eher sogar in deren Interesse. Ich war zum Beispiel in einem bayerischen Bierhaus, im Paulaner Bierhaus in Moskau jetzt im Dezember und habe erzählt, warum es da plötzlich wie in Bayern ist. Trotz des Krieges gibt es ja in Moskau wahnsinnig viel, was hier im Westen auch üblich ist. Also über sowas eher.
1: Ist das nicht grotesk? Ein bayerisches Bierhaus mitten im Krieg?
0: Es gibt 3 allein bayerische Bierhäuser. Es gibt große Handelsketten. Es gibt alles Mögliche. Aber ich habe auch sehr bewegende Gespräche, beispielsweise mit einem Veteran des Zweiten Weltkrieges, der jetzt 103 Jahre ist, der wahnsinnig von uns Deutschen schwärmt. Also das ist ein bewegendes Gespräch, was mir noch unter die Haut geht. Der hat 3 Schlachten des Zweiten Weltkrieges mitgemacht, hat Deutschland besiegt, hat in der DDR gedient als sowjetischer Soldat und sagt im O-Ton bei mir, ihr Deutschen seid so ein tolles Volk, ihr seid so fleißig und so, ich wünsche euch nur das Beste, sagt er. Und so geht es ganz vielen Gästen von mir, die sagen, wir wünschen euch doch nur das Beste. Also da geht es nicht um die große Politik, um das Menschliche.
1: Ja.
0: Muss man immer einordnen können.
1: Also man sollte auch, jetzt mal, ich müsste es ja jetzt wieder nach Deutschland zurückholen.
0: Ja.
1: Wir sollten vielleicht als Deutsche auch ein bisschen über Politik, Militär, aber dann auch eben halt dem normalen russischen Bürger unterscheiden. Dass wir vielleicht nicht so sehr in Russophobie verfallen. Ja, ne?
0: Fände ich gut. Weißt du, weil die Russen haben uns nach dem Zweiten Weltkrieg sehr schnell verziehen. Und du weißt, die Deutschen haben 6 Millionen Tote verursacht, allein in Russland, also 6 Millionen Opfer des Zweiten Weltkrieges, die größten Opfer hat Russland, die UdSSR mit ihren Völkern gebracht, hat man uns ganz schnell verziehen. Es ging über die menschlichen Ebene, über Bildung, über Austausch etc. Und ich finde, wir müssten mehr zivilgesellschaftliche Brücken aufbauen. Ich war gestern in Berlin, habe mich sehr gefreut, es gibt hier ein russisches Haus in der Friedrichstraße.
1: Ja.
0: Das war mir völlig neu in der Beziehung. Mir kamen fast die Tränen, als ich da rein bin und dachte, hoffentlich bleibt das noch so und hoffentlich gibt es da irgendeine Ebene, dass man über die Kultur zueinander kommt, weil Tschaikowski ist zeitlos und in Moskau wird alles gespielt, was auch hier im Westen an populärer Klassik, an Literatur ist. Und ich hoffe, dass es bei uns auch so ist.
1: Ja, sehr interessantes, schweres Thema. Das können wir natürlich gar nicht in der Tiefe hier in Time for Me abbilden. Aber mal so einen anderen Einblick von einem Menschen, der also zwischen diesen berühmten 3 Stühlen sitzt. Das war wirklich spannend. So, nach dem nächsten Break geht es aber auch mal um deine Tätigkeit, Tatsache deine hauptberufliche Tätigkeit für die Handwerkszeitung, weil ich finde das total spannend, was du da machst, ich als quasi auch Handwerker, mal die Seite zu beleuchten. Ich habe für sie jetzt sehr internationale Klänge mitgebracht, liebe Alex Berlin-Hörer. Warst du schon mal in New York?
0: Eben noch nicht. Ich war noch niemals in New York, war noch niemals in L.A. Genau.
1: Ist ja jetzt gerade ein neuer Kinofilm rausgekommen, der 2. Teil von Der Teufel trägt Prada. Und was soll ich sagen? Also diese Musik, diese energetische Musik, Vogue von Madonna, noch nie hier gespielt. Heute das erste Mal in Time for Vinyl.

0: Was für eine energetische Mucke, so geil, Madonna Vogue. Wollte ich schon immer mal aufgelegt haben. So, jetzt einer Energetik zur anderen Energetik, mein Lieber. Du bei der Handwerkszeitung, wie darf ich mir das vorstellen? Also quasi wieder journalistisch tätig.
1: Ja.
0: Und diesmal geht es um die Handwerker und die Belange der Handwerker für die Handwerkskammer.
1: Genau, ich arbeite bei der Handwerkskammer, da ist ein großer Teil der Arbeit, ist die Handwerkszeitung, kriegt ja jeder Handwerker, hier auch in Berlin-Brandenburg sicher. Ja. Und da gibt es drei Seiten, die bei uns gemacht werden. Mein lieber Kollege Jens-Christopher Ulrich produziert die Bayern-Seite, also alle Themen, die mit auch Staatsregierung und Bayerischen Landesverbänden des Handwerks zu tun haben. Und ich bin dann derjenige, der viel auch über unser Haus berichtet, über Angebote für Handwerker, aber auch Handwerker vorstellt. Großes Thema auch Erasmus Plus. Du weißt ja, Gesellen, aber vor allem Azubis können ins Ausland gehen. Und das sind kleine Geschichten, die ich dann mache für Print. Wir haben auch einen kleinen Podcast. Ja, das ist das quasi Brotgeschäft, um sich auch so einen Luxus wie die Radioreise leisten zu können. So,
0: wir verabschieden uns jetzt mal an dieser Stelle für die On-Air-Zuhörer. In der Mediathek können Sie aber quasi dann ja gleich noch den Rest weiterhören von unserem Gespräch. Ist ja immer hochinteressant. Jetzt gibt es die Nachrichten, ne? So.
1: Genau, deswegen sage ich mal Tschüss allen Alex-Hörern und auf Weiterhören auf Alex Berlin.
0: Ja, genau, so machen wir das.
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4: Mit Paula Zang. Das Hauptgebäude der Technischen Universität ist seit Samstag bis auf Weiteres geschlossen. Grund dafür sind bauliche Mängel, welche die Bauaufsicht und die Berliner Feuerwehr bei einer Besichtigung festgestellt haben. Das betreffe den Brandschutz und Feuchtigkeitsschäden. Im Gebäude an der Straße des 17. Juni finden rund 350 Lehrveranstaltungen pro Woche statt. Bereits im November waren Teile des Gebäudes für 2 Wochen gesperrt gewesen. In Zedenick gewinnt der AfD-Kandidat Rene Stadtgewitz die Bürgermeisterwahl. Damit ist er der erste direkt gewählte Bürgermeister der AfD in Brandenburg. Die Stadt im Landkreis Oberhavel hatte in den vergangenen 5 Jahren 3 Bürgermeister, wie der RBB berichtet. Auch an anderen Orten in Brandenburg wurde gestern gewählt. So konnten sich 2 SPD-Kandidaten gegen die AfD durchsetzen. Daniel Kurt bleibt Landrat in Barnim und Maximilian Wonke bleibt Bürgermeister von Panketal. Die beiden Volksbegehren Berlin autofrei und Berlin werbefrei sind gescheitert. Damit es zu einem Volksentscheid kommt, hätten jeweils 7% der wahlberechtigten und in Berlin gemeldeten Personen unterschreiben müssen. Das bedeutet 175.000 Unterschriften, die in beiden Fällen nicht zustande kamen. Die Initiative Berlin autofrei erreichte rund 140.000 Unterschriften. Sie will den Autoverkehr innerhalb des Rings deutlich einschränken. Berlin werbefrei konnte in der 4-monatigen Sammelfrist 43.000 Unterschriften sammeln. Das Bündnis hat zum Ziel, große Werbeflächen stark zu reduzieren.
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4: Brandenburg und Berlin können sich erstmal nicht auf die Sonne freuen. Bei Temperaturen von 12 bis 19 Grad ist in einigen Teilen Brandenburgs mit Gewittern und Schauern zu rechnen. In der Nacht zum Dienstag sinken die Temperaturen auf 7 bis 3 Grad.
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1: mit Paula Zang. Das Hauptgebäude der Technischen Universität ist seit Samstag bis auf Weiteres geschlossen. Grund dafür sind bauliche Mängel, welche die Bauaufsicht und die Berliner Feuerwehr bei einer Besichtigung festgestellt haben. Das betreffe den Brandschutz und Feuchtigkeitsschäden. Im Gebäude an der Straße des 17. Juni finden rund 350 Lehrveranstaltungen pro Woche statt. Bereits im November waren Teile des Gebäudes für 2 Wochen gesperrt gewesen. In Zedenik gewinnt der AfD-Kandidat Rene Stadtgewitz die Bürgermeisterwahl. Damit ist er der erste direkt gewählte Bürgermeister der AfD in Brandenburg. Die Stadt im Landkreis Oberhavel hatte in den vergangenen 5 Jahren 3 Bürgermeister, wie der RBB berichtet. Auch an anderen Orten in Brandenburg wurde gestern gewählt. So konnten sich 2 SPD-Kandidaten gegen die AfD durchsetzen. Daniel Kurt bleibt Landrat in Barnim und Maximilian Wonke bleibt Bürgermeister von Panketal. Die beiden Volksbegehren Berlin autofrei und Berlin werbefrei sind gescheitert. Damit es zu einem Volksentscheid kommt, hätten jeweils 7% der wahlberechtigten und in Berlin gemeldeten Personen unterschreiben müssen. Das bedeutet 175.000 Unterschriften, die in beiden Fällen nicht zustande kamen. Die Initiative Berlin autofrei erreichte rund 140.000 Unterschriften. Sie will den Autoverkehr innerhalb des Rings deutlich einschränken. Berlin werbefrei konnte in der 4-monatigen Sammelfrist 43.000 Unterschriften sammeln. Das Bündnis hat zum Ziel, große Werbeflächen stark zu reduzieren.
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1: Brandenburg und Berlin können sich erstmal nicht auf die Sonne freuen. Bei Temperaturen von 12 bis 19 Grad ist in einigen Teilen Brandenburgs mit Gewittern und Schauern zu rechnen. In der Nacht zum Dienstag sinken die Temperaturen auf 7 bis 3 Grad.
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6: Einen schönen guten Abend zu einer weiteren Ausgabe Souterrain. Am Mikrofon Guido Fahrentholz. Und heute, ich habe ein kleines Experiment mit euch vor. In letzter Zeit mehren sich die Anfragen bei mir, wann ich denn endlich mal wieder mit euch über Musik spreche. Über relevante Musik. Es scheint euch zu fehlen. Okay, dann tun wir das. Aber nicht heute. Ich möchte euch mit einbeziehen und ich habe eine Bitte an euch. Beteiligt euch. Holt euch Stift und Papier und schreibt euch ein paar Kleinigkeiten auf. Meine Idee: Ihr hört heute verschiedene Musikstücke. In jedem dieser Musikstücke kommt mindestens ein verstorbener Musiker drin vor. Und lasst euch nicht täuschen, das muss nicht immer der Bandleader sein oder die Stimme, die ihr hört. Lasst uns diese Musiker wieder in Erinnerung rufen. Jetzt kommt euer Part. Wenn ihr es nicht schon habt, installiert euch Shazam oder eine andere musikalische Identifikations-App auf eurem Handy. Hört euch die folgenden Songs an und am Ende der Sendung schickt ihr mir eine E-Mail an souterrain.talk@gmail.com. souterrain.talk@gmail.com. Dort schreibt ihr mir, wen ihr erkannt habt und über welchen Musiker ihr gern etwas mehr wissen möchtet. Der oder die Musikerin, die am Ende die meisten Nachfragen erhielt, wird, versprochen, in der nächsten Radiosendung von mir besprochen. Aber nun erstmal einer, der für mich so ein bisschen außer Konkurrenz läuft. Ich vermisse ihn sehr und er soll euch ein bisschen auf den Geschmack bringen. Hier ist Tom Petty, natürlich mit seinen Heartbreakers.

So, und nun ab jetzt gilt es, in einer unsystemischen Reihenfolge verschiedene Musikstücke, Songs mit unterschiedlichen Musikern, bei denen zumindest einer verstorben ist. Ihr bekommt raus, um welchen Musiker es sich handelt, entscheidet, ob ihr mehr über ihn wissen wollt, und dann schreibt ihr mir am Ende der Sendung eine E-Mail an souterrain.talk@gmail.com. Und nun bleibt mir nichts weiter, als euch viel Spaß beim Rätseln, beim Raten und beim Hören zu wünschen. Just

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1: So, es ist Halbzeit. Und für alle, die sich etwas später zugeschaltet haben, heute seid ihr am Drücker. Nehmt euch einen Stift und einen Zettel. Hört euch die kommenden Songs genau an. Erratet, wer ist Interpret, wer ist Musiker, wer spielt ein Instrument und wer davon ist verstorben. Interessiert es euch, über diesen verstorbenen Musiker mehr zu erfahren? Dann schreibt mir am Ende der Sendung eine E-Mail an souterrain.talk@gmail.com. souterrain.talk@gmail.com. Und nun noch viel Spaß mit der nächsten halben Stunde. 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

0: Und das war sie dann auch wieder. Eine Stunde Souterrain und eine Stunde mal ganz anders. Ich hoffe, ihr konntet euch entscheiden und habt sowas wie eine innere Favoritenliste der gehörten Musiker parat. Wenn ja, schreibt mir eine E-Mail an souterrain.talk@gmail.com. Und dort benennt ihr mir den Musiker, über den ihr gern etwas mehr erfahren möchtet. Der oder diejenige, die die meisten Zuschriften erhält, wird von mir, versprochen, in der nächsten Woche behandelt. Und nun wünsche ich euch noch viel Spaß mit den nun folgenden Sendungen. Und bleibt mir gewogen, Leute, wo auch immer ihr gerade sein mögt.
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2: Herzlich willkommen bei den On-Air-Stories. In dieser On-Air-Story möchte ich euch die Sendung Oldie-Treff von Peter Ziermann vorstellen. Hallo Peter, schön, dass du da bist.
3: Ja, freut mich auch.
2: Was ist denn die Sendung Oldie-Treff genau? Also worum geht es?
3: Ja, ein bisschen old-fashioned Radio. Zum einen wird für ich ja seit 100 Jahren gefühlt durch, dass wir hier noch Plattenspieler im Studio haben, weil ich tatsächlich immer noch eigentlich 100% Vinyl spiele und mein Musikgeschmack, der liegt ja eigentlich eher bei internationalen Titeln, bei Beat und ja, vernünftigen Nummern der 60er, 70er Jahre. Aber ich spiele auch sehr viel deutsche Musik, bin nach wie vor jedes Wochenende auf dem Flohmarkt, sammle da irgendwelche Schallplatten ein. Und es gibt so einen Spruch, den ich auch seit Jahren mache. Bei mir kann sich jeder jeden Titel wünschen. Wenn jemand von Heino die schwarze Barbara haben will, dann kriegt er die auch. Ja.

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1: Herzlich willkommen zu einer weiteren On Air Story. Ich bin heute mit Rolf Gensrich im Studio, der die Sendung OK Beat macht.
2: Hallo, freue mich, dass ich hier sein darf.
1: Wie würdest du ansonsten deine Sendung generell beschreiben?
2: Die Sendung lässt sich eigentlich schlecht beschreiben. Also es gibt mehrere Varianten. Ich versuche, Gäste mir heranzuholen aus allen möglichen Gegenden, so Sachen, die mir über den Weg laufen. Das kann also der Würstchenverkäufer sein bis hin zu irgendwelchen kleinen Aktionen, Grundeinkommen zum Beispiel oder kleine Parteien oder aber Musiker, die mir auf der Straße auffallen, denen ich dann mal meine Visitenkarte gebe und sage, kommt doch mal vorbei, meldet euch doch mal.
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7: So ist es, hier sind wir.
8: Schön seht ihr aus. Gut, dass ihr es geschafft habt.
7: Heute mit Folge 22 mit Ernst und Albert.
8: Kollege.
7: Ja.
8: Du hörst dich beschissen an.
7: Ja, ich bin praktisch tot.
8: Wieso?
7: Aber was tut man nicht alles? Ja.
8: Wieso? Wieso machst du das?
7: Na, das sind halt die Verpflichtungen. Ja. Kann man nichts machen.
8: Wenn Arbeit wirklich frei macht, muss doch die Freiheit Arbeit machen, Kollege.
7: Mag sein. Mag sein.
8: Und die Nazis wussten schon, das versteht keiner. Wenn die jetzt geschrieben hätten, Freiheit macht Arbeit, dann wären ja alle weggelaufen. Das löschen wir, glaube ich, besser. Ja.
7: Was erwartet denn unsere Hörer jetzt?
8: Was sie erwarten oder was sie erwartet?
7: Was sie erwartet. Ich weiß ja nicht, was sie erwarten. Also sie wahrscheinlich erwarten sie nichts von uns, aber vielleicht können wir ja sagen, was sie erwartet.
8: Aber ohne Scheiß, ne? Die Hörerinnen und Hörer, die sogenannten, ne? Die können sich ihre Erwartungen mal sonst wo hinschmieren. Die sollen noch mal selber, weißt du, die können noch mal selber arbeiten.
7: Aber wenn die selbst arbeiten würden, dann würden wir doch nichts mehr zu tun haben.
8: Dann würden wir ja gar kein Geld mehr kriegen.
7: Na eben, wir müssen ja schön das Zeug sich anhören und damit wir schön Urlaub machen können.
8: Ernst und Albert, wir waren im Urlaub. Dann klingelte das Telefon.
7: Und dann nahm das Übel seinen Lauf.
8: Trink mal besser noch einen Schluck von deinem Getränk da.
7: Ist jetzt besser? Ja, das ist deutlich besser. Ja.
8: Ganz bestimmt.
7: Mhm. Na dann, lass uns doch mal jetzt starten hier.
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8: Das rubbelt hier so ein bisschen dran hier an den Pool. Komm doch mal runter.
10: Ja, ich bin doch schon unten.
8: Nee, setz dich hier mal mit her. Schön, okay. Schön hier ans Wasser.
10: Gut. Ne? So, was ist denn das da für ein Blonder?
8: Toll, die Sonne scheint.
10: Ja, durch das Glasdach hier.
8: Ja, weh. komm doch hier ein bisschen mit runter.
10: Ja, was ist denn da unten?
8: Hier schön ans Wasser ran.
10: Okay.
8: Ah.
10: Was ist denn das hier, sag mal?
8: Das ist so schön hier. So schön. Kollege?
10: Ja?
8: Es ist das Paradies. Das Paradies auf Erden. So fühle ich mich hier, ne?
10: Aha. Ja, wie auf Erden kommt mir das nicht vor, ja.
8: Die Sonne scheint im Prinzip.
10: Aber nur im Prinzip, ja.
8: Ist das schön hier.
10: Herrlich, herrlich.
8: Ich strecke jetzt mal so meine Beine ein bisschen aus hier so. Das ist so feine. So ein feiner Sand hier auch, ne?
10: Bitte?
8: Der Sand ist hier so fein. Warum hörst du mich denn so schlecht?
10: Ja, ich hab's noch irgendwie, ich bin leicht angeschlagen.
8: Vielen anderen Leute hier, mein.
10: Ich bin gestört noch. Ja.
8: Das ist das Problem mit diesen Pauschal-Freizeitgestaltungen, dass dann immer so viele andere da auch hingehen. Und man hat das nie so ganz für sich alleine, ne?
10: Naja, es will halt jeder seine Freizeit genießen, ne?
8: Es ist so schön hier.
10: Ein Geplansche und Gematsche.
8: Wollen wir auch mal ins Wasser gehen, Kollege?
10: Oh nee, da wird man doch so nass dann.
8: Vielleicht nochmal so eine kleine Massage. Wär das nicht was jetzt?
10: Eine Massage?
8: Nochmal richtig schön genießen hier.
10: Boah. Was
8: Hallo.
10: Was haben wir denn hier Komisches?
8: Ich würde mich gerne mal von dir massieren lassen.
10: Was ist denn das hier?
11: Ein Nackenmassagegerät.
10: Was habt denn ihr?
8: Ja, und wer macht das?
11: Das ist unsere Spezialistin Frau Enders.
8: Ach, würde ich aber lieber dich nehmen.
11: Ja. Oder Herrn Wolf.
8: Ich würde lieber Frau Enders dann nehmen.
11: Frau Enders? Kleiner Blick.
10: Ha?
8: Wo ist denn jetzt die Frau Enders?
10: Also, sag mal, wozu sind denn diese Rüttelplatten
11: genau,
10: gut?
11: Also, ich bin nur die Bürotusse. Ich mach nur den Schriftkram sonst. Ich bin heute nur als schmückendes Beiwerk hier, von daher.
10: Jetzt erzähl mal, wozu ist denn das Gerüttel gut hier?
12: Na, viele Leute haben ja nun zu wenig Bewegung, ne? Und wenn die auf so einem Gerät stehen, dann haben sie die Möglichkeit, in ihrer häuslichen Umgebung einfach ein bisschen Fitness zu machen. Ne?
10: Und da wird man dann super schlank, wenn man das eine Viertelstunde am Tag macht?
12: Das liegt natürlich an jedem selber, aber bedingt dadurch, dass wenn man jetzt vergleicht, dass man gar nichts macht oder eine Viertelstunde sowas macht, das kumuliert sich über einen Zeitraum. Ja? Genau wie die Leute über einen längeren Zeitraum ein paar Gramm zunehmen, ja, und in 5 Jahren plötzlich 2 Kilo mehr auf der Waage haben, haben sie die Möglichkeit, in ein paar Jahren ein paar Kilo weniger auf der Waage zu haben. Ne?
10: Ja, ja.
12: Noch Fragen?
8: Ich würde es gerne mal ausprobieren, wenn das geht.
12: Stellen Sie sich drauf. Soll ich das Mikro halten oder wie?
8: Ja, kannst du mal halten.
10: Der Kollege stellt sich jetzt drauf.
8: Schön festhalten. Ja. Das wackelt aber jetzt ein bisschen.
12: Vibriert mit einer Amplitude von 12 mm links und rechts. Das ist seitenalternierend.
8: Aber gut, dass ich heute eine stramme Unterhose anhabe.
12: Ich werde jetzt mal die Geschwindigkeit erhöhen.
10: Der Kollege zittert ganz schön.
12: Und ich halte ihn mal, dass er hier nicht mir wegkippt, ja, aufgrund seiner körperlichen Unerfahrenheit.
8: Du kennst mich doch gar nicht. Ich habe so das Gefühl, dass ich gleich mal muss irgendwie durch diese schütteln.
12: Ja, genau.
8: Wenn ich jetzt zum Beispiel Durchfall hätte, dann würdest du das dann auch empfehlen hierauf?
12: Das ist jetzt Richtung Fäkalrundfunk, ja, aber ja, es kann passieren, ja. Im Grunde genommen kann man sagen, wenn man ein Problem hat mit dem Schließmuskel, dann ist das auch da nicht so vorteilhaft mit solchen Bewegungen. Inkontinenz wird dadurch nicht beseitigt.
10: Es trainiert dann aber auch wieder.
12: Kann sein, ja. Kann sein, dass die Beckenbodenmuskulatur und alles andere auch mit trainiert, was dann sich langfristig positiv auswirkt bei solchen Kandidaten.
10: Das ist ein Ding.
8: Ja, was könnte man dann jetzt hier nebenher so ein bisschen essen, so als Snack?
10: Ein Snack
12: also,
10: oder sowas.
12: Vitamin, ja. Wenn Sie jetzt beispielsweise so eine Maschine mit Stromanschluss direkt aufstellen, ja, dann können Sie sich ja anliefern lassen. Das liegt jetzt wirklich an Ihnen, das ist Ihre Kreativität. Also die Maschine ist rein zum Trainieren gedacht, ja, und nicht in Kombination mit einer Pommesbude. Ja?
10: Ja, das ist verständlich.
12: Kann ich euch sagen, jeder normale Mensch, ja, müsst ihr erstmal 80% wegschneiden.
10: Ja, das ist auch so. Na?
12: Ist klar. Also, umso länger ihr seht mit euren Geräuschen, ja, umso mehr habt ihr danach zu tun, ja, mit der Nacharbeit.
10: Wir kennen das alles.
13: Einigkeit und Recht und Freiheit. Für das deutsche
10: Hart. Ja, wir gehen ja eigentlich
12: noch. Hier, pass auf, da hinten ist die Koreanerin, ne? Die macht Schmerzbehandlung mit irgendwelchen Skistiften. Da müsst ihr hingehen, da habt ihr richtig Freude.
10: Schmerzbehandlung?
12: Ja, da, da drüben, da.
8: Oh, warte mal, klingelt, ja, Telefon klingelt hier, warte mal. Ja. Angelina ist da dran.
10: Oh, was will die denn wieder?
8: Angelina, was gibt's? Hä? Wir sind doch im Urlaub, weißt du doch. Hä? Nein, wir sind, ein Kollege und ich, wir sind beide zusammen hier ein bisschen mal. Ein bisschen ausspannen, weißt du? Mhm. Nee, du hast es richtig schön. Ja, was, dann sag doch, was du willst. Ja, dann musst du es doch einfach nur sagen. Hä? Weißt du das doch? Ja, wenn du unbedingt was willst, dann musst du doch sagen, was du willst. Kannst du doch nicht immer zu, verstehst du? Dann kannst du doch nicht immer zu nur ja, sagen. Angelina. Angelina, wie lange machst du das Praktikum denn jetzt schon bei uns? Komm. Ja, ja, na, ja, aber, ja, aber, ja, aber, ja, doch. Ja, das stimmt, natürlich. Ja, es, hast du gemacht? Ja, ich weiß. Ja, hast du auch weggemacht. Das ist ja alles, warum ich jetzt nicht, das war ich nicht. Das hab ich nicht, nein, das war ich nicht mit dem Kaffee. Der Kollege hat die Kaffeetasse da stehen lassen.
10: Ich trinke doch gar keinen Kaffee.
8: Der Kollege hat die, ich räume meine Tassen immer weg. Angelina, was soll denn, was willst du denn jetzt überhaupt? Warum du hier anrufst? Wegen der Kaffeetasse? Ja, aber da muss... Kollege, geh du mal dran. Ich will, du, sag ihr mal, dass du das warst mit der Kaffeetasse.
10: Angelina? Nee, das war ich nicht mit der Kaffeetasse. Ich weiß nicht. Vielleicht war das irgend so ein Besucher. Mach dir da jetzt keine Gedanken drüber, ja? Ja, ist ja gut, ist ja gut. Ja. Okay. Du willst nochmal den Kollegen sprechen? Ja, okay, hier, ich gebe nochmal zurück.
8: Hä? Ja, naja, Angelina, es ist doch jetzt egal, stell doch die scheiß Kaffeetasse einfach zurück, wo sie hingehört. Das kann doch jetzt nicht so, dass, Angelina, wir sind hier im Urlaub. Verstehst du? Urlaub. Ne? Was, ja, ja, ich hab's da verstanden jetzt. So, wann die Sendung fertig ist, welche Sendung? Ach so. Kollege, unsere Sendung muss fertig werden.
10: Was, schon wieder eine neue Sendung?
8: Angelina, bist du sicher?
10: Sag mal, Angelina, bis wann muss denn die fertig werden? In 2 Tagen?
8: Angelina, wir machen das dann fertig, wenn wir wieder da sind. Was, 2 Tage? Ja, die können doch mal einen Moment warten. Ne? Ja? Der hat schon angerufen. Wenn er wieder anruft, ja, kann er doch wieder anrufen. Dann sagt ihm einfach... Wir sind schön hier im Urlaub. Sag dem einfach, ne? Schönen Gruß nochmal. Sagst du dem, Angelina. Wenn das nichts. Du weißt doch, wie man das macht, wenn das nichts hilft. Angelina, warum bist du denn bei uns Praktikantin? Du kennst dich doch wohl wirklich aus. Wenn der jetzt. Du weißt doch. Ja, komm, einmal geht das noch. Ne? Einmal. Jawohl. Haben wir, ne? Komm, jetzt ist gut. Ne? Tschüss. Ja. Ja, bis. Ich sag ja doch nochmal.
10: Ja, Angelina, mach's gut, ne? Du weißt Bescheid. Ne?
8: Ciao. Oh nee, so ein, weißt du, so ein Generve. Ne? Kennst du das auch? Das bist du im Urlaub und dann ruft dich wer an mitten im Urlaub.
14: Nee, kenn ich nicht.
8: Das würde dich aber auch annerven, ne?
14: Ja, ich habe aber nichts dabei, wo man mich anrufen kann im Urlaub.
8: Ist schön hier, ne?
14: Ja, bisschen voll, bisschen warm, aber sonst ist ganz gut.
8: Mhm. Ja, also ich bin schon hierher auch wegen der Wärme.
14: Ja.
10: Na, wie willst du jetzt, wie macht man das jetzt mit dieser Sendung? Wieso willst du jetzt die Zeitung lesen?
8: Hm? So, komm her.
10: Das ist immer noch das Problem,
8: hier im
10: wir
8: Urlaub.
10: Müssen immer noch diese Sendung machen.
8: Urlaub erstmal, guck mal. Ah, Deutschland trennt Sonntagsfrage.
10: Sonntagsfrage.
8: 11 plus 11.
10: Das wäre mit Zahlen zumindest.
8: 11 plus 11.
10: Das ist ja ein Ding. Was ist denn jetzt schon wieder los?
8: Oh.
10: Sag mal, ruft jetzt die Angelina schon wieder an?
8: Ja. Hat er angerufen. Na, hat er halt mal angerufen. Und dann kann er noch tausendmal anrufen. Wir sind im Urlaub, ne? Angelina, wir sind im Urlaub.
10: Angelina, wir sind doch im Urlaub.
8: Ja, nee, tschüss.
10: Oh, ey. Komm mal,
8: sie ist das ja echt, das nervt, ne?
10: Ja.
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8: So, guck mal, da gibt's noch schöne Strandbekleidung.
10: Ah. Strandbekleidung. Eine Strandbekleidung wäre jetzt nicht schlecht, aber...
8: Oder was für heute Abend?
10: Ich hab ja nur dich, ja.
8: Heute Abend zum Ausgehen.
10: Ah. Damen-Fitness-Shirts gibt's hier.
8: Nicht so viele schöne Sachen zu kaufen.
16: Ja, leider. Mhm. Sehr viele schöne Sachen.
8: Ich wollte heute Abend was zum Ausgehen haben hier.
16: Das ist ein Scherz, ne?
8: Nee.
16: Kommt drauf an, wo du hin willst.
8: Nee, ich wollte so richtig so wo mich schick machen, ne? Und dann wollte ich so Womanizer sein. Weißt du?
16: Okay.
8: So richtig so, dass ich so durch den Raum gehe, dass ich so reinkomme. Ich komme so durch die Flügeltür, die Flügeltür, ne? Ich mache die Flügeltür auf, die schlägt noch so hinter mir so ein bisschen so, die quietscht vielleicht so ein bisschen so. Dann komme ich da so rein und dann drehen die sich aber alle um so.
16: Okay, weißt? Dann musst du was ganz Auffallendes nehmen. Auf jeden Fall kräftige Farben, richtig Neonfarben und so. Das würde ich dann nehmen, dann fällst du auf.
8: Und eher so enge Hose, ne?
16: Enge Hosen. Na, da hast du wahrscheinlich hier nicht so ganz so viel Erfolg. Das sind ja alles Jogginghosen.
8: Ach so, ach so. Ja, wo ist denn hier der Chefverkäufer?
10: Du musst dir mal ein bisschen überlegen, dass wenn hier Haufen Leute sind,
8: ja,
10: die tatsächlich auch Haufen zu tun haben und du nicht mit denen quatschen kannst.
8: Ne, wieso? Wie soll ich denn? Er quatscht doch mit den anderen Leuten auch.
10: Ja, von denen hat er dann wenigstens was. Ne?
8: Wie du willst sagen von mir, ich bin weniger wichtig als jetzt, sag ich mal, bin ich jetzt weniger wichtig als er?
16: Ja.
8: Er hat zum Beispiel zwei leere Flaschen in der Hand.
16: Aha, ja, okay.
8: Ich kann ihn mir ja auch nehmen, zwei leere Flaschen.
16: Dann sind sie genauso wichtig.
8: Ne?
16: Ja, klar.
8: Dann, ja?
16: Ja, dann stimmt es wieder, dann passt es.
8: Ich kann,
16: oder jeder eine.
8: Ich nehme mal so eine hier.
16: So, da bist du deinen Müll gleich.
8: Aber jetzt habe ich zwei Flaschen, aber jetzt bin ich doch wichtiger als er.
10: Warum haben sie ihm die Flaschen gegeben?
17: Genau. Weil er die haben wollte.
10: Was will er denn damit?
17: Ja, das weiß ich nicht, aber ich schenke sie ihm.
10: Aha. Okay, das ist ja nett.
8: Kollege, die Frau hat gesagt, ich bin jetzt wichtiger als der Mann.
17: Weil er zwei leere Flaschen hat.
10: Ja, jetzt sind drei Flaschen.
8: Das können wir ja mal ein kleines Spielchen machen. Hast du Lust?
17: Nein.
8: Machen wir mal eine Runde Flaschen drehen, auf wen die Flasche zeigt. Da muss ein Satz sagen. Und dann kommt eine Geschichte. Pass auf.
17: Nee.
8: Ups. So, zeig auf dich.
17: Nee. Vergiss es.
8: Die andere Flasche kann ich auch noch drehen. Wollen wir mal gucken hier.
10: Aber er hat doch jetzt schon nee, vergiss es gesagt.
8: Das heißt nee, vergiss es.
10: Nee, vergiss es.
8: Nee, vergiss es, sagte Heinz Robert zu Elfriede und steckte den Schlüpfer in die Hosentasche. So,
10: ja.
8: Jetzt drehe ich wieder neu. Jetzt bist du wieder.
17: Nee, kann ja gar nicht sein. Das ist gemogelt.
10: Siehst du, kann ja gar nicht sein, ist gemogelt, ist der neue Satz.
8: Denn er fühlte ganz deutlich, das, was er in seiner Tasche hatte, dass der Schlüpfer...
10: Das war jetzt eine neue Geschichte.
8: Nein, der Hans-Robert hat doch den Schlüpfer in die Hosentasche gesteckt. Da sind wir noch stehen geblieben.
10: Ja, aber das ist doch jetzt eine neue Geschichte.
8: Was ist eine neue Geschichte?
10: Ich dachte, da geht es eine neue Geschichte los.
8: Eine Geschichte hat zwei Sätze, wie soll das denn gehen?
10: Wenn du nein, jetzt früh aufhörst?
8: Nein, dann geht es weiter. Und dann denkt er sich, Mensch, das ist ja quasi gar keine echte Unterhose. Die ist ja aus Esspapier, ist die. Ich habe viel mehr geredet als einen Satz. Viel mehr geredet.
10: Ja, schön.
8: Das drehe ich wieder die Flasche. So, du bist
10: das
8: wieder
10: Spiel
8: dran.
10: Das ist doch jetzt langsam blöd.
8: Du bist dran.
18: Nee, bin ich nicht.
8: So, das fügt sich nicht in die Geschichte ein jetzt. Du musst aber was sagen, was zur Geschichte passt. Ich weiß gerade mit Esspapier.
18: Mit Esspapier? Ich habe hier Esspapier. Möchtest du es?
8: Fragte Elfriede. Und er nahm das denn und hat da ordentlich mal reingebissen. So.
10: Das ist eine schöne Geschichte.
8: Pass auf, jetzt drehe ich wieder.
18: Ja. Zeig's wieder nicht auf mich. Also.
8: Wieder auf dich? Das ist Zufall, ne?
18: Das kann überhaupt nicht sein. So viel Zufälle gibt es nicht.
8: Was sagt er denn?
18: Schmeckt nicht.
8: Muss das doch schmecken alles.
18: Jetzt übergebe ich an die junge Dame.
8: Ja. Und kotzte alles in ihren Schoß. Ja, Ende der Geschichte.
10: Ja, schöne Geschichte. Ja. Kollege, ich will immer nur wieder an diesen Sendetermin erinnern. Ja.
8: Scheiß Sendetermin, ich will heute Abend Party machen.
10: Kollege,
8: ja.
10: Was ist denn jetzt?
8: Nee, ich habe hier schon, jetzt, wir haben diese Art von Hose hier nicht, die ich haben will.
10: Was wolltest du denn für eine Hose?
8: So die eine, die man so zack, zack, für abends so.
10: Ach so. Das ist eine Jogginghose. Jetzt geht das wieder los. Angelina, was möchtest du denn du schon wieder? Ja, ich weiß schon, dieser Sendetermin. Ich sag schon dem Kollegen jedes Mal, aber jetzt will er wieder heute Abend Party machen. Ich weiß auch nicht, wie ich hier... Ich gebe mein Bestes und du kannst ja inzwischen noch, versuch mal noch, ob du die noch ein Stückchen hinhalten kannst, ja. Ich sehe mal, was ich ja machen kann, ja. Okay, mach's gut.
8: Gib mir nochmal her.
10: Okay, der Kollege möchte ich nochmal sprechen, ja.
8: Angelina, ich habe ja, wie erklärt er das jetzt?
19: Also die beiden netten Herren haben ja heute Urlaub und die vergnügen sich hier auf der Messe und...
8: Angelina, hör zu.
19: Und suchen auch schicke Kleidung für heute Abend, damit sie noch mal richtig Party machen können.
8: Sag ihr mal was, dass wir richtig scharf aussehen. Irgendwie so.
19: Die beiden wollen dann richtig scharf aussehen, weil sie mit mir ausgehen wollen. Ich muss dir jetzt gleich beraten und wir gehen jetzt hier mal über die Messe und suchen richtig schicke Kleidung für die beiden. Ja?
8: Angelina, hast du gehört? Tschüss dann, tschüss.
10: So.
8: Die geht einen auf den Sack. Andauernd, ne?
10: Ja, was soll sie denn machen, ne? Was soll sie denn machen?
8: Einfach mal in Ruhe lassen. Dass man mal, andere machen doch auch Urlaub. Weißt du? Dass man quasi einfach mal hier...
10: Ja, wenn du hier Urlaub machen wolltest, obwohl du hier noch zu arbeiten hast, ne?
8: Oh! Geh du mal gleich dran.
10: Nee, ich geh da nicht mehr ran.
8: Scheiß hier. Es ruft die Angelina hier schon wieder an. Ich habe gleich wieder aufgelegt.
10: Wir könnten auch einfach hier diese Sendung produzieren, statt hier ständig mit anderen zu quatschen.
8: Ich produziere gar nichts. Ich mache hier freie Zeit, mache ich hier.
10: Freier Scheiß für
8: freie
10: Bürger.
8: Zeit.
10: Was willst du denn jetzt als nächstes machen?
8: Dann lass es doch einfach abhauen.
10: Ja, im Prinzip sind wir ja schon abgehauen.
8: Ja,
10: aber
8: ja,
10: stimmt,
8: nee, für immer.
10: Wir könnten natürlich noch weiter abhauen.
8: Wir suchen uns irgendwie sowas... Suchen
10: irgendwas,
8: uns,
10: was fährt.
8: Wo wir wegbleiben können mit.
10: Ja.
8: So.
10: Das Blöde ist ja auch, Angelina weiß ja, wo wir sind. Also...
8: Scheiße.
10: Das heißt, wenn wir uns...
8: Scheiße.
10: Ja, verdünnisieren, dann...
8: Suchen wir uns ein Versteck.
10: Ja.
8: Da setzen wir uns so lange rein, da findet uns keine
10: das
8: Sau.
10: Das hilft doch nichts.
8: Keine Sau findet uns.
10: Ja, aber Angelina ruft dann trotzdem immer wieder an.
8: Nein, pass auf, ich habe eine Idee.
10: Mhm.
8: Eine Idee.
10: Deine Idee,
8: ja?
10: Na, wenn ich das schon
8: Ach,
10: höre.
8: Pass auf. Wenn wir jetzt hier in der Gegend sind,
10: ja,
8: wird uns Angelina nicht finden, weil hier könnten wir monatelang, könnten wir uns hier verkriechen.
10: Meinst du?
8: Und keiner weiß, ne? Keiner weiß Bescheid, ne? Schön hier, ne?
20: Ja, aber ich suche Vorzelte.
8: Was suchst du?
20: Vorzelte.
8: Furzzelte?
20: Ja, ja, ich suche ein Zelt. Ne? Da bin ich hier jetzt falsch an dem Stand.
10: Das ist ein, Blech, ein Blechzelt ist das ja.
20: Und was seid ihr für Typen?
8: Ne, wir haben normalerweise, wohnen wir richtig fest in der Wohnung.
20: Ach, völlig falsch am Platz hier.
8: Wir haben auch sogar richtig mehrere Gerätschaften, sag ich mal. Wir haben hier in Deutschland haben wir mehrere Studios richtig, wo wir auch mal schlafen können.
20: Okay, prima.
8: Ne? Okay. Nee, nee, wir haben da einfach auch im Ausland, Kollege, ne? Im Ausland haben wir auch.
10: Aber so ein Zelt wäre ja auch was für uns zum Verkriechen.
8: Ne, dann haben wir noch, wo haben wir noch Studios?
10: Na, zum Beispiel in Dubai. Dubai und Singapur.
20: In Dubai? Okay, ja. Das wäre dann aber eher so nur ein Sonnenzelt, so, oder?
8: Nee, da haben wir richtig, richtig feste. Ja,
10: da brauchen wir mit Klimaanlage.
20: Mit Klimaanlage, ja.
8: Wie ist das so im Zelt dann?
20: Ich denke, das ist eine prima Sache. Ich habe jetzt einen Wohnwagen und brauche noch ein Zelt davon, ja? Und von welcher Veranstaltung seid ihr?
8: Wir sind vom Weltradio.
20: Weltradio? Okay.
8: Ja, wenn du Fragen hast, wir sind schon ordentlich unterwegs, ne? Also ja. Der Kollege vielleicht noch ein bisschen mehr als ich.
20: Okay.
8: Der hat es ja manchmal auch in Bolivien noch, ist er, wo ich, hat er mich einmal mitgenommen.
20: Okay.
8: Da war ich mal, also das war Zufall.
20: Hast du dich nicht benommen und jetzt darfst du nicht mehr mit?
8: Da hatten wir geschäftlich zu tun, sollten wir da einen Preis kriegen.
10: Ja, die goldene Ananas.
8: Golden Pineapple.
20: Klingt doch schon mal gut.
8: Aber sag mal, wenn man in du schläfst, dann auch manchmal hast du gesagt, in so einem Auto, sowas hast du schon mal gesagt gerade?
20: Nee, im Wohnwagen.
8: Im Wohnwagen?
20: Genau, ja.
8: Das bedeutet ja, du bist da drinnen und das Ding fährt dann auch noch.
20: Nee, das bleibt dann schon stehen. Das ist ja nicht mit Motor. Das ist ja nicht so ein Wohnmobil. Meins ist halt ohne Motor. Das wird nur hinterher gezogen.
8: Weißt du, und wenn du so ein Wohnmobil bist, dann kannst du dich da quasi reinsetzen oder fährst einfach.
20: Das ist natürlich noch besser.
8: Und,
20: genau.
8: Und keine Sau findet ein. Kollege?
10: Ja, sowas, was wir jetzt theoretisch bräuchten.
20: Das wäre jetzt auch nochmal nicht schlecht, ne? Ein Wohnmobil.
10: So,
20: und euer nächstes Projekt, was ist das dann?
8: Abhauen.
20: Abhauen?
8: Ja, wir haben Urlaub, weißt du?
20: Ah, super.
8: Ja, wir haben ja richtig, ja, wie, ja, so, naja, Beine hoch.
20: Okay, ja. Alles klar. Kann man ja auch
8: weißt
20: machen
8: du?
20: Hier, ne?
8: Kennst du das Buch, die Hände, Wochenende?
20: Ja. Ihr seid schon zwei lustige Vögel.
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10: Habt ihr hier Bälle?
22: Bälle haben wir gar nicht.
10: Zum Werfen, ja.
22: Nein, wir haben nur Suppen.
10: Ja, aber die kann man doch umwerfen.
8: Kollege, ich hab eben eine Stimme gehört.
10: Ja, aber welche Stimme?
8: Ich weiß nicht, hinter den Dosen muss noch jemand stehen.
10: Ja.
8: Hallo?
22: Hallo?
8: Du, da ist eine.
10: Ja.
22: Hier müsst ihr Suppe kaufen.
8: Wir Suppe kaufen?
22: Ja. Suppe probieren kann man auch.
8: Oh, gib mal eine.
22: Welche? Spargel, Bärlauch, Tomate, Fleischbrühe, Hühnerbrühe, Gemüsebrühe.
10: Also kein Bärlauch, bitte. Spargelsuppe aus der Thermoskanne. Das ist ja weg damit.
8: Der geht auf Sie hier. Ne?
22: Ja. Wunderbar. So.
10: Ist ja heiß.
8: Heiß ist das. Ja. Heiß.
10: Das stimmt allerdings.
22: Ja.
8: Aha.
22: Ja. Aber lecker, ne? Richtig lecker. Aber hört mal, wir haben auch Männersuppe. Ja.
8: Ist da Bier drin?
10: Männersuppe?
22: Nein, aber Hühner, junge Hühner.
10: Ja, was nicht alles gibt.
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10: Das wäre doch hier so ein Bus, da kannst du hinten noch ein Lambo reinfahren.
8: Ja.
10: Das wäre doch mal was.
8: Ja, und möglicherweise auch noch ein Hubschrauber-Landeplatz.
10: Ja, wäre doch optimal für uns, oder?
8: Guten Tag, sind Sie hier der Chef? Wir sind vom Weltradio. Wir hätten jetzt eine Frage, ist denn da in dem Ding, in diesem Gerätschaft, ist da auch ein Motor drin?
1: Ja, sicher ist da ein Motor drin. Das ist ein Mercedes-Motor drin, ein großer Diesel.
8: Wie schnell kann so ein Ding losbrettern?
1: Wie schnell Sie damit fahren können, das ist Ihre Geschichte.
8: Wir brauchen was ganz Schnelles.
1: Fahren dürfen Sie 80.
8: Wir brauchen was ganz Schnelles.
1: Mit diesem Wagen nicht mehr. Da müssen Sie sich was Kleineres aussuchen.
10: Hm. Also für ein Fluchtfahrzeug ist das nichts dann.
8: Fällt auch ein bisschen auf, ne? Wie viel Meter ist das lang?
1: 10,80 Meter. Wiegt 15 Tonnen.
10: Oh je. Ja. Das liegt doch ganz schlecht in der Kurve. Ja, da wollen wir halt mal hier rein schauen. Was kostet das überhaupt so, wie es hier steht?
1: 420.000.
10: Aha.
8: Ja, oh. Lass uns auch mal rübergehen zur Kuschelecke, will ich nochmal.
10: Ja, hier ist
8: mal
10: so eine Dusche, Bad.
8: Hier ist gleich so ein Klo und hier kann man sich mal schön zur Ruhe legen.
10: Boah.
8: In der Ecke hier.
10: 420.000. Kann man ja mal machen.
8: Obstschale hier.
10: Das klingt nicht mehr gesund. Ne? Schon ein bisschen eingetrocknet.
8: Schon ein bisschen fester geworden, ja.
10: So, gehen na, okay, wieder. Dann lass uns doch mal wieder hier.
8: Gehen wir wieder rum.
10: Das ist halt viel zu langsam, viel zu auffällig. Nee. Wir brauchen breit und flach, brauchen wir. Oh, ich muss ins Bett.
8: Na, schmeckt's da? Was ist denn das?
20: Wonach sieht's aus?
10: Was, gibt's hier was zu essen?
20: Mhm, Wurzeln.
10: Wurzeln, ja.
8: Was sind das hier für Luftballons oder was?
20: Ja.
8: Ja.
20: Grün, gelb, blau.
8: Wollen wir mal ein Spiel machen?
20: Nee.
8: Jenny und ich, wir machen so ein Spiel, wer als erster seinen Luftballon aufgepumpt hat.
20: Seid ihr denn hier?
8: Warte mal, jetzt habe ich ja noch mein Zweitgerät. Das muss ich hier mal. Entschuldigung, wir können ja gleich noch mal ein bisschen reden, ne? Ich bin ja noch ein bisschen da, ne? Das ist ja kein Problem hier, ne? Ah, es ist ja.
10: Ist das jetzt schon wieder ein Schlinger?
8: Ja, hallöle. Ah, Angelina. Du, ach, das ist gar nicht Angelina. Fräulein Winter. Ist halt nett. Ach du. Das war schön mit dir. Ja. Das war schon ein rauschender Abend irgendwie, sag ich mal so, ne? Sag mal, Fräulein Winter, du hast den Karton gefunden und dann habe ich die auf den Tisch gestellt. Richtig schön, damit du was zu essen hast. Nicht so, mein Kollege steht neben mir, da muss das ja, das ist ja unser Ding. Das haben doch wir beide nur. Wenn, ich weiß ja, dass ihr auch miteinander, aber der hat ja, das muss der nicht wissen. Am liebsten will ich ja heute mal rumkommen. Wir sind hier aber gerade weg. Wir sind eigentlich im Urlaub, wa? Ja.
10: Was war da jetzt wieder, sag mal?
8: Sag ich dir nicht. Hm? Ich sag dir nicht, wer das war.
10: Ich hab doch gehört, du hast doch mit dem Fräulein Winter gesprochen.
8: Das ist eine Sache, die dich nichts angeht. Definitiv nichts.
10: Na, wenn du meinst.
8: Mit Fräulein Winter und mir, das ist eine ganz große Nummer.
10: Das ist deine ganzen großen Nummern immer. Naja, aber wir haben immer noch nichts zum Abhauen hier.
8: Achso, ja, also jetzt habe ich wieder Zeit. Willst du mit mir spielen?
2: Was wollen wir denn spielen?
8: Wir pumpen so einen Luftballon auf.
2: Und
8: wer zuerst fertig ist. Dann kannst du ja auch einen aussuchen. Welchen willst du? Es gibt grün, blau.
2: Für meine kleine Tochter.
10: Auf die Plätze, fertig, los.
2: Platz oder was?
8: Mhm.

0: geht nicht weiter.
1: Das ist ein Scheißspiel.
2: Daniela, komm mal her, bitte.
1: Wie groß werden denn die Dinger noch?
3: Scheiße.
0: Der ist kaputt gegangen. Hat auch eine Schutzbrille.
1: Also, Kollege, Sie haben jetzt gewonnen.
3: Ich hab, ich hab gewonnen.
0: Ich nehme den mit für meine Tochter.
3: Ja, das.
1: Gott.
3: Vielleicht kriegst du für deine Tochter ja noch einen neuen.
4: Ja, vielleicht. Ja?
1: Hebst das mal auf. Ich mach das mal jetzt wieder sauber hier unten. Ja. War das jetzt der aufregendste Moment des Tages heute oder der Woche?
5: Das war hier jetzt. Das war jetzt wirklich sehr aufregend hier.
3: Ah. Weißt du, wir brauchen ein Auto, wo man drin pennen kann. Weißt du, sowas habt ihr doch hier auch.
5: Ja, ich glaube, genug stehen hier. Freie Auswahl.
3: Und da hätten wir, es muss einen richtig starken Motor haben, so eine richtige, so eine Bumsmaschine.
5: Ja, da musst du mal gucken.
3: Habt ihr so ein Ding hier?
5: Ja, hier rechts rum.
3: Was so röhrt.
5: Geht immer dahin.
3: Das Sound,
5: der da.
3: Weißt du, mir kommt es auch auf den Sound an.
1: Hier sollen wir gehen.
3: Hallo, wir suchen einen Verkäufer. Wir wollen was kaufen. Hallo.
1: Ja, es sind keine. Das ist aber auch ein ganz schlechtes.
3: Hallo, ist hier vom Personal wer? Bist du Verkäuferin?
6: Nein.
3: Du bist Verkäufer.
4: Ich bin kein Verkäufer.
7: Guck mal, da ist er, da hinten.
3: Da ist ein Verkäufer.
7: Der ist ein Verkäufer, da müsst ihr hin.
1: Der da steht.
3: Ein Pappauto da hält. Der hält ja einer so ein Pappschild.
1: Das sieht auch schon aus, als hätte er voll die Ahnung.
3: Oh, guck mal.
1: Na, der ist jetzt noch beschäftigt, ja.
3: Hübsche Blümchen hier auf dem Tisch.
1: Mhm.
3: So, pass auf, wir suchen eine Kiste, die richtig. Wir müssen weg.
4: Jetzt sofort.
3: Jetzt sofort.
1: Eventuell.
3: Wir müssen mal drinnen pennen können, wir müssen drinnen rasen können. Wir müssen da ab und zu auch mal eine Party drin machen können.
4: Ja, dann habt ihr die Auswahl hier.
3: Was
1: empfiehlst du denn dann so genau?
4: Für zwei Personen?
1: Also primär ja, vielleicht könnt ihr auch manchmal mehr, aber hauptsächlich zwei.
4: Steht ihr genau davor. Steht ihr davor, geht rein, schaut ihr euch an. Ich möchte euch jetzt hier nicht alleine stehen lassen, aber ich möchte gerne die Kunden auch nicht alleine laufen lassen.
1: Okay, du hast noch wichtigere Kunden. Ja? Ja. Na dann, mach mal. Ja.
3: Guckt ihr euch auch ein bisschen um hier?
8: Ja.
3: Wollen wir uns mal hier eine Sitzecke mal testen? Hier, guck mal, willst du mal auf den Chefsessel? Komm her.
1: Ach Gott, das will.
3: Hier da, wo der Fahrer immer sonst ist. Setz du dich mal daneben. Du bist da ja deine. Ne? Du musst da ja mit bei sein. Ich komme mal hier auf die Bank rüber.
1: So.
3: Ach, so, dann sitzen wir hier schon mal.
1: Das ist ja.
3: So.
1: Da können wir jetzt ja Karten spielen.
4: Ja.
3: Hast du welche
1: mit? Ja, na, hier liegen doch jede Menge.
3: So, was habt ihr vor hier?
9: Ja. Genau. Ja, wir haben uns den nur mal angeguckt, das neue Modell. Wir haben genau diesen hier mit einem etwas anderen Ausstattung.
1: Ja, wo fahrt ihr denn dann überall rum damit?
6: Also wir haben den ja erst seit September und waren jetzt Kühlungsborn,
9: Teutoburger Wald
6: und noch eine Stelle.
9: Ja, weiß ich nicht mehr, ja.
1: Dubai wart ihr noch nicht?
6: Nein, wenn wir in Rente sind. Noch haben wir nicht so lange Urlaub. Also wir sind eigentlich im Großen und Ganzen sehr zufrieden. Das Einzige, was mich stört an diesem Wohnmobil, ist diese Toilettentür, diese Schiebetür.
1: Was stört da genau?
6: Weil das immer zu schwer ist. Das ist mir zu schwer. Und genau, laut eben. Abbauen. Sehr laut, wenn ich dann nachts mal zur Toilette muss.
3: Lass uns doch mal zusammen aufs Klo gehen.
1: Das Klo ist.
6: Da passt man nicht zu dritt rein.
3: Ja, komm mit rein hier.
6: Ja, wie soll das gehen?
3: Ja, wir machen. Ich stelle mich hier so übers Klo rüber. Komm her, wir beide hier.
1: So, jetzt.
6: Da ist so richtig schwer.
1: So, hier unten ist noch offen.
6: Der Herr kriegt Panik.
3: Kollege!
1: Ja?
3: Hier geht's zur Sache.
1: Ja, das macht einen sehr billigen Eindruck hier. Ja, er findet da Gefallen dran. Ja.
3: Es geht hier um die Kurve, Kollege. Um die Kurve, guck mal hier. Kollege!
1: Ja, das ist sehr.
3: Ich mach nochmal auf.
1: Das freut mich, dass Sie das freut, Kollege.
3: Guck mal,
6: nein, aber das
3: bleib du mal hier stehen jetzt, ja? Pass auf, ich mach mal was, ja?
6: Ja, mach mal.
3: Pass auf. Ladies and Gentlemen, sehr verehrte Damen und Herren.
6: Ja, das Wohnmobil ist schon voll.
3: Very warm welcome hier Back to our big show.
6: To our was?
3: And here is er. Ernst und Albert sind sie.
6: Wunderbar.
3: Vielen Dank, dass sie hier gekommen sind in mein Haus.
1: Ja, das so. Ist jetzt auch langsam.
3: So, naja, wir machen jetzt hier weiter mit unserem ganz großen Quiz. Guten Abend. Herzlich willkommen bei uns in der Show. Wir sind Ernst und Albert. Wir sind jetzt hier mittendrin und ihr könnt, wenn ihr wollt, könnt ihr Teil sein unserer aber großartigen Sache.
1: Denkt dran, wir suchen Fluchtfahrzeuge.
3: Später doch erst. So, erstmal ganz toll, dass ihr hier so wie ich zu uns gekommen habt, seid als Dingens. Und wie heißt du?
8: Sabine.
3: Wie heißt du?
10: Thorsten.
3: Darf ich dich Biene nennen?
8: Natürlich.
3: Darf ich dich Thor nennen?
10: Gerne.
3: So, Thor und Biene. Komm, ich zeig euch mal hier meine Showgeschichte. Kollege!
1: Ja?
3: Komm hier rein hier.
1: Was?
3: Das ist hier meine Private Show on the road. Ich mach hier immer was, stündlich Programm.
1: Kollege, was machen Sie denn jetzt hier wieder?
3: Was ich eben geübt habe, mache ich nochmal eben.
1: Ja, das mit dem Kollegen, das ist wieder äußerst anstrengend. Also statt jetzt hier mal irgendwie ein passables Fluchtfahrzeug zu suchen, muss ja jetzt diesen ganzen Leuten, die alles andere als ein Fluchtfahrzeug suchen, irgendwas innerhalb irgendwelches innerhalb eines unpässlichen Fluchtfahrzeuges irgendwelchen Quatsch vorführen. Ja, aber so ist er eben. Ne? Da kann man nichts machen. Ja. Das Einzige, was man da machen kann, das ist, sich irgendwie professionelle Leute suchen. Aber das ist auch schwer. Ne? Man muss ja hier auch nehmen, was da ist.
3: Ne.
8: Die Matratze.
3: Ne. Ja gut, es ist mehr so ein Grau, ein helles Grau. Warte mal, Kollege!
1: Ja, doch.
3: Wir brauchen nicht jetzt.
1: Was ist denn jetzt noch?
3: Wir brauchen nicht. So, weiter.
8: Die Schiene da oben.
3: Nee, dichter dran.
1: Also
3: am dichtesten an Tor dran.
10: Dichtesten an mir?
3: Nee, es ist mehr so ein Grau.
8: Hier.
3: Nee, es ist bald noch dichter dran an Tor.
8: Hier.
3: Bisschen kalt. Ach, Leute. Es war das Puschel vom Mikrofon vom Kollegen.
10: Das konntest du ja vorhin gar nicht sehen, da war noch gar nicht drin.
3: Wir sind eigentlich davor, wir müssen hier weg.
8: Ihr müsst
3: eigentlich.
1: Ja, gehen wir jetzt wieder raus.
3: Gehen wir mal kurz raus.
1: So. Ja, war das spannend, das Spiel.
10: Oh, das war sowas von spannend.
3: Wir wollen irgendwo hin, wo uns keiner so schnell findet.
10: Ja.
8: Die Garage und einen Deckel zumachen.
3: Kennt ihr das Problem? Oh, Thor, ich frag dich mal, kennst du das, dass du liefern musst, aber du hast gerade keinen Bock?
10: Jo. Und? Abtauchen.
3: Ne?
10: Naja, sag ich doch. Da hinten ist ein großes Wasserbecken. Abtauchen.
8: Das ist auch
3: Kollege.
1: Ja, okay.
10: Naja. Wo willst du sonst hin?
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3: Boah, da ist so richtig Becken da. Wasser.
1: Ja, das ist,
3: da können wir abtauchen, du.
1: Was ist zum Abtauchen, ja. Ja, aber tief ist das auch nicht. Also.
3: Ja, Wasser, ne?
8: Ja.
3: Schön ist hier.
12: Komm ich jetzt in Fernsehen?
3: Ja.
12: Oh. Ja, schön.
3: Welchen Kanal willst du denn?
12: Ah, bestimmt extra, ne?
3: Ja, extra.
12: Okay.
3: Was willst du noch?
12: Mehr Gummibärchen.
3: Kollege,
1: ja?
3: Die Dame möchte gerne ein Gummibärchen.
1: Kann ich anbieten, ja.
3: Kleinen Moment. Gleich.
12: Geht so, ja?
1: Ich kann so eine Tüte anbieten.
12: Toll.
3: Ja. Nimm mal so eins raus hier.
12: Das riecht wahrscheinlich schon komisch. Das ist unheimlich gesund, es schmeckt nämlich nicht süß.
3: Ja, sind ja schön am Wasser,
1: das
3: ne?
1: Das ist wichtig, wenn man mal so ein paar Gummibärchen einstecken
3: hat. Wo waren wir stehen geblieben? Was machen die denn da drüben da? So ein Paddel in der Hand.
12: Die tun dann so, als wenn sie
13: Die tun dann so, als wenn sie
14: so im Stehen paddeln können. Toll.
13: Ihr seid immer ganz lustig.
3: Wir jetzt hier? Ja. Ja.
13: So mit den Leuten, die ihr immer so interviewt, ne?
3: Mhm.
13: So Show.
3: Bist du ein Fan von uns?
13: Ja, kann man so sagen.
3: Mhm. Willst du ein Autogramm haben?
13: Ja, gerne. Ja. Also das nehme ich gerne mit. Also das, ne?
3: Ja, kein Problem. Was soll ich
13: bei meinen Mädels, ne?
1: Was machen Sie, Herr Kollege?
3: Autogramm kriegt die Dame.
1: Ach so.
3: Ja. Ja.
1: Wie hast du sie dazu gebracht, dass sie von dir ein Autogramm will?
13: Jetzt hapert's am Stift, ne?
3: Kennst du uns?
13: Ja.
3: Kennst du den Kollegen auch?
13: Ja, der ist doch der mit dem Gummibärchen.
3: Meistens kennen die Leute ja noch mich, aber jetzt kennen sie dich auch mal.
1: Ja, das ist,
13: Nee, wird nichts mit dem Autogramm.
3: Ah, dann gibt's halt doch kein Autogramm.
1: Du kannst natürlich hier drüben fragen, ob du mal so einen Kugelschreiber bekommst. Ja, hallo, wir brauchen einfach...

0: Ich
1: wäre ja dann die richtige Biene.
0: Was kannst du noch jemanden grüßen?
2: Ja.
3: Ich grüße...
4: Hey ihr beiden, kommt mal her!
2: Hä? Was? Hörst du meinen?
0: Meinst du?
4: Hallo? Ernst und Albert, ich hab euch doch gleich erkannt. Jungs. Ernst und Albert!
2: Mist.
0: Ach du Scheiße. Mist. Ach du Schrott.
4: Wie geht's euch?
0: Aha!
2: Wieso hast du uns hier erkannt? Wir sind eigentlich ja inkognito.
0: Wer hat dir das... Ja, für wen arbeitest du?
4: Ich bin fürs Wandermagazin hier und ich weiß doch, dass ihr passionierte Wanderer seid, oder nicht? Mal ganz ehrlich, hier auf dem ganzen Plakat seid ihr drauf vorne. Also,
0: Kollege, das sind ja wir auf den Bildern.
2: Ja, Gott.
0: Kollege, dann lass uns abhauen jetzt.
4: Hey, hau ab. Bleibt hier. Hey.
0: Komm, hau ab, komm.
4: Nein.
0: Hau ab, komm, schnell.
2: Ja, okay. Mann.
0: Weg. Komm.
2: Ja. Diese Rennerei.
0: Scheiße. Geht's hier raus?
3: Ja.
0: Oh.
2: Boah, das ist ja hier. Was ist denn hier los? Oh.
0: So, weißt du? Das wären wir fast, hätten sie uns erwischt.
2: Nee.
3: Wobei?
0: Die hätten uns fast erwischt. Wir waren da eben drinnen, ne? Und die haben uns erkannt.
3: Ihr seid doch Ernst und Albert.
0: Scheiße!
2: Wo sollen wir denn da jetzt noch hin?
0: Lass das da vorne hinrennen, schnell.
5: Stopp, ich habe euch erkannt. Ernst und Albert.
0: Scheiße.
2: Wir kommen ja nicht weg.
3: Halt!
2: Oh nee, Kollege, ich glaube, wir kommen ja nicht drum rum. Wir müssen irgendwie doch... Ich glaube, wir müssen doch diese Sendung machen.
0: Scheiße.
6: Hey.
0: Hä?
6: Hey, was bist du? Ernst und Albert.
0: Ja.
6: Hey, ich habe hier einen Fluchtplan für euch. Ich gehe da lang. Da könnt ihr schaffen.
0: Danke. Schnell. Was hast du da? Fischbrötchen oder was?
6: Mit.
0: Ah.
2: Was ist denn das jetzt hier? Fluchtplan. Hier rein. Ja. Jetzt, der hat uns jetzt einen Plan gegeben.
0: Ja.
2: Aber, ja, was machen wir jetzt damit? Hier steht jetzt auch nicht, das ist einfach nur so eine Art Lageplan.
0: Ja. Da vorne ist so ein Kreuz. Da ist so ein Kreuz.
2: Meinst
0: du? Das kleine Kreuz da.
2: Das kleine, meinst du, ach so, das war
0: schon irgendwie. Stimmt.
2: Das kleine. Wir uns mal orientieren, wo sind wir denn jetzt hier?
0: Da lang, schnell.
2: Okay, dann mal da lang.
0: Komm.
2: Ja.
0: Hallo, ihr gehört hier zu, ne? Kann ich mich im Moment verstecken, dass wir beide uns hier kurz verstecken können? Wir sind... Oh, Scheiße.
2: Verstecken.
7: Wo willst du hin?
0: Wir müssen abhauen.
7: Vor wem?
0: Wir haben manche... Wir wurden erkannt...
7: Von wem wurde ihr erkannt?
0: Weiß ich auch nicht, irgendwelche Leute, die haben...
2: Irgendwelche Leute, ja.
0: Irgendwie haben...
7: Ja, seid ihr, ich kenne euch nicht.
2: Erkennst du uns?
7: Ich erkenne euch nicht, nee.
8: Nein.
7: Ich auch nicht.
2: Da sind wir relativ sicher, ja.
0: Da können wir hier im Moment bleiben, ne?
7: Ja, setzt euch hier vorne rein, könnt euch ein bisschen bequem hinsetzen.
0: Was ist das, ein normaler Stuhl oder passiert da irgendwas?
7: Oh ja, da passiert was.
0: Aber du tust uns nichts, ne?
7: Ich tue echt gar nichts. Ich fasse euch nicht mal an.
0: Ach, schade.
7: Die Mütze sieht cool aus.
2: Ah, danke schön.
7: Selber gestrickt? Stricken lassen.
2: Ja.
7: Ja?
2: Gehäkeln lassen.
7: Gehäkeln.
2: Ja.
7: Aber die Bumme ist ein bisschen schief.
2: Das muss so.
7: Ach so, das muss so sein.
2: Ja.
7: Setz dich mal ein bisschen hin.
2: Schatz,
7: mal komm, mein Hase, ruh dich mal ein bisschen aus.
0: Ja, ja.
2: Ach. So, jetzt sitzt du schon wieder.
0: So, was jetzt?
2: Was ist denn das hier?
9: Das ist eine elastische Rückenstütze. Das heißt, es entlastet die Wirbelsäule.
2: Aha.
9: Merkst du was?
2: Merkst du schon
9: mal? Dass du sowieso nichts mehr merkst. Merkst du da jetzt was?
0: Nee.
2: Ja, das hätte mich auch gewundert.
0: Aber der sitzt da auch, vielleicht merkt der ja irgendwas.
2: Merkst du was?
9: Nein, siehst du, da merkt gar nichts mehr.
2: Die merken alle
9: nichts. Aber du kannst alle Aussteller fragen, ja, die merken alle nichts mehr, glaub mir das.
0: Wenn jetzt hier jemand herkommt, dann musst du uns helfen, ne? Falls das passiert, ne?
2: Ja, wir können ja, also wir sind Ernst und Albert.
9: Ja.
2: Weiß Bescheid,
9: ne? Ich hab gedacht, ihr seid die Teletubbies, ne?
0: Wenn jemand herkommt und sagt, ihr seid Ernst und Albert, ne?
9: Ja.
0: Dann musst du irgendwie sagen, das sind die nicht.
9: Mache ich.
0: Da musst du sagen, die gehören zu mir.
9: Okay? Ja, okay. Ihr gehört zu mir.
0: Die gehören zu mir, musst du dann sagen.
9: Ach du großer Gott.
0: Ja,
9: alles klar.
0: Musst du dann sagen.
4: Ihr seid doch Ernst und Albert, oder nicht?
9: Nein, die gehören zu mir, das sind meine Brüder.

0: Also, nee, wir gehören hier nicht. Also, wir sind hier.
1: Wir sind meine Brüder.
0: Wir sind hier.
1: Ja.
0: Weiß nur Bescheid. Jetzt merke ich aber schon was. Es hat ein bisschen gedauert.
2: Er merkt
3: so.
2: Er merkt was. Er merkt langsam was.
0: Diese Dochte.
3: Noppen.
2: Das ist kein Docht, mein Hase. Das sind Silikonnoppen.
3: Hast du ihn jetzt mein Hase genannt?
2: Mein Hase, ja. Was soll ich sonst sagen?
0: Weißt du, hier bei der Geschichte hier, ne?
2: Ja.
0: Da habe ich jetzt schon öfter mal was gesehen, wo man so mit dem Rücken irgendwie, wo so was in den Rücken fummelt. Hier, guck mal, da ist noch so eine. Merkst du was, Kollegin?
4: Ja, ich merke was.
2: Also, die Frauen merken was. Ihr seid Jungs, ihr merkt nichts, habe ich da gesagt.
0: Aber weißt du, was wir uns wünschen?
2: Was denn?
0: Dass wir jetzt hier für hinten nicht nur so Dochter haben, auch für vorne rum was. Hast du da auch was?
2: Ja, das ist überhaupt kein Problem. Du brauchst nur das Studio rumzudrehen und lehnst dich hier vorne so an. So. Da hast du vorne auch was. Wieso hast du vorne auch nichts? Merkst du auch nichts mehr vorne?
0: Also gerade nicht.
2: Glaube ich dir sogar. Wie ich dir das glaube.
0: Ja, ja.
2: Also kannst du auch für vorne benutzen.
0: Ja.
2: Na?
0: Ja.
2: Du kannst vorne ein bisschen massieren. Vielleicht merkst du dann wieder was, Hase.
0: Ja, ich mach mal vorne rum. Ich nehme immer mal vorne rum. Also ich knie jetzt hier so drauf.
2: Aber
0: hier.
2: Ich glaub, bei dir müsste ich das ein bisschen verstärken, damit du überhaupt was merkst.
0: Hast du was mit größeren Dochten?
2: Für das bisschen reicht das doch aus, oder?
0: Ah.
2: Ihr seid Flocken, du ehrlich.
0: So.
3: Was heißt ihr? Ich stehe einfach nur da, ja.
2: Wir haben sowas zusammenarbeitet, da kann ich viel besser sein.
0: Ja, pass auf.
3: Siehst du, das,
0: wir wollten eigentlich ein richtig schönes Leben haben und jetzt sind wir quasi bei dir gelandet, ne?
2: Ja.
0: Wir haben hier einen Fluchtplan gekriegt.
2: Ja.
0: Weißt du, was ich bald glaube, Kollege?
3: Bitte?
2: Ja, normalerweise müsste man für euch flüchten und ihr nicht für die anderen.
0: Dass sie hier das Kreuz ist, dass wir hierher kommen.
3: Sie ist das Kreuz.
0: Sie ist das Kreuz.
3: Aha, meinst du?
0: So, sind wir bei ja richtig. Das erste ist, wir hätten jetzt ein bisschen Hunger. Was gibt's hier zu futtern?
2: Wir gehen einmal hoch in die Halle 25, das sind die Landfrauen, die haben ganz gutes Zeug. Woher seid ihr?
3: Ich komme aus Bolivien.
2: Haha.
0: Ich bin ja einer von euch.
2: Ich weiß.
0: Warum werden wir ja auch gejagt?
2: Ja, das glaube ich. Wieso? Wo haben sie euch entlassen? Wo seid ihr abgehauen, aus welcher Anstalt?
0: Nee, wir haben einfach Urlaub gemacht. Weißt du? Wir haben so am Pool gesessen.
2: Ihr hört die Kieselsteine auch nicht mehr klappern, oder? Schatzi, ich muss ein bisschen was arbeiten. Ich muss mich gleich hier vorbereiten.
0: Ist gut, ist gut.
2: Ich fange Fußball an, 3:30. Da wird nebenbei Fußball geschaut.
3: Auch das noch.
0: Hier können wir dann doch nicht bleiben länger, ne?
3: Nee, wahrscheinlich nicht. Ich sag dir ja, wir sollten einfach diese blöde Sendung fix machen und. Ja, und dann.
0: Wir machen das einfach.
3: Kollege, das hat keinen Sinn.
0: Und was für eine Sendung machen wir jetzt?
3: Ja, müssen wir mal schauen.
0: Und wenn wir einfach die Geschichte nehmen, die wir heute erlebt haben?
3: Das könnten wir ja machen. Es würde sich ja anbieten.
0: Dass wir jetzt einfach nochmal damit anfangen? So ganz von vorne einfach, wie es war.
3: Ja. Hilft ja nichts.
0: Und von nichts?
3: Kommt nichts.
0: Und Kollege, wo kein Schnee liegt, ne?
3: Da schneit's.
0: Da kann gerannt werden.
3: Ja. Dann verlassen wir dieses Theater hier.
0: Da sind mal ganz schön dicke Flocken da draußen jetzt.
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8: Wie ihr gerade hörtet, haben wir es dann doch noch geschafft, die Sendung rechtzeitig fertig zu machen.
0: Wir können euch mal ganz offiziell die Verantwortung aussprechen für den Zustand meines lieben Kollegen. Der hier sitzt, also du hängst mehr, muss man sagen.
8: Ja, aber das ist nichts Ungewöhnliches.
0: Aber nee,
8: also normalerweise hänge ich ja immer nur ab. Jetzt hänge ich ab und rum. Ist nicht so viel anders.
0: Ihr seid zuständig für diesen Zustand und alle diesejenigen von unter euch, die jetzt euch das wirklich bis hierher angehört haben, dürfen sich jetzt vor moralischem Schlechtgewissen spontan übergeben. Ja.
8: Und wozu das Ganze?
0: Das ist quasi die die Sehnsucht nach der Reinheit im Leben. Also nicht nach dem reinen Leben, sondern der Reinheit im Leben, ne?
8: Was soll das sein?
0: Das ist die Vollkommenheit, Kollege. Das ist quasi die transzendentale, übergangslose Einheit der Befindlichkeit fernab von Arbeit und Freizeit. Ich sag mal, ich sage diese Wörter nochmal, weil da alle sich was unter vorstellen können. Aber es ist im Prinzip der universelle äußere Standort, den wir selbst bei vollem Bewusstsein gar nicht einnehmen können.
8: Das ist ja ein schönes Geplapper hier. Wen willst du denn jetzt damit beeindrucken?
0: Es ist Lebenshilfe. In dem Moment, die Ampel ist rot, du willst da rüber, ne? Du stehst da und wartest.
8: Ich stehe an einer roten Ampel. Ja, seit wann das denn?
0: Du doch nicht, Kollege, du doch nicht. Können die an der roten, wenn er rot ist, bevor grün ist, einfach mal diesen Moment sich Klarheit verschaffen? Da ist nicht wirklich die rote Ampel. Da ist quasi
8: eine gelbe Ampel.
0: Unter jeder roten Ampel ist da auch eine.
8: Da ist eine Ampelmast.
0: Da steckt auch ein grünes Mannequin drin und ein gelbes.
8: Ne? Ach so.
0: Und wenn du dich ein bisschen anstrengst, das fällt jetzt denen leichter, die Brille haben, die können die Brille mal absetzen, jedenfalls nicht genau den Brennpunkt auf der Pupille haben, wo sie sich quasi die drei, grün, gelb und was war das noch? Ich vergesse das immer. Wo die sich, was?
8: Nichts.
0: Wo die sich übereinander schieben, ne? Wenn du das mal so einen Moment machst und auch, es reicht oftmals nur die Brille runternehmen oder einen Schluck trinken.
8: Kann ich aber machen. Also das ist jetzt vor dem Trinken. Und das ist nach dem Trinken. Das ist doch gleich völlig klarer, oder? Hören wir dann jetzt mal auf. Ja, endlich.
0: Die Verantwortung für die Sendung Ernst und Albert.
8: Die haben Lars Fischer.
0: Und Mario Trams.
8: Ist jetzt erstmal Schluss hier.
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4: Heute geht es um das Campus Radio CouchFM. Das ist ein Projekt in Zusammenarbeit der drei Berliner Hochschulen, der Humboldt-Universität, der Freien Universität und der Technischen Universität Berlin. Und ich möchte euch nun das Campus Radio genauer vorstellen und habe hierzu Laura und Emily von CouchFM eingeladen. Herzlich willkommen.
9: Hi.
10: Hi.
4: Seit wann gibt es denn das Format Campus Radio CouchFM?
9: Also 2011 kam die Idee auf. Und 2012 lief dann die erste Sendung schon. Also es ist jetzt schon ganz schön lange her.
4: Und ihr sendet ja jeden Tag und habt verschiedene Formate. Wie ist die Sendung denn aufgebaut?
9: Genau, also wir haben jeden Tag in der Woche ein unterschiedliches Format. Zweimal die Woche läuft unser Live-Magazin. Das heißt, da stehen wir live im Studio und reden über alles Mögliche. Und dann läuft auch Musik zwischendurch, wie man es aus dem Radio halt so kennt. Und montags ist bei uns immer Platz für eine Gästesendung. Mhm. Also da können zum Beispiel andere Unis ihre Projekte vorstellen, wenn sie selbst einen Podcast produzieren und so weiter. Dann haben wir am Mittwoch unsere Musiksendung, das Klangkompott. Das wird von der Musikredaktion gemacht und es kann auch alles Mögliche sein. Interviews, einfach eine Band vorstellen, ein Genre vorstellen, alles Mögliche. Genau, donnerstags läuft unser Gästezimmer. Das ist ein Interviewformat mit Personen zum Beispiel aus Politik oder der Kultur, Berliner Figuren, alles Mögliche. Ja, samstags ist bei uns Tanzstunde. Da können DJs aus Berlin ihre Sets spielen und sich so ein bisschen vorstellen. Und am Sonntag läuft unsere Wiedergabeliste mit den besten Songs aus der Woche.
4: Wie kommt ihr denn zu den Themen, die ihr in der Sendung besprecht?
10: Also ich finde, das ist auch mal ein sehr spannender Prozess, weil es einfach wirklich das ist, was die Couchies so im Alltag beschäftigt. Und das fand ich am Anfang auch so ganz ungewohnt, dass wirklich der Themenvorschlag einfach so reingeworfen werden kann. Und meistens wird er auch total cool aufgenommen und dann wird gebrainstormt, dann können andere relaten oder eben nicht. Und das ist immer ein total spannender Prozess. Also das meiste findet so in der Wortredaktion dann statt oder halt davor in den allgemeinen Sitzungen.
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1: Ich bin heute mit Bettina und Lida im Studio, die die Sendung Monday Movie Talk machen.
2: Hallo.
3: Hallo, Benni.
1: Die Schlagwörter zu eurer Sendung sind Aktuelles zum Film, Theater, Tanz und Literatur, grob zusammengefasst. Wie würdet ihr die Sendung in euren eigenen Worten beschreiben?
2: So ein anderes Schlagwort ist natürlich die Kritik zu Spielfilmen und Dokumentationen. Und wir bringen natürlich auch so ein paar O-Töne vom roten Teppich. Und wir haben ausgewählte Studiogäste. Wir besprechen eben aktuelle Theaterproduktionen und Tanzinszenierungen aus Berlin und Co. Das heißt, wir wandern auch mal in andere Städte und gucken, was in anderen Städten so los ist, dass man von Berlin aus dahin fahren kann. Aber primär sind wir queer-feministisch,
3: in die linke Ecke. Immer klassenkritisch, nicht nur film- und theaterkritisch.
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0: Ich bin heute hier mit zwei Hosts von der ukrainischen Radiosendung Trambeats FM. Schön, dass ihr da seid.
1: Ja, danke. Danke für die Einladung.
2: Danke, thanks a lot.
0: Lass uns über den Namen sprechen. Trambeats FM. Was heißt es?
1: Es gibt ein traditionelles ukrainisches Instrument, Musikinstrument, in Gebirgen meistens. Es ist ein großes Rohr, das heißt Trambita.
2: Dieses Name Trambeats FM, das bedeutet Trambita wie Musikinstrument und auch Beat für Musik. Trambita mit Beat.
0: Was sind die Themen, mit denen ihr euch beschäftigt?
1: Alles, was für die Ukrainer in Deutschland interessant ist. Ja, es ist die Sozialfragen, die Nachrichten, die Fragen der Kommunikation, die Fragen, die helfen auch die Gemeinde zusammen sammeln. Alles, was wichtig in der Ukraine ist, auch teilen wir mit. Und was für die Ukrainer in Deutschland wichtig ist, auch.
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1: Herzlich willkommen bei den On Air Stories. In dieser On Air Story möchte ich euch die Sendung Oldie Treff von Peter Ziermann vorstellen. Hallo Peter, schön, dass du da bist.
2: Ja, freut mich auch.
1: Was ist denn die Sendung Oldie Treff genau? Also worum geht es?
2: Ja, ein bisschen old-fashioned Radio. Zum einen wird für ich ja seit 100 Jahren gefühlt durch, dass wir hier noch Plattenspieler im Studio haben, weil ich tatsächlich immer noch eigentlich 100% Vinyl spiele. Und mein Musikgeschmack, der liegt ja eigentlich eher bei internationalen Titeln, bei Beat und ja, vernünftigen Nummern der 60er, 70er Jahre. Aber ich spiele auch sehr viel deutsche Musik, bin nach wie vor jedes Wochenende auf dem Flohmarkt, sammle da irgendwelche Schallplatten ein. Und es gibt so einen Spruch, den ich auch seit Jahren mache. Bei mir kann sich jeder jeden Titel wünschen. Wenn jemand von Heino die schwarze Barbara haben will, dann kriegt er die auch. Ja.

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1: Herzlich willkommen zu einer weiteren On-Air-Story. Ich bin heute mit Rolf Gensrich im Studio, der die Sendung OK Beat macht.
2: Hallo, freue mich, dass ich hier sein darf.
1: Wie würdest du ansonsten deine Sendung generell beschreiben?
2: Die Sendung lässt sich eigentlich schlecht beschreiben. Also es gibt mehrere Varianten. Ich versuche, Gäste mir ranzuholen aus allen möglichen Gegenden, so Sachen, die mir über den Weg laufen. Das kann also der Würstchenverkäufer sein bis hin zu irgendwelchen kleinen Aktionen, Grundeinkommen zum Beispiel oder kleine Parteien oder aber Musiker, die mir auf der Straße auffallen, denen ich dann mal meine Visitenkarte gebe und sage, kommt doch mal vorbei, meldet euch doch mal.
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1: Heute geht es um das Campusradio CouchFM. Das ist ein Projekt in Zusammenarbeit der drei Berliner Hochschulen, der Humboldt-Universität, der Freien Universität und der Technischen Universität Berlin. Und ich möchte euch nun das Campusradio genauer vorstellen und habe hierzu Laura und Emily von CouchFM eingeladen. Herzlich willkommen.
2: Hi.
3: Hi.
1: Seit wann gibt es denn das Format Campusradio CouchFM?
2: Also 2011 kam die Idee auf. Und 2012 lief dann die erste Sendung schon. Also es ist jetzt schon ganz schön lange her.
1: Und ihr sendet ja jeden Tag und habt verschiedene Formate. Wie ist die Sendung denn aufgebaut?
2: Genau, also wir haben jeden Tag in der Woche ein unterschiedliches Format. Zweimal die Woche läuft unser Live-Magazin. Das heißt, da stehen wir live im Studio und reden über alles Mögliche. Und dann läuft auch Musik zwischendurch, wie man es aus dem Radio halt so kennt. Und montags ist bei uns immer Platz für eine Gästesendung. Mhm. Also da können zum Beispiel andere Unis ihre Projekte vorstellen, wenn sie selbst einen Podcast produzieren und so weiter. Dann haben wir am Mittwoch unsere Musiksendung, das Klangkompott. Das wird von der Musikredaktion gemacht und es kann auch alles Mögliche sein. Interviews, einfach eine Band vorstellen, ein Genre vorstellen, alles Mögliche. Genau, donnerstags läuft unser Gästezimmer. Das ist ein Interviewformat mit Personen zum Beispiel aus Politik oder der Kultur, Berliner Figuren, alles Mögliche. Ja, samstags ist bei uns Tanzstunde. Da können DJs aus Berlin ihre Sets spielen und sich so ein bisschen vorstellen. Und am Sonntag läuft unsere Wiedergabeliste mit den besten Songs aus der Woche.
1: Wie kommt ihr denn zu den Themen, die ihr in der Sendung besprecht?
3: Also ich finde, das ist auch mal ein sehr spannender Prozess, weil es einfach wirklich das ist, was die Couchies so im Alltag beschäftigt. Und das fand ich am Anfang auch so ganz ungewohnt, dass wirklich der Themenvorschlag einfach so reingeworfen werden kann. Und meistens wird er auch total cool aufgenommen und dann wird gebrainstormt, dann können andere relaten oder eben nicht. Und das ist immer ein total spannender Prozess. Also das meiste findet so in der Wortredaktion dann statt oder halt davor in den allgemeinen Sitzungen.
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